0: bleibt wohl so gut wie sicher im Amt, trotz seiner umstrittenen Investorenpläne. Bei einer Krisensitzung in Marokko hat ihm die Spitze des Fußball-Weltverbandes voll Rückendeckung gegeben. In einem langen Statement erklärte die FIFA-Geschäftsleitung ihre uneingeschränkte Unterstützung. Gleichzeitig gesteht sie Fehler im Umgang mit dem Projekt ein. Infantinos umstrittener Investorenplan sah vor, die WM-Rechte teilweise zu verkaufen. Das waren die Nachrichten. Das Wetter in Deutschland. Nachts meist trocken, vereinzelt Schauer, Tiefstwerte 21 bis 12 Grad. Tagsüber freundlich und trocken im Osten und später an der Nordsee Schauer 20 bis 30 Grad. Es ist 2.03 Uhr.
1: Nach den Nachrichten nur Zeit hier für den Blick auf die Straßen. Hallo an alle unterwegs, hier ist der Verkehrsservice in der ARD-Hitnacht. Ich habe eine Entwarnung für die A40 Duisburg-Essen. Kein Falschfahrer mehr zwischen Mülheim, an der Ruhr, Winkhausen und Essen-Holsterhausen. Das ist wieder freie Fahrt. Weitere Meldungen. Zunächst die Gefahreninfo für Hessen im Rheingau-Taunus-Kreis zwischen Bad Schwalbach und Taunusstein-Seitzenhahn. Ups, jetzt ist er hier weggesprungen. Nochmal. Zwischen Bad Schwalbach und Taunusstein-Seitzenhahn, da brennt ein größeres Waldstück. In Wiesbaden ist im gesamten Stadtgebiet deutlich Brandgeruch wahrnehmbar. Anwohner werden gebeten, Fenster und Türen geschlossen zu halten und Lüftungen bitte auch abzuschalten. Weitere Meldungen. A1, Bremen Richtung Osnabrück, ist zwischen Dreieck Stur und Wildeshausen Nord wegen eines defekten LKW derzeit gesperrt. A10, Dreieck Barnim Richtung Dreieck Spreeau, ist zwischen Rüdersdorf und Erkner wegen einer Ölspur auf der Fahrbahn gesperrt. Und die A63 Mainz Richtung Kaiserslautern ist zwischen Göllheim und Winnweiler wegen einer Baustelle bis 5 Uhr gesperrt. Und die A81 Singen Richtung Stuttgart ist zwischen Kreuz Böblingen-Hulb und Böblingen-Ost wegen eines Schwertransports bis ca. 4 Uhr gesperrt. Ja, das war's. Weiterhin eine gute Fahrt.
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1: Für Sie am Sabbeln ist André Holst und wir rocken uns jetzt durch die Nacht. Heat of the Moment, Asia.

Cat Stevens war das in der ARD-Hitnacht und Neue Tag, der ist jetzt schon 2 Stunden und 11 Minuten jung, Donnerstag, 6. August. Da haben wir heute die Löwen Geburtstag, ne? Das heißt Bühne frei für alle, die vielleicht jetzt schon vor dem ersten Kaffee des Tages wissen, dass sie der Hauptcharakter, der Hauptdarsteller sind sozusagen. Ich habe festgestellt, Löwen gelten als selbstbewusst, charmant und ein kleines bisschen allergisch gegen zu wenig Aufmerksamkeit. Also, wenn sie gerade einen Löwen in ihrer Nähe haben, dann schenken sie ihm alle Aufmerksamkeit, die sie haben. Und was ganz besonders wichtig ist, als Geburtstagskind sind sie den ganzen Tag über Geburtstagschef. Sie bestimmen, was ihr Umfeld zu tun hat. Ist tatsächlich so. War bei uns zu Hause immer so. Der Geburtstagschef hat den Hut auf und alle anderen müssen kuschen. Aber Gnade dir Gott, wenn es dann 0 Uhr ist und der Geburtstag zu Ende ist. Ja, dann können die anderen zurückschlagen.

0: Roxy Music und Jealous Guy hier in der ARD-Hitnacht. Und jetzt ist es endlich soweit, weil immer wenn wir ARD-Hitnacht haben, da ist er dabei, der Fanclub von Michael Jackson. Es gibt hier einen Michael Jackson-Fanclub. Ja, die hören Radio, machen die Nacht zum Tag und lieben es, wenn wir hier in der ARD-Hitnacht einen Song von Michael Jackson haben. Und tata, es ist soweit, ein absoluter Klassiker, Michael Jackson und Billie Jean.
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0: Wohlfühlfaktor 1A hier in der ARD Hitnacht. Zeit für den Blick auf die Straßen. Kurz nach 3:30, hier ist der Verkehrsservice in der ARD Hitnacht. Zunächst noch die Gefahreninfo für Hessen. Im Rheingau-Taunus-Kreis zwischen Bad Schwalbach und Taunusstein-Seitzenhahn, da brennt ein größeres Waldstück. In Wiesbaden ist im gesamten Stadtgebiet deutlich Brandgeruch wahrnehmbar. Die Anwohner werden gebeten, Fenster und Türen geschlossen zu halten und Lüftungen abzustellen. Weitere Meldungen von den Straßen: A1 Bremen Richtung Osnabrück ist zwischen Dreieck Stur und Wildeshausen Nord wegen eines defekten LKW gesperrt. A10 Dreieck Barnim Richtung Dreieck Spreeau ist zwischen Rüdersdorf und Erkner wegen einer Ölspur auf der Fahrbahn gesperrt. Und die A63 Mainz Richtung Kaiserslautern ist zwischen Göllheim und Winnweiler wegen einer Baustelle bis 5 gesperrt. Und hier habe ich noch die A81 im Blick. Singen Richtung Stuttgart ist zwischen Kreuz Böblingen-Hulb und Böblingen-Ost wegen eines Schwertransports bis ca. 4 Uhr gesperrt.
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0: Ich bin André Holst, Radio Wauzi und Schnatterbacke. Schön, dass Sie dabei sind. Hello.

Ja, das ist ja immer, ne? Der Riesengong am Schluss von Alpha Will, Big in Japan, Big in the Night, sag ich mal. 2.41 Uhr, ARD Hit Nacht. Großes Dankeschön an dieser Stelle nochmal an alle, die uns so viele Mails geschrieben haben und immer wieder in der Konversation mit mir sind. Das finde ich auch ganz gut. Und ich freue mich natürlich ganz besonders. Hier von Bernd Michael ist gerade eine Mail gekommen. Ein guter Freund von mir hieß auch André. Er war Inhaber von einem Brautmoden Geschäft. Ja, Bernd, ich kann versichern, dass ich kein Brautmodengeschäft betrieben habe. Ich bin eine Sappelschnutte und das bin ich von Herzen gern. Obwohl Brautmoden, na, das ist ja auch schon was Feines, ne? So ganz in Weiß mit einem Blumenstrauß. Ja, das ist schon was Feines. Unvergesslich. Ja, man sollte zumindest einmal im Leben geheiratet haben. Oder zweimal. Oder dreimal. Oder, naja, Hauptsache man liebt. Und wenn man einmal verheiratet ist, ist es auch schön. Und wenn man nicht verheiratet ist, kann man ja auch trotzdem glücklich sein.

Das Beste, was die deutsche Musikszene zu bieten hat, kann man packen in die Überschrift Made in Germany. Ne? Made in Germany ist ein Qualitätsmerkmal, ein Qualitätssiegel. Und dafür steht natürlich auch die Musik von Johannes Oerding. Alles brennt hier in der ARD-Hitnacht.

Englishman. Alice. Da muss ich leider mal raufgehen, aber ich spiele den Song gleich nochmal in aller Ruhe. Alles brennt, Johannes Oerding. ARD Hitnacht, ich habe einen Falschfahrer. Vorsicht bitte auf der B93 Schneeberg-Borna zwischen Mosel und A4. Merane, da kommt Ihnen ein Falschfahrer entgegen. Fahren Sie bitte äußerst rechts und überholen Sie nicht. Auf der B93 Schneeberg-Borna zwischen Mosel und der A4 Merane, da ist ein Falschfahrer unterwegs. Vorsicht bitte in beiden Richtungen. So, und jetzt nochmal, alles brennt. Hier ist Johannes Oerding.

0: Hannes Oerding.
1: Alles brennt. AD Nacht, wir haben 3:10, gleich geht's in die Nachrichten und freue ich mich auf eine weitere Stunde hier mit Ihnen. Und jetzt habe ich einen absoluten Kult-Song. Bei An Angel verwandelt sich jede Autofahrt, jeder Nachtdienst spontan in ein Kelly-Family-Konzert. Eintritt frei können Sie jetzt hören, hier bei uns im Radio. An Angel, ein Song, der jetzt läuft und plötzlich hat jeder im Raum das Bedürfnis, mit engelsgleicher Stimme mitzusingen. Auch die, die eher nach kaputter Nebelhornhupe klingen.

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1: Um 3 Uhr mit Juliette Groß. Nach dem Vorfall mit einer Sprengstoffdrohne am Leipziger Flughafen ist noch unklar, wer dahinter steckt. Bundesinnenminister Dobrindt sprach am Abend vor Ort von einer neuen Gefahrenqualität. Aus der Nachrichtenredaktion Hauke Bülow.
2: Dobrindt zeigte sich überzeugt davon, dass hier professionelle Täter am Werk waren, mit viel Technikwissen und Erfahrung im Umgang mit Sprengstoff. Die Drohnenabwehrtechnik des Flughafens sei nicht in der Lage gewesen, diese Drohne abzuwehren. Trotzdem sei sie gefunden worden und wurde von Spezialisten der Bundespolizei unschädlich gemacht, erklärte der Innenminister. Wer für die Tat verantwortlich ist, um was für einen Sprengstoff es sich handelt und wie die Drohne konstruiert war, all das sei jetzt Teil der Ermittlungen. Die mit Sprengstoff beladene Drohne war in der Nacht zu Mittwoch entdeckt worden.
1: Wegen des Niedrigwassers im Rhein und anderen Flüssen hat Bundesverkehrsminister Bilger heute Wirtschaftsvertreter nach Bonn eingeladen. Die Trockenheit ist für mehrere Branchen ein Problem, weil die Binnenschiffe deutlich weniger Ladung transportieren können. Die frühere Umweltministerin Lemke von den Grünen forderte vor dem Treffen ein grundsätzliches Umdenken. Dem Redaktionsnetzwerk Deutschland sagte sie, das Land werde systematisch entwässert. Es müsse jetzt darum gehen, das Wasser in der Landschaft zu halten und die natürliche Speicherfähigkeit zu erhöhen. Iran und Oman haben sich nach Angaben aus Teheran auf eine neue Schiffsroute durch die Straße von Hormus verständigt. Eine gemeinsame Erklärung zu den zentralen Punkten der Vereinbarung werde derzeit fertiggestellt, sagte der Sprecher des iranischen Außenministeriums. Dadurch könnte der Iran deutlich mehr Kontrolle über die Meerenge bekommen. Die USA waren an den Verhandlungen nicht beteiligt. Noch gibt es keine offizielle Reaktion aus Washington. FIFA-Chef Infantino bleibt wohl im Amt, trotz seiner umstrittenen Investorenpläne. Bei einer Krisensitzung in Marokko hat ihm die Spitze des Fußball-Weltverbandes volle Rückendeckung gegeben. Aus der Nachrichtenredaktion Georg Wolf.
3: Nach dem Treffen in Rabat teilte der Weltverband mit, die anwesenden Mitglieder der Geschäftsleitung, darunter Generalsekretär Grafström, hätten Infantino ihre uneingeschränkte Unterstützung ausgesprochen. Auslöser der Krise war ein mittlerweile verworfener Investorenplan Infantinos. Hier räumte die FIFA nun Fehler ein. Man habe den Mitgliedsverbänden das Gefühl gegeben, vom Prozess ausgeschlossen zu sein. Dafür habe man sich entschuldigt und eine Überprüfung zugesagt. Gleichzeitig schlug der Verband zurück. Man werde keinerlei Angriffe auf die eigene Integrität dulden.
1: Das waren die Nachrichten. Das Wetter in Deutschland. Nachts meist trocken, vereinzelt Schauer, Tiefstwerte 21 bis 12 Grad. Tagsüber freundliche und trockene, im Osten und später an der Nordsee Schauer 20 bis 30 Grad. Am Freitag wechselhaft. Es ist 3.03 Uhr.
4: So, und nach den Nachrichten wird es jetzt Zeit für den Blick auf die Straßen. Hier ist der Verkehrsservice in der ARD-Hitnacht. Hallo an alle unterwegs. Nochmal die Warnmeldung vor dem Falschfahrer auf der B93, Schneeberg-Borna zwischen Mosel und der A4 Merane. Da kommt Ihnen ein Falschfahrer entgegen. Fahren Sie bitte äußerst rechts, überholen Sie nicht. Wir melden, wenn die Gefahr vorüber ist. Also B93, Schneeberg-Borna zwischen Mosel und der A4 Merane. Da ist ein Falschfahrer unterwegs. Vorsicht bitte in beiden Richtungen. Dann die Gefahreninfo für Hessen im Rheingau-Taunus-Kreis zwischen Bad Schwalbach und Taunusstein-Seitzenhahn, da brennt ein größeres Waldstück. In Wiesbaden ist im gesamten Stadtgebiet deutlicher Brandgeruch wahrnehmbar. Anwohner werden gebeten, Fenster und Türen geschlossen zu halten und die Lüftungen bitte abzustellen. Weitere Meldungen: A1 Bremen Richtung Osnabrück ist zwischen Dreieck Stur und Wildeshausen Nord wegen eines defekten LKW gesperrt. A10 Dreieck Barnim Richtung Dreieck Spree aus zwischen Rüdersdorf und Erkner wegen einer Ölspur auf der Fahrbahn gesperrt. Dann die A63 Mainz Richtung Kaiserslautern ist zwischen Göllheim und Winnweiler wegen einer Baustelle bis 5 gesperrt. Und die A81 Singen Richtung Stuttgart ist zwischen Kreuz Böblingen-Hulb und Böblingen-Ost wegen eines Schwertransports bis ca. 4 Uhr gesperrt. Das war es. Weiterhin eine gute und störungsfreie Fahrt für Sie.
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4: Diese ARD-Hitnacht kommt aus Magdeburg vom MDR. Ich bin André Holst und wünsche Ihnen einen schönen Donnerstag.

Und hier geht's nochmal raus auf die Straßen. Vorsicht, ein Falschfahrer auf der A5 Karlsruhe-Frankfurt zwischen Bruchsal und Kronau. Da kommt Ihnen ein Falschfahrer entgegen. Fahren Sie äußerst rechts und überholen Sie nicht. Auf der A5 Karlsruhe-Frankfurt zwischen Bruchsal und Kronau ist ein Falschfahrer unterwegs. Vorsicht in beiden Richtungen. Und noch eine Entwarnung. Auf der B93 Schneeberg-Borna ist kein Falschfahrer.

to You Never Walk Alone um 14:15. Hier ist die ARD Hitnacht aus Magdeburg vom MDR und ich liebe ja kuriose Feiertage, ne? Und heute am 6. August, da haben wir den Wackeln mit den Zehen Tag, ne? Da darf man offiziell die Schuhe ausziehen und mit den Zehen wackeln. Im Meeting wirkt das zwar ein bisschen seltsam, aber man kann ja behaupten, man würde internationales Brauchtum pflegen, ne? Und falls sie jemand irgendwie beim Schuhausziehen erwischt, einfach souverän sagen, ich feiere einen Feiertag.

0: Zeit für einen Blick auf die Straßen und ich habe gute Nachrichten für alle, die unterwegs sind auf der A5 Karlsruhe-Frankfurt. Kein Falschfahrer mehr zwischen Bruchsal und Kronau, da haben Sie wieder freie Fahrt.
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Na, erinnern Sie sich noch, Del Hero war das Don't Break My Heart. AD nach 3.24 Uhr haben wir es mittlerweile. Der Soundtrack für die Nacht, der wird jetzt besungen, mehr oder weniger, von Chris Rea, Touché d'Amour. Ich wünsche Ihnen einen guten Start in den Donnerstag.

0: Der Verkehrsservice in der ARD-Nacht. Hallo an alle unterwegs. Wir haben 3.30 Uhr. Die Entwarnung nochmal für die A5 Karlsruhe-Frankfurt. Da ist kein Falschfahrer mehr zwischen Bruchsal und Kronau unterwegs. Genauso wie auf der B93 Schneeberg-Borna. Auch da kein Falschfahrer mehr zwischen Mosel und A4 Merane. Die Gefahreninfo, die hat Bestand für Hessen im Rheingau-Taunus-Kreis. Da ist zwischen Bad Schwalbach und Taunusstein-Seitzenhahn ein größeres Waldstück in Brand. Im gesamten Stadtgebiet von Wiesbaden ist deutlicher Brandgeruch wahrnehmbar. Die Anwohner werden gebeten, Fenster und Türen geschlossen zu halten und Lüftungen abzustellen. A1 Bremen Richtung Osnabrück ist zwischen Streieck Stur und Wildeshausen Nord wegen eines defekten LKW gesperrt. A10 Dreieck Barnim Richtung Dreieck Spreeau ist zwischen Rüdersdorf und Erkner wegen einer Ölspur auf der Fahrbahn gesperrt. Und die A63 Mainz Richtung Kaiserslautern ist zwischen Göllheim und Winnweiler wegen einer Baustelle bis 5 gesperrt. Und hier habe ich noch die A81 im Blick. Singen Richtung Stuttgart ist zwischen Kreuz Böblingen-Hulb und Böblingen-Ost wegen eines Schwertransports bis ca. 4 Uhr gesperrt.
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0: Hallöchen, diese ARD-Hitnacht kommt aus Magdeburg vom MDR. Und ich habe festgestellt, ich habe gerade ein Update für mich installiert. Keine Ahnung welches. Ich hoffe. Aber ich bin noch ich.

Peter Schilling, das war jetzt ein bisschen Musik made in Germany, hier in der ARD-Hitnacht um 3.43 Uhr und Sie haben geschrieben, schon wieder eine Mail an die Adresse ard-hitnacht@mdr.de und die finde ich echt interessant, weil mich das so ein kleines bisschen auch an die gute, mega alte Radiozeit erinnert. Ich weiß ja nicht, ob Sie auch noch so ein altes Radio haben, an dem man so richtig drehen kann, ne? Ja! So klingt das. Und ich habe von Gregor eine Mail bekommen, er schreibt, ich habe extra das alte Grundig Music Boy 400 Radio von meinem Vater notdürftig fertig gemacht, um auf Nachtschicht die ARD-Hitnacht zu hören. Das finde ich klasse. Da kramt einer so ein altes Ding raus, stellt es hin, guckt, ob funktioniert und was kommt raus? Die ARD-Hitnacht. Dabei ist die natürlich richtig frisch, aber es ist doch toll, dass dieses Radio auf jeden Fall die ARD die Hitnacht auch senden kann, dass es eben nicht nur digital ist, sondern auch noch per Antenne funktioniert. Das finde ich ist schon ein Ding. Antenne ist jetzt übrigens eine angebohrte Schraube mit einem Draht und tatatata, es funktioniert. Wir funktionieren auch mit einem richtig schönen Song von Kansas, Dust and the Wind in der ARD Hitnacht um genau 3.45 Uhr.

Stay on this road, na die Nacht. Gleich gibt's Nachrichten und dann freue ich mich auf die nächste Stunde. Aber die Helden der Nachtschicht sind ja all die, die wach bleiben, ne? Während der Rest der Welt so tut, als gäbe es nur Tageslicht. Da sind die Kaffeekrieger, die Flurlichtphilosophen und die 3.30 Uhr Morgenproblemlöser, die mit Humor, Durchhaltevermögen und gelegentlicher Verzweiflung, die einfach mal dafür sorgen, dass alles weiterläuft, obwohl einiges längst schlafen wollte. Bleiben Sie wach, wir bleiben auch wach und haben den XXL-Verwöhngang eingeknallt und den gibt's jetzt musikalisch. Safe Tonight. Eruption haben wir auch gleich noch mit One-Way-Ticket für Sie.

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1: Um 4 Uhr mit Juliette Groß. Nach dem Vorfall mit einer Sprengstoffdrohne am Leipziger Flughafen ist noch unklar, wer dahinter steckt. Bundesinnenminister Dobrindt sprach am Abend vor Ort von einer neuen Gefahrenqualität. Aus Leipzig, Silvia Stadler.
2: Die Drohne, die am Flughafen Leipzig-Halle gesichtet und unschädlich gemacht wurde, sei mit Sprengstoff ausgestattet gewesen. Es handle sich um einen sehr ernsten sicherheitsrelevanten Vorfall, sagte Bundesinnenminister Alexander Dobrindt am Abend auf einer Pressekonferenz. Die nun logischerweise auftretenden Fragen zur Herkunft der Drohne, der Zusammensetzung des Sprengstoffs und was das Ziel gewesen sei, sollten den weiteren Ermittlungen überlassen bleiben. Man suche noch nach Teilen einer möglicherweise zweiten Drohne, mit der ein Frachtflugzeug zusammengestoßen sein könnte.
1: In Deutschland hat das extreme Niedrigwasser vieler Flüsse noch keine Auswirkungen auf die Energieversorgung. Laut Bundeswirtschaftsministerium gibt es derzeit keine Engpässe bei Öl und Kraftstoffen. Auch Kraftwerke müssten nicht gedrosselt werden. In Ungarn und Rumänien wurden Atomreaktoren heruntergefahren, weil Kühlwasser fehlt. Der neue Verkehrsminister Bilger hat heute zu einem Krisentreffen nach Bonn eingeladen. Das Niedrigwasser im Rhein und anderen Flüssen gefährdet Lieferketten in der Bau- oder Chemieindustrie. Iran und Oman haben sich auf eine neue Route für Handelsschiffe durch die Straße von Hormus geeinigt. Dazu gehören laut iranischem Außenministerium auch Gebühren für Tanker und Frachter. Noch ist allerdings unklar, wie die USA reagieren. Katharina Willinger aus Istanbul.
3: Wenn dieses Modell tatsächlich durchgeht, wir wissen es ja aktuell noch nicht, dann würde das bedeuten, dass das iranische Regime massiv gestärkt wird, nicht nur finanziell. Denn jetzt gerade bei dem Abkommen, was sich abzeichnet, da geht es nicht um den großen Deal, der einen Krieg beenden könnte, wie US-Präsident Trump immer wieder sagt. Es geht nicht ums iranische Atomprogramm, sondern es geht allein um die Öffnung der Straße von Hormuz, die vor dem Krieg ja offen war und jetzt mit so einem Modell theoretisch auch ganz offiziell unter die Kontrolle der iranischen Revolutionsgarde fallen könnte.
1: FIFA-Chef Infantino bleibt wohl so gut wie sicher im Amt, trotz seiner umstrittenen Investorenpläne. Bei einer Krisensitzung in Marokko hat ihm die Spitze des Fußball-Weltverbandes voll Rückendeckung gegeben. In einem langen Statement erklärte die FIFA-Geschäftsleitung ihre uneingeschränkte Unterstützung. Gleichzeitig gesteht sie Fehler im Umgang mit dem Projekt ein. Infantinos umstrittener Investorenplan sah vor, die WM-Rechte teilweise zu verkaufen. Das waren die Nachrichten. Das Wetter in Deutschland. Am Tage freundlich im Osten und später an der Nordsee Schauer, Höchstwerte 20 Grad auf den Nordseeinseln bis 30 Grad an der Lausitz. Am Freitag an den Alpen Schauer und Gewitter. Es ist 4:03 Uhr.
4: Hier ist der Verkehrsservice in der ARD-Hitnacht. Hallo an alle unterwegs. Eine Gefahreninfo habe ich für Hessen. Im Rheingau-Taunus-Kreis zwischen Bad Schwalbach und Taunusstein-Seitzenhahn, da brennt ein größeres Waldstück. In Wiesbaden ist im gesamten Stadtgebiet deutlich mit Brandgeruch zu rechnen. Und die Anwohner werden gebeten, Fenster und Türen geschlossen zu halten, Lüftung bitte auch abzuschalten. Weitere Meldungen: A1 Bremen Richtung Osnabrück ist zwischen Dreieck Stur und Wildeshausen-Nordingen eines defekten LKW gesperrt. Und die A63 Mainz Richtung Kaiserslautern ist zwischen Göllheim und Winnweiler wegen einer Baustelle bis 5 Uhr gesperrt.
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4: Der Tag ist jung, ich nicht. Trotzdem guten Morgen.

0: Die Hitnacht, 12 nach 4, Donnerstagmorgen am 6. August. Und danke für Ihre E-Mails. Sie können immer noch schicken, ard-hitnacht@mdr.de. Und per Facebook habe ich eine Nachricht von Friederike aus München bekommen. Sie hat nämlich die Stellung an einer Hotelrezeption in München. Das Hotel möchte aus PR-Gründen nicht genannt werden. Sie ist ganz entspannt, schickt ganz besonders herzliche Grüße an alle Nachteulen und wünscht eine richtig schöne, angenehm ruhige Schicht und einen guten Start in den Tag mit dem Soundtrack für die Nacht und Musik von Toto.
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0: einzigartig. Tina Turner am Donnerstagmorgen hier in der ARD-Hit-Nacht. Man kann ja schon fast ARD-Hit-Morgen sagen. 4.24 Uhr ist es mittlerweile. Und ja, wenn Sie nachts unterwegs sind mit dem Auto und ich sehe im Verkehr, doch hier und da stockt es ein bisschen, dann sind Sie vielleicht unterwegs, denn wir sind ja noch mittendrin im Sommerferien-Hotspot. Was so viel heißt, ja alles irgendwie, alles ist unterwegs, ne? Hin und her, alle Bundesländer reisen auf einmal. Oder sie stehen im Stau, ne? Tagsüber, wenn Stoßstange an Stoßstange die Autobahnen schön machen und unsere Schüler dann lernen, wie eine perfekte Rettungsgasse auszusehen hat.
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0: Das war ein kleiner Segelturn mit Enya hier in der ARD-Hitnacht. Es wird Zeit für den Blick auf die Straßen, denn hier ist der Verkehrsservice in der ARD-Hitnacht um 4.30 Uhr. Guten Morgen. Immer noch die Gefahreninfo für Hessen im Rheingau-Taunus-Kreis zwischen Bad Schwalbach und Taunusstein. Seitzenhahn, da brennt ein größeres Waldstück. Und zwar in Wiesbaden ist im gesamten Stadtgebiet deutlich Brandgeruch wahrnehmbar. Die Anwohner werden gebeten, Fenster und Türen geschlossen zu halten und Lüftungen abzustellen. Der Blick auf die Straßen. A1 Bremen Richtung Osnabrück ist zwischen Dreieck Stur und Wildeshausen Nord wegen eines defekten LKW gesperrt. Und die A63 Mainz Richtung Kaiserslautern ist zwischen Göllheim und Windweiler wegen einer Baustelle bis 5 Uhr gesperrt.
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0: Ganz Deutschland, ein Beat. Ich bin André Holz. Das hier ist Freddie Mercury, The Great Pretender. Ich wünsche Ihnen einen schönen guten Morgen.

0: der Mensch von Grönemeyer. In der ARD Nacht 4:39 und ich habe zwischendurch immer noch mal wieder eine Mail gekriegt, die sich eingeschmuggelt hat. Großes Dankeschön und herzliche Grüße auch an Heidi, die uns über SWR 1 Baden-Württemberg hört. Sie ist immer und gern dabei in der ARD Hitnacht. Und dann kommen Urlaubsgrüße. Ralf schreibt, hallo, während unseres Urlaubs in der schönen sächsischen Schweiz, da tanzen wir immer zur super Musik in der ARD Hitnacht unter Sternenhimmel. Und das ist schön, wenn der Himmel klar ist, man Sterne sehen kann, die Sterne leuchten, während man unten steht und ein bisschen tanzt oder auch schmust. Grüße von Ralf, Lea, Lisa, Carmen und Diana. Großes Dankeschön und noch ganz viel Spaß. Und wenn man Ferien hat oder auch Urlaub hat, dann kann man natürlich auch so eine Nacht zum Tag machen. Herzliche Grüße kommen auch von der Familie Willner. Die sind gerade in Binz auf Rügen, eine meiner Lieblingsinseln natürlich auch. Und sie sind dabei gewesen bei den Störtebeker Festspielen und genießen es. Das ist absolut Kult. Das muss man auch erlebt haben, schreiben sie weiterhin. Eine gute Nacht hier mit der ARD Hitnacht. Und man muss an dieser Stelle sagen, Mittwoch war gestern. Damit ist Wochenmitte durch, Bergfest durch und alles, was jetzt kommt, das geht dann schon mal aufs Wochenende.
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Simon & Garfunkel in der ARD Hitnacht. Gleich 10 vor 5. Ach, das tut richtig gut. Musikant gemacht. Jetzt habe ich die Bee Gees alone. Sie sind nicht allein. Sie haben die ARD Hitnacht. Und für alle, die uns jetzt verlassen, ich wünsche einen richtig schönen Donnerstag. Gute Unterhaltung mit ihren Landesprogrammen und den Lieblingsmenschen, den Menschen, die man mag.

Da muss ich leider rauf, denn wir haben Fahrradfahrer auf der B2 mitten Waldweilheim zwischen B23 Garmisch-Partenkirchen Nord und Tunnel Oberau. Da kommt Ihnen ein Falschfahrer entgegen. Fahren Sie bitte äußerst rechts und überholen Sie nicht. Wir melden, wenn die Gefahr vorüber ist. Auf der B2 mitten Waldweilheim zwischen B23 Garmisch-Partenkirchen Nord und Tunnel Oberau ist ein Falschfahrer unterwegs. Vorsicht bitte in beiden Richtungen.

0: Will man ihn in unser ARD-Hitnacht. Schönen guten Morgen. Hier ist das Sachsenradio.
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0: Die Sonne scheint heute. Zeitweise kann es ein paar mehr Wolken am Himmel geben. In den Bergen muss auch mit einzelnen Schauern und Gewittern gerechnet werden. Das Ganze bei 27 bis 30 Grad heute maximal. Morgen geht es mit viel Sonne durch den Tag. Nur Nordsachsen am Nachmittag und Abend auch mal stärker bewölkt. Bleibt trocken bei 23 bis 26 Grad. Wochenende zweigeteilt. Samstag reichlich Sonne bei maximal 29 Grad. Sonntag 34 Grad.
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2: Um 5 Uhr mit Juliette Groß. Nach dem Vorfall mit einer Sprengstoffdrohne am Leipziger Flughafen ist noch unklar, wer dahinter steckt. Bundesinnenminister Dobrindt sprach am Abend vor Ort von einer neuen Gefahrenqualität. Aus der Nachrichtenredaktion Hauke Bülow.
3: Dobrindt zeigte sich überzeugt davon, dass hier professionelle Täter am Werk waren, mit viel Technikwissen und Erfahrung im Umgang mit Sprengstoff. Die Drohnenabwehrtechnik des Flughafens sei nicht in der Lage gewesen, diese Drohne abzuwehren. Trotzdem sei sie gefunden worden und wurde von Spezialisten der Bundespolizei unschädlich gemacht, erklärte der Innenminister. Wer für die Tat verantwortlich ist, um was für einen Sprengstoff es sich handelt und wie die Drohne konstruiert war, all das sei jetzt Teil der Ermittlungen. Die mit Sprengstoff beladene Drohne war in der Nacht zu Mittwoch entdeckt worden.
2: Wegen des Niedrigwassers im Rhein und anderen Flüssen hat Bundesverkehrsminister Bilger heute Wirtschaftsvertreter nach Bonn eingeladen. Die Trockenheit ist für mehrere Branchen ein Problem, weil die Binnenschiffe deutlich weniger Ladung transportieren können. Die frühere Umweltministerin Lemke von den Grünen forderte vor dem Treffen ein grundsätzliches Umdenken. Dem Redaktionsnetzwerk Deutschland sagte sie, das Land werde systematisch entwässert. Es müsse jetzt darum gehen, das Wasser in der Landschaft zu halten und die natürliche Speicherfähigkeit zu erhöhen. Iran und Oman haben sich nach Angaben aus Teheran auf eine neue Schiffsroute durch die Straße von Hormus verständigt. Eine gemeinsame Erklärung zu den zentralen Punkten der Vereinbarung werde derzeit fertiggestellt, sagte der Sprecher des iranischen Außenministeriums. Dadurch könnte der Iran deutlich mehr Kontrolle über die Meerenge bekommen. Die USA waren an den Verhandlungen nicht beteiligt. Noch gibt es keine offizielle Reaktion aus Washington. FIFA-Chef Infantino bleibt wohl im Amt, trotz seiner umstrittenen Investorenpläne. Bei einer Krisensitzung in Marokko hat ihm die Spitze des Fußball-Weltverbandes volle Rückendeckung gegeben. Aus der Nachrichtenredaktion Georg Wolf.
4: Nach dem Treffen in Rabat teilte der Weltverband mit, die anwesenden Mitglieder der Geschäftsleitung, darunter Generalsekretär Grafström, hätten Infantino ihre uneingeschränkte Unterstützung ausgesprochen. Auslöser der Krise war ein mittlerweile verworfener Investorenplan Infantinos. Hier räumte die FIFA nun Fehler ein. Man habe den Mitgliedsverbänden das Gefühl gegeben, vom Prozess ausgeschlossen zu sein. Dafür habe man sich entschuldigt und eine Überprüfung zugesagt. Gleichzeitig schlug der Verband zurück. Man werde keinerlei Angriffe auf die eigene Integrität dulden.
2: Das waren die Nachrichten.
0: Und wir gucken, was auf den Straßen los ist. Hier kommt der MDR Sachsen Verkehrsservice. Aktuell alles ruhig, nichts los, uns ist nichts gemeldet worden. Wenn Sie was entdeckt haben, Staus am Blitzer 0800 637 5637. Schnell und aktuell, das ist unser MDR Sachsen Verkehrsservice.
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0: Guten Morgen.

0: Das war das idyllisch gestern. Ich bin einmal durch die ganze sächsische und böhmische Schweiz gewandert und das ohne Stress.
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0: Okay, wer jetzt sagt, hä, wie? Naja, ich war im Miniaturpark Sächsische Schweiz in Dorfwehlen und das ist echt so ein ganz, ganz kleiner letzter Ferientipp hier, denn muss man einfach gesehen haben. Jan Lorenz hat mit so einer Liebe dort einen Park geschaffen, der eigentlich alle Highlights der Sächsischen Schweiz enthält, aber eben als Miniatur. Und die Objekte, die hat er als Steinmetz natürlich alle selbst gebaut.
2: Na, meistens ist es ja eine Idee, wo man sagt, wir wollen ein Thema umsetzen im Park. Und dann weiß ich ja ungefähr, wie groß der Stein werden muss. Dann überlege ich, mache ich es aus vielen kleinen oder aus wie vielen Segmenten. Das plane ich dann, wenn ich dann tatsächlich weiß, was für ein Modell an welcher Stelle wie erscheinen soll. Und dann ergibt sich alles andere aus dem Fachwissen draus.
0: Ja, und das kann je nach Aufwand dann auch schon mal 2 Monate dauern, bis eben ein Objekt fertig ist. Dazu hat er so eine kleine Bahn geschaffen, die einen auch durch die Welt der Sandsteine bringt. Aber klar, auch er kämpft um jeden einzelnen Besucher. Deswegen würde er sich freuen, wenn auch in den nächsten Wochen und Monaten sich der ein oder andere vielleicht noch nach Wehlen verirrt in die Miniaturwelt der Sächsischen Schweiz. Obwohl er sagt, seine Hochphase könnte auch noch kommen.
2: Bei uns in der Sächsischen Schweiz ist die Herbstzeit eigentlich so die beste, wenn die Hitze ein bisschen weg ist. Und Besucher, jetzt momentan haben wir auch gerade eigentlich fast alle Bundesländer Ferien. Und dadurch haben wir jetzt anderes Publikum. Nee, der Herbst ist eigentlich so die romantische Zeit, die mit der Laubfärbung, die dann kommt, sehen das positiv. Und dann bereiten wir uns schon auf unseren Winterzauber vor, den wir auch wieder anbieten werden, wo alles schön beleuchtet ist dann. Und da haben wir auch immer zu tun.
0: Echt ein fleißiger Typ, den ich da gestern kennengelernt habe. Klar, gestern gab es neben den Miniaturen ja noch ein anderes kleines Highlight. Ich war da eine Stunde mit Musik und Spaß und das ist zwar blöd, das jetzt zu tun und zu fragen, aber wie war ich?
3: Sehr gut. Wunderbar. Sehr gut. Es hat uns super gut gefallen. Wir sind extra heute hergekommen, weil wir es im Radio gehört haben. Wir sind ja Stammgast. 7:30 geht es früh los. Ja. Und wir kommen aus Bergesübels, ist ja eigentlich um die Ecke. Ja, aber wir haben uns richtig gefreut. Es war richtig schön.
4: Und das Wetter haben wir mitgebracht.
0: Ja. Sie sind für das gute Wetter zuständig.
4: Richtig.
5: Ich
4: war Wettersteiger bei der Wismut.
0: Was ist ein Wettersteiger?
4: Der für die Frischluftuntertage zuständig ist.
3: Ja. Wir waren ja schon ein paar Mal hier. Also, wie schon gesagt, und wir haben zwar keine kleinen Kinder und keine Enkel mehr in dem Sinne, aber wir gehen auch persönlich selber mal hierher, weil das einfach mal entspannt ist.
0: Ja, es ist wirklich Entschleunigung, sag ich mal so. Morgen geht's weiter mit unserem MDR Sachsen Musikmix Mobil. Bin ich bei einer privaten Party, aber am Sonnabend, da könnten wir uns wiedersehen. Sommersport und Familienfest vom Familiensport und FKK-Verein. Waldteichfreunde Moritzburg. 16 bis 17 Uhr bin ich dort. Mal gucken, wer da alles und wie alle angezogen kommen.
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0: Guten Morgen mit dem Sachsenradio. Und das war wirklich eine grandiose Leistung. Ja? 10 Ruderinnen und Ruderer des Pirna Rudervereins 1872, alle zwischen 42 und 76 Jahre alt, haben echt alles gegeben. Sie sind 167 Kilometer über den Ärmelkanal gerudert in etwas über 32 Stunden. Jetzt sind sie wieder zurück und wir haben einen der Teilnehmer, Ralf Böhmer, mal gefragt. Na, wie war's?
1: Ja, es war schon ganz schön was. Also es hat schon uns körperlich, psychisch, mental vor allen Dingen schon ziemlich beansprucht. Aber Erholungseffekt ist natürlich auch uns gut gelungen. Wir haben natürlich vorher trainiert und dadurch konnten wir den Stress auch relativ schnell wieder abbauen.
0: In dem Schichtsystem haben sie sich abgewechselt, damit das Boot immer in Bewegung bleiben konnte. Starke Zeitenströmungen, dichter Schiffsverkehr, wechselnde Wetterbedingungen. Ja, der Ärmelkanal ist eines der anspruchsvollsten Ruderreviere Europas. Was war eigentlich das Anstrengendste an diesem Geschenk zum 65. Geburtstag?
1: Also für mich war es zumindest dann auf dem Wasser komplett alleine, also nur mit dem Team und das kleine Bötchen. Kein Land mehr zu sehen, zu wissen, es geht ein paar hundert Meter runter und weit und breit kein Boot, was ihn vielleicht retten könnte. Also diese Unbekannte, das ist schon dieses Mentale, was macht der Kopf, was passiert da eigentlich in einem. Ich hatte ein anderes Problem gehabt, das war dann eigentlich mehr, dass der Zucker gefehlt hat während des Ruderns. Und das habe ich auch relativ schnell gemerkt, das heißt, du hast dann schon kein Kräfteverlust gehabt, aber es wurde nicht schwindelig so leicht, sondern so diese Anfänge. Und dann vielleicht noch der Schlafentzug. Das habe ich dann auch gemerkt. Ich konnte nicht schlafen in den ersten Stunden der Nacht. Was mir dann aber gelungen ist, glücklicherweise wenigstens so 10 Minuten, das hat auch gereicht, um sich da wieder aufzubauen. Und das hat dann im Ganzen super funktioniert. Und zum Ende wurde es natürlich immer besser.
0: Ralf Böhmer und 9 andere Mitglieder vom Pirna Ruderverein 1872 sind also wieder zurück nach ihrer Überquerung des Ärmelkanals. Und zu sehen sind die Jungs und Mädels dann heute Abend im MDR Sachsenspiegel 19 Uhr.

0: Bobby McFerrin hier bei uns beim Sachsenradio. Schönen guten Morgen, jetzt rüber zu den Nachrichten aus Ihrer Region.
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2: Das Wetter sorgt heute für viel Sonne, aber auch einige Wolken. Es bleibt überwiegend trocken. Nur an der Grenze zu Tschechien kann es örtlich Schauer und Gewitter geben. Die Höchstwerte erreichen bis 30 Grad. Aktuell meldet Dresden 23, die Poldiswalde 19 Grad. Am Dresdner Landgericht hat der Prozess gegen einen mutmaßlichen Drogendealer begonnen. Der 26-jährige Mann aus der Dresdner Neustadt soll vor allem Kleinstmengen Crystal und Cannabis verkauft haben. In einem Fall aber auch eine synthetische Droge, nach deren Einnahme ein 16-Jähriger verstarb. Vom Prozess berichtet Annette Apfel.
3: Anton B. nahm sich viel Zeit für seine Aussagen zu seinem persönlichen Lebensumfeld. Zum wichtigsten jedoch, dem Tod eines 16-jährigen Jugendlichen, schwieg er. Dazu werde er nichts sagen, meinte er, um im gleichen Atemzug seinen Drogenkleinhandel zuzugeben. Zuvor hatte Anton B., selbst abhängig, dem Minderjährigen noch geschrieben, Zitat, ich zeige dir, wie es geht, wie man es streckt, damit du daran nicht verreckst. Jetzt will er im Gefängnis sein Abitur nachholen und Pharmazie studieren.
2: Der Springbrunnen auf der Prager Straße in Dresden, in den rund 35 Liter altes Speiseöl gekippt worden, soll bis morgen vollständig gereinigt sein. Wie die Stadt Dresden mitteilte, werde derzeit die Brunnentechnik kontrolliert. Das Öl habe sich auch auf Leitungen und Pumpen verteilt. Dadurch könnten Rohre verstopfen oder verkleben. Die Stadt Dresden hat wegen des Speiseöls Anzeige wegen Sachbeschädigung erstattet. Die Schwimmhalle in Dresden-Klotzsche soll bis Ende April nächsten Jahres weiter genutzt werden können. Darüber hat die stadteigene Bäder GmbH Vereine und Schulen informiert. Die Schwimmhalle stammt aus den 30er Jahren und weist größere Schäden auf. Die Bäder GmbH will durch bauliche Maßnahmen den Betrieb über das Winterhalbjahr absichern. Fest steht bereits, ab Mai nächsten Jahres ist die Schwimmhalle wegen einer grundlegenden Sanierung außer Betrieb.
0: Hier kommt der MDR Sachsen Verkehrsservice aktuell ohne Verkehrsmeldungen. Allen eine gute Fahrt. Nee, kommt gerade ein Blitzer rein. So schnell kann es manchmal gehen. Zwischen Bad Schlemer und Aue steht einer. Wenn Sie was entdeckt haben, Staus, Blitzer 0800 6375 637. Schnell und aktuell, das ist unser MDR Sachsen Verkehrsservice. Wunderschönen guten Morgen.

0: So, was für ein Titel. Summer Nights hier bei uns beim Sachsenradio. 5.40 Uhr, guten Morgen.
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0: Mit Jörg Schröder. Jörg, was kriegen wir denn heute für ein Wetterchen?
2: Tja, was für eine Sommernacht. Der ein oder andere wird vielleicht sogar diese Sommernacht am Badesee verbracht haben. Denn es ist ausgesprochen mild. Wir haben immer noch Temperaturen bei 25 Grad. Wir fangen also quasi ähnlich an wie gestern. Jetzt könnte man wieder meinen, es wird wieder so ein heißer Tag. Nee, oder nicht. Wird weniger heiß, sage ich mal ganz vorsichtig. Gestern hatten wir in Dresden Temperaturen bis 34, 35 Grad. Da ziehen wir heute mal einfach mal 5 Grad ab. Und das heißt, die Temperaturen pegeln sich heute ein zwischen 25 und 30 Grad. Dazu insgesamt so eine freundliche Mischung aus Sonne und Wolken. Schauer sehe ich aktuell eigentlich nur im Westerzgebirge und das heißt, in den Bergen kann es vielleicht mal einen kurzen Schauer, im Zittaugebirge vielleicht auch mal ein Gewitter geben. Ansonsten gehen wir trocken durch den Tag. Und wichtig ist heute der Wind. Denn der Wind lebt heute im Tagesverlauf auf und der drückt quasi die Schwüle aus Sachsen heraus.
0: Okay, Jörg, Wetter trennt.
2: Ich freue mich auf morgen. Höchsttemperaturen morgen 26 Grad, insgesamt recht freundlich. Auch diese Mischung aus Sonne und Wolken. Der Samstag auch noch ganz angenehm bis 29 Grad. Da ich kein Freund von Hitze bin, bin ich jetzt kein Freund des Sonntags.
0: Stimmt.
2: Da Temperaturen bis 34 Grad und da tauchen dann im Tagesverlauf vereinzelt Schauer und Gewitter auf.
0: Stimmt, der Jörg freut sich ja auf Winter, auf Minusgrade, auf Schneestürme. Ja, stimmt, ich habe es total vergessen. Lachst du auch noch,
2: oder? Ich
0: bin
2: kein Hitzefreund. Alles, also, was über 30 Grad ist, ist nicht mehr so mein Ding.
0: Aber Winter ist auch nicht so deins. Gut. Okay, Jörg Schröder, besten Dank.
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1: Urlaub oder Sommerzeit ist Zeit zum Staunen. Kinder können es immer. Erwachsene brauchen manchmal einen Anstoß. Aber der Reihe nach, die Kunst des richtigen Reisens ist schon die erste Lektion, wieder mal das Staunen aufzufrischen. Es beginnt spätestens beim Kofferpacken. Jedes Mal zunächst eine Mühe und viel Überlegung. Dann aber erstaunlich, was man so alles nicht braucht, wenn man maximal 20 Kilo Gepäck nicht überschreiten will. Und nichts hat im Urlaub wirklich gefehlt, oder? Ob Sie allein reisen, zu zweit oder in einer Gruppe, Staunen gehört immer dazu. Und es kann sich auf alles Mögliche ausweiten. Ich staunte neulich ziemlich, dass ich in einem durchgelegenen Bett in einer in die Jahre gekommenen Familienferienstätte nach einem wundervollen Tag am und im Bodensee sofort ein- und durchschlafen konnte. Das gelingt mir trotz meiner Komfortmatratze daheim selten. Oder ich denke an ein Gespräch mit Fremden im Straßencafé eines Buchladens. Ein finnisches Ehepaar, eine Peruanerin, ein Tramper aus Litauen und ich. Alle über 55 und noch mit einer Brise gesunder Neugier ausgestattet. Die herrliche Idee des Buchladens: kostenlose Karten mit literarischen Zitaten zum Mitnehmen und um ins Gespräch zu kommen, laut Aufsteller. Und wir tun es. Jeder holt im Lauf der Zeit eine Karte von einem Autor, den er kennt. Von Pablo Neruda bis Bonhoeffer. Und ich staune Bauklötzer, was sich mir da alles in 3 Stunden eröffnet. Über die Zitate, den Glauben und erst recht, wie mit Fremden so ein freundschaftlich vertrautes Gespräch über das Leben entstanden ist. Für mich war es wie ein erlebtes Pfingstwunder. Sowas geht vermutlich nur im Urlaub oder wenn man sich Zeit nimmt. Vor Staunen war ich noch Stunden danach ganz lebendig und begeistert und zusätzlich Gott dankbar. So was Wunderbares erlebe ich ja schließlich nicht alle Tage.
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0: Guten Morgen mit dem Sachsenradio. Und vielleicht sitzen Sie ja schon am Frühstückstisch. Kaffee läuft gerade durch. Oder was gibt's bei Ihnen zu trinken? Ja? Zu Brötchen, Müsli oder Obstsalat? Das wollte man mal wissen.
1: Mit einem Kaffee, da putzt mich so richtig auf und mir geht's gut. Kaffeemaschine und zack, Schluck Milch dran und dann trinke ich den.
2: Schwarzer Tee, weil ich den gut vertrage. Bestimmt schon so 15 Jahre.
3: Ich starte am liebsten mit einem kleinen Glas Orangensaft in den Tag und danach kommt Kaffee.
4: Wasser. Naja, das ist erfrischend und gut.
5: Ohne Kaffee geht nichts. Das ist halt unser Leibscher und der Kaffee, das brauchen wir. Weiß muss er sein, aber nicht süß bei mir.
0: Ja, würde die Elena genauso sagen, ohne Kaffee geht nichts und nächsten Montag ist sie wieder da, dann gibt es auch wieder die Kaffeerunden hier bei uns. So, Getränke am Morgen, vor allem um Gesunde, geht es heute auch bei uns im Expertenrat. Unsere Ernährungsexpertin Bettina Kleike ist da und das Ganze ab 10.

0: Ja, Haie haben wir auch. Aber auch diese großen Krokodile, Muränenkäuse und Piranhas. Kommt zur Fütterung ins Meeresaquarium Zellamelis.
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2: Oh, das war wieder eine tropische Nacht und gestern war es auch ordentlich heiß. Jörg Schröder bei uns im MDR Sachsen Wetterstudio. Geht's denn genauso weiter jetzt?
3: Ich sag mal so, weniger hitzig. Wir ziehen heute einfach mal 5 Grad ab. Hatten wir gestern Höchsttemperaturen bis 35 Grad. Erwarten wir Höchsttemperaturen bis 30 Grad. In Bergen Temperaturen angenehmere Werte bei 25 Grad. Insgesamt ein recht freundlicher Sommertag steht an. Mit so einer Mischung aus Sonne und Wolken. So ein kleines Schauerrisiko gibt's vor allen Dingen in den Bergen. Und Gewitter sind eventuell sogar im Zittaugebirge möglich.
2: Okay, wie geht's denn weiter, Jörg?
3: Morgen der Tag, Höchsttemperaturen bis 26 Grad, ähnlich wie heute, so eine Mischung aus Sonne und Wolken, insgesamt weiter recht freundlich. Am Samstag geht es wieder aufwärts mit den Temperaturen, da bis 29 Grad und am Sonntag erwarten wir Werte bis 34 Grad.
2: Ja, besten Dank Jörg Schröder bei uns im MDR Sachsen Wetterstudio. Jetzt geht's rüber zu unseren Nachrichten heute mit Andreas Schrock.
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4: Schönen guten Morgen. Der Drohnenvorfall am Flughafen Leipzig-Halle ist aus Sicht von Bundesinnenminister Dobrindt ein Anschlagsversuch. Wie der Minister am Abend am Flughafen sagte, habe man es mit einer hybriden Anschlagsszenario zu tun. Drohnensichtungen seien nicht neu. Aber dass eine mit Sprengstoff ausgestattete Drohne im Bereich eines Flughafens entdeckt werde, sei eine neue Gefahrenqualität. Dobrindt hatte für die Lagebesprechung mit mehreren Sicherheitsbehörden seinen Urlaub unterbrochen. Die Drohne mit Sprengsatz war in der Nacht zu Mittwoch nahe einer ukrainischen Transportmaschine entdeckt worden. Sie wurde sichergestellt und von der Bundespolizei entschärft. Der Flugbetrieb wurde vorübergehend eingestellt. Nach dem verheerenden Unwetter in der Sächsischen Schweiz hat der Sachsenforst mit den Aufräumarbeiten begonnen. Wie die Nationalparkverwaltung mitteilte, sollen zunächst die Gebäude, die öffentliche Infrastruktur und wichtige Zugänge gesichert werden. Zu den ersten Einsatzorten gehören demnach die Felsenbühne Rathen, die zerstörte Wanderrast am Amselsee und die Waltersdorfer Mühle. Zunächst würden Rettungs- und Forstwege freigeschnitten. Wie lange die Arbeiten dauern, ist nicht bekannt. Das Schadensgebiet bleibt bis mindestens Ende August für Besucher gesperrt. Nach einer Krisensitzung in Marokko stellt sich die Spitze des Weltfußballverbandes FIFA hinter den umstrittenen Präsidenten Gianni Infantino. In einer Erklärung hieß es, Infantino sei der einzige Amtsträger, der von den 211 Mitgliedsverbänden gewählt wurde. Zugleich räumte die FIFA Fehler in der Affäre um den Verkauf von Rechten an Investoren ein und bat um Entschuldigung. FIFA-Chef Infantino steht deshalb seit Tagen massiv in der Kritik. Unter anderem der europäische Verband UEFA entzog ihm in Folge das Vertrauen. Bei der Schwimm-EM in Paris hat sich Wasserspringer Moritz Wesemann zum zweiten Mal zum Europameister gekrönt. 4 Tage nach seinem Sieg vom 1-Meter-Brett triumphierte der 24-Jährige im Finale vom 3-Meter-Brett, wie Lars Becker berichtet.
5: In einem hochklassigen Springen lag Wesemann vor dem letzten Durchgang hinter dem bis dahin herausragenden Jordan Holden. Der Brite verpatzte aber seinen schwierigsten Sprung, während Wesemann, der Beste des Vorkampfs, dann mit dem allerletzten Versuch des Wettbewerbs einen makellosen Sprung ins Wasser zauberte. Gold mit mehr als 500 Punkten. Mit diesen Leistungen kann Wesemann auch auf Weltniveau um Medaillen kämpfen. Lou Massenberg, der zweite deutsche Springer im Finale, wurde starker Fünfter. Auch Pauline Pfeiff musste den medaillenlosen Auftakt verkraften. Ihre Antwort: 3-mal Silber in allen Wettbewerben von der 10-Meter-Plattform. Solo, synchron und zum Abschluss mit Ole Rösler auch im Synchron-Mixed nach nur wenigen gemeinsamen Trainingseinheiten.
4: Das waren Nachrichten von MDR Sachsen. 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
2: Hier kommt der MDR Sachsen Verkehrsservice mit aktuellen Informationen von Sachsens Straßen. Auf der B6 am Ortsausgang Machen Richtung Wurzen ist ein angefahrenes Wildschwein am Fahrbahnrand und Blitzer haben wir auch noch an diesem Morgen, und zwar auf der B95 in Schönfeld Richtung Ehrenfriedersdorf und dann eine noch zwischen Bad Schlema und Aue. Für mehr Tipps unsere kostenlose Verkehrshotline 0800 637 5637. Schnell und aktuell unser MDR Sachsen Verkehrsservice.
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2: Mädels wollen Spaß haben. So, Cindy Lauper. Na gut, dann bekommt sie jetzt ihre 3 Minuten 30 Spaß hier bei uns beim Sachsenradio. Morgen!

0: Schönen guten Morgen, das Sachsenradio ist hier, 6.11 Uhr haben wir es und zu dieser Fernsehsendung kann man mit Fug und Recht nur immer wieder eins sagen, das ist wirklich der Gipfel. Also da treffen sich drei der besten deutschen Comedians, um die großen Fragen unserer Zeit zu beantworten. Das Gipfeltreffen der Herren Schubert, Sträter und König widmet sich heute unter anderem der Frage, bei welchem historischen Ereignis wärt ihr gerne dabei gewesen?
1: Ich glaube, das Problem ist, die meisten historischen Momente waren in dem Moment gar nicht so, die hatten gar nicht so viel Fame. Das kam eher, zum Beispiel diese ganzen Erfindungen. Ich habe zum Beispiel, als das Telefon erfunden wurde, war völlig unspektakulär, weil der hat nur eins erfunden und konnte nirgendwo anrufen. Also einfach bloß so zum Genuss irgendwo dabei zu sein, dass man sagen kann, es klingt gut in der Vita, man hat es erlebt.
2: Ja. Du warst bei der Wiedervereinigung noch dabei. Oder hast du die nicht ausgelöst?
1: Bei den Demonstrationen war ich dabei. Also ich habe demonstriert. Ihr habt gerufen, wir sind das Volk. Ich habe gerufen, ich bin Volker.
0: Mehr von Olaf Schubert, Thorsten Sträter und Johann König dann in den neuen Folgen oder in der neuen Folge des Gipfeltreffens. 23.50 Uhr in der ARD. Und wer jetzt so wie ich sagt, boah, 23.50 Uhr, ne, sorry Leute. 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

0: oder? Dass man dachte, hä, genau das habe ich doch schon mal erlebt. Ein Déjà-vu. Carsten Möbius aus der MDR-Wissen-Redaktion. Also wie entsteht denn genau dieses Gefühl oder dieses Déjà-vu?
1: Da läuft was schief oben. Das Gehirn ordnet eine neue Situation, die wir gerade eben erst erleben und vielleicht noch nie erlebt haben, dann fälschlicherweise als vertraut ein.
0: Aha, okay.
1: Da kommt dann der Stempel drauf, das kenne ich, ohne dass die passende Erinnerung schon dazu da ist.
0: Also die Gegenwart kommt in unsere Erinnerungsschublade rein.
1: Ja, das ist verrückt, oder? Und deshalb wirkt so ein Déjà-vu extrem stark und irritierend. Erstmal, weil wir merken, irgendwas ist komisch. Hm. Ja. Und dann, weil das eigentlich so gut wie nie vorkommt, dieser okay. Fehler.
0: Und sag mal, gibt es bestimmte Situationen, in denen Déjà-vus besonders oft auftreten?
1: Ja, also man vermutet, dass Déjà-vus oft in alltäglichen Situationen besonders oft auftreten, wo vertraute Muster vorkommen, wie in bekannten Räumen, Gespräche oder Bewegungen. Und das Gehirn erkennt dann diese Ähnlichkeiten und erzeugt womöglich genau deshalb daraus das Gefühl, kenne ich schon, ist mir schon mal passiert.
0: Okay. Ja? Weil es halt einfach vertraut ist.
1: Worauf es eher keine Hinweise gibt, und das wird ja öfter mal so bei diesem Thema vermutet, dass das mit Träumen oder Vorhersagen zu tun hat. Also ich habe das schon mal geträumt und deshalb kommt es mir bekannt vor. Darauf gibt es keine Hinweise.
0: Okay, und sind Déjà-vus denn normal oder eher unnormal? Wenn
1: total
0: du sagst,
1: das
0: stimmt
1: normal.
0: Was nicht bei uns oben doch.
1: Die sind total normal.
0: Okay.
1: Also die meisten Menschen erleben die irgendwann, und ich habe gelernt, dass das besonders häufig wohl bei jungen Erwachsenen vorkommt. Und das Stress, Müdigkeit und hohe Belastung solche oder dieses Phänomen fördern können.
0: Also Elena würde jetzt sagen, sie hat täglich ein Déjà-vu, ne? Müde, wo ist der Kaffee und vor allen Dingen, wo ist Schokolade?
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0: 6.21 Uhr, Donnerstagmorgen. Hier ist das Sachsenradio und jetzt geht's raus in die Natur und das so früh am Morgen. Grüße an alle, die noch oder auch schon arbeiten heute früh, ne? Und dazu gehören nämlich auch die Lokführer und Heizer an der Fichtelbergbahn. Die fährt zwischen Oberwiesenthal und Kranzahl. Das sind zwar nur 17 Kilometer, aber die stecken so voller Technik und Dampflokromantik. 6 Uhr beginnt die Schicht des Lokführers und den hat man ja Kraus heute vom Schichtstart an begleitet und dabei beobachtet, wie so eine Dampflok auf der Schmalspurschiene wirklich flott gemacht wird.
1: Also hier plätschert jetzt gerade das Wasser in die 99-17-85. Jetzt ist die Lok voll und hier treffe ich ja auf der Lok und vor der Lok den Michael Hilprich. Oberwiesenthal scheint noch zu schlafen. Was haben Sie denn jetzt hier alles zu tun mit der Lok?
2: Wenn ich die Lok betrete, muss ich als allererstes mal in die Feuerbüchse gucken, ob das Feuer noch an ist, ob alles dicht ist in der Feuerbüchse, damit nicht irgendwo Wasser austritt. Dann müssen wir den Wasserstand prüfen und dann müssen wir das Triebwerk der Achsen alles abölen. Stangen, alle beweglichen Teile müssen wir jeden früh abölen.
1: Und jetzt ist die Lok voll. Wie viel Wasser passt da rein?
2: 5,8 Kubik. Kohle 3,6 Tonnen.
1: Und reicht die da den ganzen Tag?
2: Ja, ich sag mal so, am Tag brauchen wir Kohle 3 Tonnen und Wasser füllen wir jeweils in Kranzahl und Oberwiesenthal wieder auf. Jede Runde. Ich muss jetzt noch an der Lok die Bremsen überprüfen, den Manometer alle überprüfen, damit das alles funktioniert. Der Regler, der muss funktionieren. Und dann fahren wir an Zug und dann müssen wir am ganzen Wagenzug die Bremsen noch kontrollieren. Und dann brauchen wir noch eine Fahrerlaubnis und dann kann es auch schon losgehen.
1: Also der Zugführer, dann der Lokführer Michael Hilprich und der Heizer, die rufen sich hier während des Rangierens auf dem Bahnhof kurze Kürzel zu.
2: Ja, das ist im Endeffekt, der Zugführer sagt, wo ich hinfahren soll und ich sehe das ja nicht. Und deswegen sagt er das dem Heizer und der Heizer sagt es mir. Das ist quasi Kommunikation, ist A und O noch mit bei der Eisenbahn.
1: Jetzt kommt der Zugführer hier während der Fahrt noch zugestiegen, Volkmar Richter. Sie steigen hier einfach so locker flockig während der Fahrt zu und was wird jetzt gemacht?
3: Jetzt fahren wir an den Zug ran, jetzt koppel ich die Lokomotive an den Zug an. Und dann machen wir eine Bremsprobe und dann kann es eigentlich dann auch schon irgendwann losgehen.
0: Ja, meine, ich würde mal wirklich zusammenfassen bis hierhin, es ist ganz schön viel zu tun. Wie das alles so zugeht rund um die Abfahrt des ersten Zuges, das schaut sich Manja Kraus heute früh auch schon an. Sie ist nämlich für uns direkt mal an der Fichtelbergbahn, die zwischen Oberwiesenthal und Kranzahl unterwegs ist.

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2: Nach dem Unwetter in der Sächsischen Schweiz haben die Aufräumarbeiten begonnen. Wie die Nationalparkverwaltung mitteilte, sollen zunächst Gebäude, öffentliche Infrastruktur und wichtige Zugänge gesichert werden. Lauter im Landkreis Bautzen saniert bis zum Jahr 2040 das Stadtzentrum. Am Vormittag nimmt Bürgermeister Frank Lehmann einen ersten Förderbescheid über 2,5 Millionen Euro entgegen. Und nach einer Krisensitzung in Marokko stellt sich die Spitze des Weltfußballverbandes FIFA hinter Präsident Infantino. Die FIFA räumte in der Affäre um den Verkauf von Rechten an Investoren Fehler ein und bat um Entschuldigung.
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3: Das Wetter sorgt heute für viel Sonne, aber auch einige Wolken. Es bleibt überwiegend trocken, nur an der Grenze zu Tschechien kann es örtlich Schauer und Gewitter geben. Die Höchstwerte erreichen bis 30 Grad. Aktuell meldet Dresden 22, die Poldiswalde 18 Grad. Wassermangel herrscht derzeit nicht nur in Flüssen und Bächen, sondern auch in Talsperren. Nach Angaben der Landestalsperrenverwaltung ist die Trinkwasserversorgung in der Region gesichert. Trotzdem sei die Lage an einigen Talsperren im Landkreis Sächsische Schweiz-Osterzgebirge angespannt, erklärte Stefan Dornack.
4: Zum Beispiel am Talsperrensystem Klingberg-Linmühle. Dort haben wir gemessen am Stauziel einen relativen Stauinhalt von nur noch 53%. Dort haben wir auch schon erste Abgabereduzierungen ausgesprochen. Das allerdings in enger Abstimmung mit den Rohwasserabnehmern. An der Talsperre Gottleuba ist die Situation nicht ganz so prekär. Wir haben hier 85%. Hier sind aber noch keine abgabebeschränkenden Bereitstellungsstufen ausgerufen worden. Eine weitere Talsperre im Landkreis ist die Talsperre Altenberg. Dort ist die Situation einigermaßen gut, nicht vergleichbar mit den Talsperren Klingberg und Linmühle.
3: Eine Frau aus Freital ist mit einem Trick über die sozialen Medien betrogen worden. Wie die Polizei mitteilte, erhielt die 39-Jährige von Unbekannten eine WhatsApp mit der Handynummer einer Freundin. Dabei stellten die Täter eine finanzielle Not der Freundin dar und baten um Geld. Die Frau aus Freital überwies daraufhin 480 Euro auf ein Konto, dessen Nummer ebenfalls per WhatsApp mitgeteilt wurde. Die Polizei rät im Zweifelsfall erst Rücksprache zu halten und niemals Geld zu überweisen. Die Organisation der Bundesgartenschau 2033 in Dresden haben einen öffentlichen Aufruf gestartet. Demnach wird darum gebeten, Erinnerungen an die Galopprennbahn Seidnitz und die Kiesseen Leuben zu teilen. Gesucht werden in diesem Zusammenhang historische Fotos, Dokumente und persönliche Schilderungen. Die Geschichte beider Orte soll im Rahmen der Bundesgartenschau sichtbar werden. Weitere Informationen dazu stehen im Internet unter buga2033.de.
5: Hier kommt der MDR Sachsen Verkehrsservice mit den aktuellen Informationen von Sachsen Straßen. Vorsicht auf der A72 Richtung Leipzig in der Auffahrt Stolberg Nord liegen Metallteile auf der Fahrbahn. Und auf der B6 am Ortsausgang Machern Richtung Wurzen ist ein angefahrenes Wildschwein am Fahrbahnrand. Blitzer auf der B95 in Schönfeld Richtung Ehrenfriedersdorf, auf der B101 in Hilmersdorf Richtung Freiberg und zwischen Bad Schlema und Aue. Für mehr Tipps unsere kostenlose Verkehrshotline 0800 637 5637. Schnell und aktuell unser MDR Sachsen Verkehrsservice. Guten Morgen.

0: 6.42 Uhr, hier ist das Sachsenradio und der Schreck sitzt tief. Nach dem Fund einer mit Sprengstoff beladenen Drohne am Flughafen Leipzig-Halle laufen die Ermittlungen jetzt mit Hochdruck. Bundesinnenminister Alexander Dobrindt, der hat seinen Urlaub in Italien abgebrochen. Er kam gestern nach Leipzig und er spricht ganz klar von einem mutmaßlichen Anschlagsversuch und einer neuen Form hybrider Bedrohung. Noch sind viele Fragen offen. Woher kam die Drohne? Welcher Sprengstoff wurde genau verwendet? Und was war das Ziel? Genau das müsse jetzt sorgfältig aufgeklärt werden, so Dobrindt.
1: Alle Spekulationen, die es darüber gibt, müssen nicht in die richtige Richtung gehen, können einfach grundfalsch sein. Es geht darum, in alle Richtungen jetzt zurzeit zu ermitteln, um dafür zu sorgen, dass wir Hintermänner identifizieren können. Aber es gehört zum Prinzip der hybriden Bedrohung, dass nicht automatisch immer gleich klar ist, wo das herkommt.
0: Ja, für ihn gehört diese Verunsicherung zum Plan der Täter. Die Art des Vorgehens spreche für professionelle Strukturen. Deshalb ist auch das erst vor kurzem eingerichtete gemeinsame Drohnenabwehrzentrum in die Ermittlung eingebunden. Gemeinsam mit der Generalstaatsanwaltschaft und dem Landeskriminalamt informierte auch Sachsens Innenminister Armin Schuster über den aktuellen Stand. Im Kriminaltechnischen Institut werde die Drohne und der sichergestellte Sprengstoff jetzt erstmal genau untersucht.
2: Wir machen umfangreiche Umfeldmaßnahmen um diesen Flughafen. Sie denken bitte an den zweiten Vorfall. Wir suchen ja noch nach Teilen einer möglicherweise zweiten Drohne. Und wir denken natürlich auch an den Flughafen Dresden und viele andere Dinge, kritische Infrastrukturen. Das alles ist jetzt unser Job.
0: Erleichterung gab es immerhin bei einem Punkt. Die Drohne konnte sicher entschärft werden. Niemand wurde verletzt. Dafür bedankte sich Dobrindt ausdrücklich bei den Einsatzkräften.
1: Es ist überhaupt nicht auszuschließen, dass es auch zukünftig ähnliche Versuche auch von hybriden Aktionen, von hybriden Anschlägen geben kann. Trotzdem werden wir das Netz unserer Sicherungsmaßnahmen immer weiter schließen. Zum Netz der Sicherungsmaßnahmen gehört die aktive Drohnenabwehr, die immer mit neuer und zusätzlicher Technik ausgestattet wird, auch an den Flughäfen, auch an anderen Orten.
0: Ja, gerade am Flughafen Leipzig-Halle weckt der Vorfall Erinnerungen. Bereits im Sommer 2024 war im DHL-Logistikzentrum in einem Paket in Brand geraten, damals offenbar nur durch glückliche Umstände, bevor größere Schäden entstehen konnten. Gegen mutmaßliche Beteiligte wurde inzwischen in Litauen Anklage erhoben.

0: Herbert Grönemeyer, Männer hier bei uns beim Sachsenradio. Schönen guten Morgen, 6.48 Uhr haben wir es.
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2: Hallo, ich bin Hanna aus Leipzig und ich liebe den Sommer, weil man sich in Restaurants draußen hinsetzen kann und entspannt mit seinen Freunden reden kann, ein kaltes Getränk trinken kann. Und das finde ich sehr entspannt und schön. Das mache ich öfters mal, ja, wenn ich die Zeit dafür finde, gerne. Also ich versuche immer, in andere zu gehen. Ich probiere da Verschiedenes aus. Hier in Leipzig oder da, wo ich halt bin. Ich mag es einfach, die Sonne draußen zu genießen und die Wärme. Ich finde das einfach viel, viel schöner, draußen zu sitzen und so die Umgebung zu sehen als drinnen. Das finde ich einfach viel besser.
0: Ja, ist ja auch schöner, ne?
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0: 6:51 mit dem Sachsenradio. Noch sind die Ferien nicht vorbei, aber viele von Ihnen werden sicherlich schon im Urlaub gewesen sein, irgendwo in der Ferne. Und wie kann man sich dieses Urlaubsgefühl vielleicht so ein bisschen zurückholen? Na, mit einem Kinobesuch. Unser Filmexperte Peter Bettis hat da was entdeckt. Könnte vielleicht genau das Richtige sein. Peter, guten Morgen.
1: Hallo, schönen guten Morgen, Silvio.
0: Wo geht's hin?
1: Also erstmal nach New York. Anna hat gerade eine schwere Phase im Leben. Job weg, Wohnung weg. Aber plötzlich scheinen sich die Dinge zum Guten zu wenden, erzählt sie ihrer Freundin.
2: Also nur, damit ich das richtig verstehe. Dich quatscht an der Bar irgendein reicher weißer Typ an.
3: Er ist Italiener.
2: Also dich quatscht ein reicher, scharfer weißer Typ an, erzählt dir von seiner Nonna und du hältst das für ein Zeichen, dass du nach Italien fliegen sollst? Heute noch?
3: Mhm.
2: Du kannst dir nicht mal eine Wohnung leisten. Du hast nicht mal einen Job, Kleines.
3: Ich weiß. Es ist perfekt.
1: Anna hat die Idee, nach Italien zu fliegen und dort in der Toskana in das sehr schön gelegene Anwesen von Matteo für eine Weile einzuziehen. Und der ist irgendwo auf der Welt unterwegs.
0: Ja, in der Toskana. Also das dürfen viele Hörer wissen. Kann man sehr schöne Urlaube machen. Wie geht denn die Geschichte weiter?
1: Naja, zuerst findet Anna im Haus einen Verlobungsring, steckt sich den aus Spaß an. Als Matteos Mutter auftaucht und die Fremde rausschmeißen will, entdeckt sie den Ring, hält Anna für Matteos Verlobte. Anna spielt mit, verliebt sich aber Hals über Kopf in Matteos Cousin.
3: Du hast auch sicher sowas wie eine Freundin, Mr. Attraktiver Winzer aus der Toskana.
4: Die meisten Winzer hier könnte man attraktiv nennen.
3: Ah.
4: Ich bin unglücklich verliebt. Ich ende wahrscheinlich allein.
3: Wieso das?
4: Ich verlieb mich immer in die Falsche.
1: Ach ja, Schluchz. Und als würde das Chaos nicht ausreichen, taucht dann auch noch Matteo auf. Aber seine Familie ist so glücklich, weil alle Anna so toll finden.
0: Peter, das klingt ein bisschen so, als wäre hier ganz viel Harmonie angesagt.
1: Ja, ja, das stimmt. Der Film hat auch mit Halle Bailey, die kennt man als die neue Ariel, und Reggie Jean Page von Bridgerton. Zwei wunderschöne Menschen in den Hauptrollen. Alle Konflikte lösen sich puff in Luft auf. Ja. Die Landschaft sieht irre schön gefilmt aus. An den Arien schmetternden Gärtner gibt es auch noch. Das ist ein Film für geschundene Seelen. Weißt du, wer am Sonntagabend im ZDF die Herzkino-Reihe liebt, der wird sich hier sehr gut aufgehoben fühlen.
0: Also das wäre dann tatsächlich ich.
1: Na bitteschön.
0: Ja.
1: Dann endlich mal wieder ein Film
0: endlich
1: für dich.
0: Endlich hast du mich mal so.
1: Sehr schön,
0: You, Me and Italy ab heute in den sächsischen Kinos.

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0: Ach, eine Hitzewoche, die wir hier haben. Jörg Schröder bei uns im MDR Sachsen-Wetterstudio. Wie hoch gehen denn die Werte heute?
7: Heute verschnaufen wir mal ein bisschen. Heute liegen die Höchsttemperaturen bei 30 Grad. Reicht ja immer noch in den Bergen Temperaturen bei 25 Grad. Dazu so eine Mischung aus Sonne und Wolken. Kleine Schauer kann es eventuell in den Bergen geben. Ansonsten gehen wir trocken durch den Tag.
0: Und Wettertrend?
7: Morgen kühler, Höchstwerte bis 26 Grad, also noch ein bisschen angenehmer für die meisten. Und dann am Wochenende geht es wieder aufwärts mit den Temperaturen. Am Samstag 29 Grad und am Sonntag geht es rauf bis 34.
0: Ja, besten Dank an Jörg Schröder von uns im MDR Sachsen Wetterstudio. Jetzt geht's rüber zu unseren Nachrichten des Morgens und die gibt's hier bei uns mit Andreas Schrock.
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8: Schönen guten Morgen. Der Drohnenvorfall am Flughafen Leipzig-Halle ist aus Sicht von Bundesinnenminister Dobrindt ein Anschlagsversuch. Dass eine mit Sprengstoff ausgestattete Drohne im Bereich eines Flughafens entdeckt werde, sei eine neue Gefahrenqualität. Gleichzeitig rief Dobrindt dazu auf, Spekulationen mit Vorsicht zu betrachten.
9: Alle Spekulationen, die es darüber gibt, müssen nicht in die richtige Richtung gehen, können einfach grundfalsch sein. Es geht darum, in alle Richtungen jetzt zurzeit zu ermitteln, um dafür zu sorgen, dass wir Hintermänner identifizieren können, in der Aufklärung dafür sorgen, dass wir diese dann auch dingfest machen können. Aber es gehört zum Prinzip der hybriden Bedrohung, dass nicht automatisch immer gleich klar ist, wo das herkommt.
8: Die Drohne mit Sprengsatz war in der Nacht zu Mittwoch nahe einer ukrainischen Transportmaschine entdeckt worden. Sie wurde sichergestellt und entschärft. Nach einer Krisensitzung in Marokko stellt sich die Spitze des Weltfußballverbandes FIFA hinter den Präsidenten Gianni Infantino. In einer Erklärung hieß es, Infantino sei der einzige Amtsträger, der von den 211 Mitgliedsverbänden gewählt wurde. Zugleich räumte die FIFA Fehler in der Affäre um den Verkauf von Rechten an Investoren ein und bat um Entschuldigung. FIFA-Chef Infantino steht deshalb seit Tagen massiv in der Kritik. Unter anderem der Europäische Verband UEFA entzog ihm in Folge das Vertrauen. In Wurzen ist der Ringelnatz-Sommer eröffnet worden. Vor dem Geburtshaus des Schriftstellers gab es am Abend eine Open-Air-Veranstaltung. Das Literatur- und Kulturfestival steht in diesem Jahr im Zeichen des Jahres der jüdischen Kultur in Sachsen. Es nehme jüdische Perspektiven in der Zeit von Ringelnatz in den Blick. Bis zum Sonntag sind Lesungen, Vorträge, Konzerte, Stadtführungen und Kunstprojekte geplant. Der Ringelnatz-Sommer findet jedes Jahr rund um den Geburtstag des Schriftstellers am 7. August statt. Das Festival feiert sein 25-jähriges Jubiläum. In der Fußballregionalliga Nordost hat Lok Leipzig beim BFC Preußen 2:1 gewonnen. Chemie Leipzig musste sich dem halleschen FC 0:1 geschlagen geben. Und bei der Schwimm-EM in Paris hat sich Wasserspringer Moritz Wesemann zum zweiten Mal zum Europameister gekrönt. 4 Tage nach seinem Sieg vom 1-Meter-Brett triumphierte der 24-Jährige im Finale vom 3-Meter-Brett und gewann seine 2. Goldmedaille. Das waren Nachrichten von MDR Sachsen. 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
0: Hier kommt der MDR Sachsen Verkehrsservice. Aktuell haben wir keine Meldungen, aber Blitzer. Auf der B95 in Schönfeld Richtung Ehrenfriedersdorf, auf der B101 in Hilmersdorf Richtung Freiberg und zwischen Bad Schlema und Aue. Für mehr Tipps unsere kostenlose Verkehrshotline 0800 637 5637. 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
0: Guten Morgen.

0: Guten Morgen, hier ist das Sachsenradio und es gibt ja neben den ganzen schlechten Nachrichten, was das Unwetter anging vom Freitag, jetzt endlich auch gute Nachrichten. Denn die Felsenbühne Rathen, die hat in den letzten Tagen fieberhaft nach Ausweichorten gesucht, wo sie spielen kann, unter anderem eben auch für das Stück im Weißen Rössel oder das Rotkäppchen, ne? Fündig geworden. Und zwar der Konzertplatz Weißer Hirsch in Dresden. Der springt ein. Stefanie Hackhausen ist zuständig für die Bühnenplanung bei der Felsenbühne Rathen. Wie haben Sie das denn so schnell hinbekommen?
1: Also der Weiße Hirsch ist uns als Veranstaltungsort ja schon lange bekannt. Wir sind dort lange zu Gast. Und in dem Moment, wo also ein Ausnahmezustand eintritt, wie wir den erlebt haben am Wochenende, überlegt man sehr schnell, wo kann man hingehen, was kann man tun, um die Stücke nicht komplett abzusagen, sondern einen Ersatz zu schaffen.
0: Was sind denn da die größten Herausforderungen, so ein Stück einfach mal zu verlegen innerhalb von ein paar Tagen?
1: Oh, da gibt es sehr mannigfaltige Herausforderungen. Das erste ist die Urlaubszeit. Man braucht also kompetente Ansprechpartner, die ans Telefon gehen. Dann hat man natürlich ein Bühnenbild, was in Rathen gefangen ist, unter Bäumen begraben ist, vielleicht nicht heraus kann. Man hat interne Abläufe, die man klären muss. Also es klingeln alle Telefone gleichzeitig und man braucht ein wunderbares Team, was mitzieht und dort Probleme löst ganz schnell.
0: Aber apropos Bühnenbild, wie machen Sie denn das jetzt? Weil das ist ja wirklich in Rathen, oder?
1: Also tatsächlich ist es so, das Weiße Rössel spielen wir in zwei Fassungen, einer kleinen, einer großen. Die große ist gefangen oben in Rathen. Die kleine hatten wir durch Zufall noch im Haus. Die können wir spielen. Und für das Rotkäppchen, was wir auch am Weißen Hirsch spielen werden, haben findige Kollegen tatsächlich neue Dekorationsgegenstände gesucht aus unserem Fundus.
0: Wenn ich jetzt die Felsenbühne vergleiche mit dem Konzertplatz Weißer Hirsch, ich glaube, der Konzertplatz ist kleiner. Korrigieren Sie mich da?
1: Sie haben völlig recht.
0: Ja. Wie machen Sie denn das? Also wird dann so jeder zweite Zuschauer ausgelost, oder?
1: Also es ist so, dass wir natürlich sowieso die Möglichkeit anbieten, bei einer Ortsveränderung, dass Karten zurückgegeben werden können. Das heißt, unsere Kasse fragt jetzt ab, wer hat das Bedürfnis, trotzdem zum Weißen Hirsch zu kommen. Und das ist erstmal grundsätzlich vielleicht nicht die gesamte Menge an Zuschauern, die wir erwartet hätten an der Felsenbühne. Und ansonsten wird dann nach Abarbeitung gearbeitet. Ja, wir freuen uns natürlich, wenn es voll wird.
0: Frau Hackhausen, jetzt ganz kurz noch so persönlich, weil Sie die Bilder auch gesehen haben, die ja von der Felsenbühne, also per Video ja auch an uns alle rangekommen sind. Was haben Sie denn da gedacht in dem Moment?
1: Man denkt in dem ersten Moment, wie kann sowas passieren? Wie kann sowas nicht stabil vorhergesagt sein? Und dann bin ich dankbar, dass wir Kollegen haben, die geistesgegenwärtig wirklich reagieren, Rettungsdienste, die sofort vor Ort sind und Verantwortliche, die so eine Situation handeln. Aber es ist natürlich trotzdem sehr, sehr berührend, diese Bilder zu sehen.
0: Ja, das Weiße Rössel jetzt am Weißen Hirsch. Die Felsenbühne Rathen hat nach den Zerstörungen durch das Unwetter vergangenen Freitag einen Ausweichspielort gefunden, eben am Weißen Hirsch in Dresden. Danke an Stefanie Hackhausen von der Felsenbühne Rathen.

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0: Guten Morgen, hier ist der Sachsenradio, 7.20 Uhr haben wir es. Und erinnern Sie sich noch, als Kind war es doch besonders aufregend, wenn die Eltern oder Großeltern einem vorgelesen haben. Und das wird die nächsten Tage gefeiert.
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0: Es gibt ein Vorlesefest im Clara Zetkin Park in Leipzig, organisiert vom Verein Leselust Leipzig. Darüber sprechen wir mit Andrea Rübsam. Sie ist Vorstandsvorsitzende und jetzt bei uns am Telefon. Schönen guten Morgen Ihnen.
2: Hallo.
0: Ja, bis zum Sonntag wird täglich in 7 Runden vorgelesen. Was erwartet mich denn da bei Ihnen?
2: Es gibt jeden Tag ein anderes Thema. Hm. Da geht es um Musik, geht um Bücher, über Bücher an einem Tag. Wir machen am Samstag den Tag zur Nacht mit Thema Dunkelheit und Nacht. Und am Sonntag geht es ab in die Zukunft zum Thema Übermorgen.
0: Okay, jetzt müssen Sie mir mal helfen, was ist denn das Schöne am Vorlesen? Weil ich zum Beispiel bin ein ganz schlechter Zuhörer. Ich lese lieber selber, aber wenn mir jemand das vorliest, oh nee, ich ertrage das nicht.
2: Also ich finde, das Schöne am Vorlesen ist, dass man Geschichten gemeinsam erlebt. Ja. Manchmal sogar durchlebt und das macht es besonders schön.
0: Aus Ihrer Sicht, wem macht es mehr Spaß? Dem, der zuhört oder dem, der vorliest?
2: Das kann man manchmal nicht so sagen. Also es sollte dem, der vorliest, auch unheimlich Spaß machen, also unbedingt Spaß machen. Ich würde sagen, den Kindern macht es sehr viel Spaß. Also das sehen wir immer wieder an den Reaktionen, wenn die Vorleser

0: Paten in ihre Einrichtungen kommen und schon von Weitem jubelnd begrüßt werden, dann hat es wohl in der Vergangenheit Spaß gemacht und man freut sich aufs Nächste. Und wenn Sie bei dem Vorleserfest die Gesichter der Kinder schauen, dann sieht man, dass das Spaß macht. Und den Erwachsenen meistens auch.
1: Die müssen wir auch mitnehmen. Wie ist denn so überhaupt Ihre Erfahrung? Wird denn noch viel vorgelesen so in den Familien oder ist das zurückgegangen?
0: Also wir stellen fest, dass wir keinen Unterschied aktuell merken. Also da, wo immer gelesen wurde, wird nach wie vor gelesen. Es gibt natürlich immer wieder Familien, wo das nicht vorkommt, aber das ist ja auch nicht so schlimm. Solange das eben vielleicht sowas wie Vorlesepaten gibt oder in der Schule viel gelesen und vorgelesen wird. Wir sind ja davon überzeugt, dass es wichtig ist, schon im Vorschulbereich die Kinder an das Medium Buch heranzuführen und das Vorlesen zu schulen, weil es hat was mit Zuhören, Trainieren, mit Abstraktionsvermögen, mit Fantasieentwicklung zu tun.
1: Dann lassen Sie uns mal noch kurz auf den Nachwuchs gucken. Also gibt es denn genug Vorlesepaten bei Ihnen?
0: Nein, also wir haben eine Liste von Vorleseorten, die sich welche wünschen. Und wir können den Bedarf eigentlich aktuell noch nicht decken. Das liegt daran, dass es manchmal in Bezirken ist, wo niemand von uns wohnt. Und wir versuchen immer, das Ehrenamt so wohnortnah und unaufwendig zu organisieren, wie es nur geht. Und da ist zum Beispiel sowas wie Volkmarsdorf, Paunsdorf. Da weiß ich, dass wir aktuell noch suchen und in vielen anderen Bereichen eben auch.
1: Also, tolle Sache. Heute geht's auf die Lesewiese im Leipziger Clara Zetkin Park.
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2: In Bonn beginnt am Mittag eine Konferenz zum Niedrigwasser in den Flüssen Deutschlands. Der Elbpegel lag in Dresden heute Morgen bei 53 Zentimeter. Der Güterverkehr ist eingestellt. Nach dem Unwetter in der Sächsischen Schweiz hat der Sachsenforst mit den Aufräumarbeiten begonnen. Wie die Nationalparkverwaltung mitteilte, sollen zunächst Gebäude, öffentliche Infrastruktur und wichtige Zugänge gesichert werden. Und die Spitze des Weltfußballverbandes FIFA hat sich hinter Präsident Infantino gestellt. Nach einer Krisensitzung räumte die FIFA in der Affäre um den Verkauf von Rechten Fehler ein und bat um Entschuldigung.
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3: Das Wetter sorgt heute für viel Sonne und einige Wolken. Im oberen Bergland kann es örtlich Schauer und Gewitter geben. Die Höchstwerte erreichen die 30-Grad-Marke. Aktuell meldet Dresden 23, Zinnwald, da sind es 19 Grad. Am Dresdner Landgericht hat der Prozess gegen einen mutmaßlichen Drogendealer begonnen. Der 26-jährige Mann aus der Dresdner Neustadt soll Crystal und Cannabis verkauft haben. In einem Fall auch eine synthetische Droge, nach deren Einnahme ein 16-Jähriger verstarb. Annett Apfel berichtet.
4: Anton B. nahm sich viel Zeit für seine Aussagen zu seinem persönlichen Lebensumfeld. Zum wichtigsten jedoch, dem Tod eines 16-jährigen Jugendlichen, schwieg er. Dazu werde er nichts sagen, meinte er, um im gleichen Atemzug seinen Drogenkleinhandel zuzugeben. Zuvor hatte Anton B., selbst abhängig, dem Minderjährigen noch geschrieben, Zitat, ich zeige dir, wie es geht, wie man es streckt, damit du daran nicht verreckst. Jetzt will er im Gefängnis sein Abitur nachholen und Pharmazie studieren.
3: Die Ausbildungschancen bei der Bundeswehr sind heute Thema bei der Agentur für Arbeit in Riesa. Dabei geht es nicht nur um Jobs in Uniform. Einzelheiten von Karstin Schreiber.
5: Ein Vertreter der Bundeswehr informiere im Detail über die Ausbildungsinhalte, die Anforderungen und das Auswahlverfahren, heißt es in der Mitteilung der Arbeitsagentur. Auch im zivilen Sektor gibt es verschiedene Angebote. Sie reichen von technischen Berufen über Verwaltungs- und Dienstleistungsberufe bis hin zu Ausbildungen im medizinischen Fach. Eine Voranmeldung für den Informationstag ist nicht notwendig. Start ist um 17 Uhr im Berufsinformationszentrum in Riesa in der Rudolf-Breitscheid. Scheidstraße 35.
3: Auf dem Schlossplatz in Freiberg öffnet heute der City Beach. Es ist eine Premiere. Extra dafür wurden über 100 Tonnen Sand vor dem Schloss Freudenstein aufgeschüttet. Der Sandstrand steht für Beachvolleyball und Beachsoccerspiele zur Verfügung. Bis Mitte September ist die Anlage täglich geöffnet.
6: Hier kommt der MDR Sachsen Verkehrsservice mit den aktuellen Informationen von Sachsens Straßen. Aktuell ohne Verkehrsmeldung, erstmal die gute Nachricht, aber Blitzer werden es immer mehr. Auf der A72 Richtung Leipzig zwischen Böhn und Kreuz Leipzig, dann auf der B95 in Schönfeld Richtung Ehrenfriedersdorf und auf der B101 in Hilmersdorf Richtung Freiberg. Zwischen Bad Schlema und Aue wird geblitzt und in Hauswalde in beiden Richtungen. Für mehr Tipps unsere kostenlose Verkehrshotline 0800 637 5637. Schnell und aktuell unser MDR Sachsen Verkehrsservice. Guten Morgen!

0: guten Morgen. Hier ist das Sachsenradio. 7:42 haben wir es.
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0: Und das mit Jörg Schröder. Jörg, welches Wetterchen bekommen wir denn heute?
2: Jemand könnte meinen, heute wird es wieder ähnlich heiß wie gestern. Gestern hatten wir Höchsttemperaturen in Dresden bis 35 Grad. Das war schon zum Teil richtig drückend schwül. Das sieht heute so ein bisschen anders aus, obwohl die Temperaturen im Moment nach Hitze aussehen. Aktuell haben wir zum Beispiel in Dresden jetzt schon 23 Grad, in der Oberlausitz 24 Grad. Aber heute haben wir mehr eine Nordwestströmung. Das heißt, heute wird es nicht ganz so heiß. Heute liegen die Temperaturen zwischen 25 und 30 Grad. Man merkt es jetzt schon, wir haben mit Sonnenschein zu tun, aber es ist noch ein paar dicke Wolken unterwegs und so wird es heute das den ganzen Tag sein. So eine Mischung aus Sonne und Wolken. In den Bergen haben wir so ein klitzekleines Schauer- oder Gewitterrisiko, aber in den meisten Gebieten gehen wir trocken durch den Tag. Und Thema ist natürlich die Schwüle. Ist er endlich mal vorbei? Sie ist heute im Tagesverlauf vorbei, denn der Wind, der lebt heute ordentlich auf und weht, wie gesagt, aus nordwestlichen Richtungen.
0: Okay, wie geht's denn weiter, Jörg?
2: Auf alle Fälle erst einmal kühler, auch die kommende Nacht 10 bis 14 Grad. Na, das hört sich gar nicht so schlecht an. Zum Durchschlafen doch eher geeignet. Morgen Höchsttemperaturen bei 26 Grad. Wir bleiben bei dieser Mischung aus Sonne und Wolken. Genauso auch der Samstag. Da geht es aber mit den Temperaturen schon wieder aufwärts. Da geht es rauf bis 29 Grad. Und am Sonntag werden wir wieder schwitzen. Da wird es bis 34 Grad.
0: Besten Dank, Jörg Schröder, bei uns im MDR Sachsen Wetterstudio.
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0: Schönen guten Morgen, hier ist der Sachsenradio. 7:45 haben wir es uns zugegeben. Gestern nach unserem MDR Sachsenradio Musikmixmobil war ich ein bisschen platt, ich war ein bisschen müde, aber dann habe ich Thomas Willer getroffen und der hat echt für so einen Glücksmoment gestern gesorgt. Thomas arbeitet an der Tankstelle in Pirna, bei der ich kurz Halt machen musste, und ihm ist was aufgefallen bei uns im Radio.
1: Nur dass am 18. Juli war Elena und Silvio 10 Jahre auf Sendung.
2: Und das hast du dir gemerkt?
1: Das habe ich mir gemerkt.
2: Aber warum dieses Datum gemerkt?
1: Ja, weil ich mir das merke. Ich bin einer, der merkt sich Leute, der merkt sich Zahlen, der merkt sich Begebenheiten.
2: Ja. Krass. Und wir haben nicht gefeiert, aber die Elena war im Urlaub.
1: Die war im Urlaub 5 Wochen.
0: Mensch, bestens informiert hier. Ja, und dann hat er mir noch erzählt, dass die Geschichte rund um Verena Leister bei ihm für Kopfschütteln gesorgt hat. Das ist die Pächterin des Ruderbootverleihs Amselsee und der Wanderrast, die ja nach dem heftigen Unwetter um Spenden gebeten hatte, danach aber so viele Anfeindungen bekommen hat, dass sie nun alle Spenden zurückzahlt. Und diese Geschichte, ne, da schüttelt Thomas auch heute einfach nur mit dem Kopf, ne?
1: Die hat mich sehr aufgeregt, dass sie das auch nochmal angesprochen hat. Also es ist eine Riesensauerei, finde ich, was da veranstaltet wird. Ja, wie die Leute so hasserfüllt sind heutzutage. Früher war das völlig entspannter. Wir haben am Frühstückstisch gesessen und haben das gehört und nee, kann man nicht machen. Ich hätte es nie gemacht an ihrer Stelle. Ich hätte das genommen und hätte es dann verteilt und fertig.
0: Ja, ist ja auch ein Aufreger. Die ganze Story können Sie sich ja auch bei uns nochmal anhören, mdrsachsenradio.de, oder gestern kam es dann auch im MDR Sachsenspiegel im Netz, gerne nachgucken. So, jetzt aber erstmal noch ganz, ganz dicke Grüße an Thomas Willer, super sympathischer Sachse, und danke, hat gestern eben für so einen kleinen Glücksmoment am Abend bei mir gesorgt.

0: 10 Minuten noch, dann ist es 8. Schönen guten Morgen. Tja, mein Tankstellenerlebnis, das war natürlich nach meinem Musikmixmobil. Und da muss ich mal sagen, das war gestern total idyllisch. Ja? Ich bin nämlich einmal durch die ganze sächsische und böhmische Schweiz gewandert. Und das ganz ohne Stress.
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0: Ich war im Miniaturpark Sächsische Schweiz in Dorf Wehlen. Und das ist echt so ein kleiner letzter Ferientipp hier, denn man muss das einfach mal gesehen haben. Jan Lorenz, der hat mit so einer Liebe dort einen Park geschaffen, der eigentlich alle Highlights der Sächsischen Schweiz enthält, aber eben als Miniatur, und die Objekte hat er als Steinmetz natürlich alle selbst gebaut.
2: Na, meistens ist es ja eine Idee, wo man sagt, wir wollen ein Thema umsetzen im Park, und dann weiß ich ungefähr, wie groß der Stein werden muss. Dann überlege ich, mache ich es aus vielen kleinen, okay, oder aus wie vielen Segmenten. Das plane ich dann, wenn ich dann tatsächlich weiß, was für ein Modell an welcher Stelle wie erscheinen soll. Und dann ergibt sich alles andere aus dem Fachwissen draus.
0: Ja, und das kann dann je nach Aufwand schon mal 2 Monate dauern, bis eben ein Objekt fertig ist. Dazu hat er eine kleine Bahn geschaffen, die einen auch durch die Welt der Sandsteine bringt. Aber auch er kämpft um jeden Besucher. Und deswegen, er würde sich freuen, wenn auch in den nächsten Wochen und Monaten sich vielleicht der ein oder andere Mann noch nach Wehlen verirrt. Obwohl er auch sagt, na, es könnte noch so eine Hochphase bei mir kommen.
2: Bei uns in der Sächsischen Schweiz ist die Herbstzeit eigentlich so die beste, wenn die Hitze ein bisschen weg ist. Und Besucher, jetzt momentan haben wir auch gerade eigentlich fast alle Bundesländer Ferien. Und dadurch haben wir jetzt anderes Publikum. Nee, der Herbst ist eigentlich so die romantische Zeit, die mit der Laubsfärbung, die dann kommt. Sehen das positiv. Und dann bereiten wir uns schon auf unseren Winterzauber vor, den wir auch wieder anbieten werden, wo alles schön beleuchtet ist dann. Und da haben wir auch immer zu tun.
0: War ich auch noch nie, kann ich mir sehr gut vorstellen. Muss ich, glaube ich, da zur Winterzeit nochmal hinfahren. Klar, gestern gab es ja neben den Miniaturen auch noch so ein anderes kleines Highlight, ja. Ich war da, 1 Stunde mit Musik und Spaß. Und das ist jetzt zwar ein bisschen blöd zu fragen, ne, aber wie war ich?
3: Sehr gut. Wunderbar. Sehr gut. Es hat uns super gut gefallen. Wir sind extra heute hergekommen, weil wir es im Radio gehört haben. Wir sind ja Stammgast. 7:30 geht es früh los. Ja. Und wir kommen als Bergeshübels, ist ja eigentlich um die Ecke. Ja, aber wir haben uns richtig gefreut. Und es war richtig schön.
4: Und das Wetter haben wir mitgebracht.
0: Ja. Sie sind für das gute Wetter zuständig.
4: Richtig.
5: Ich
4: war Wettersteiger bei der Wismut.
0: Und das ist ein Wettersteiger?
4: Ja, der für die Frischluftuntertage zuständig ist.
3: Ja. Wir waren ja schon ein paar Mal hier. Also, wie schon gesagt, und wir haben zwar keine kleinen Kinder und keine Enkel mehr in dem Sinne, aber wir gehen auch persönlich selber mal hierher, weil das einfach mal entspannt ist.
0: Ja, Miniaturpark Sächsische Schweiz in Dorf Wehlen, ich kann es nur empfehlen. So, morgen geht's weiter, gibt eine private Party mit dem Musikmixmobil, aber am Sonnabend. Da könnten wir uns wiedersehen. Es gibt nämlich ein Sommersport- und Familienfest. Achtung! Vom Familiensport- und FKK-Verein Waldteichfreunde Moritzburg. 16 bis 17 Uhr bin ich da. Bin sehr gespannt, wie viele Hüllen da fallen.
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7: Mit Andreas Schrock, guten Morgen. Der Drohnenvorfall am Flughafen Leipzig-Halle ist aus Sicht von Bundesinnenminister Dobrindt ein Anschlagsversuch. Angesichts des Sprengstoffs an der Drohne sprach der Minister von einer sehr ernsten Gefahrensituation, wie Dagmar Pepping berichtet.
8: Nach bisherigen Erkenntnissen sei davon auszugehen, dass es sich um militärischen Sprengstoff handelt, so der CSU-Politiker in den ARD-Tagesthemen. Angesichts des hochprofessionellen Vorgehens könnten fremde Mächte als Drahtzieher nicht ausgeschlossen werden. Man könne aber noch nichts beweisen. Dobrindt hatte seinen Urlaub unterbrochen, um die Lage mit dem sächsischen Innenminister Schuster und Spitzen der Sicherheitsbehörden zu besprechen. Mit dabei die Chefs des Verfassungsschutzes und der Bundespolizei. Die Drohne mit dem Sprengstoff wurde in der Nähe von ukrainischen Frachtmaschinen entdeckt. Der Flughafen Leipzig ist ein wichtiges Frachtdrehkreuz, auch für militärische Hilfslieferungen für die Ukraine. Spezialisten konnten die Sprengvorrichtung entschärfen.
7: In Bonn beginnt am Mittag eine Konferenz zum Niedrigwasser in den Flüssen Deutschlands. Bundesverkehrsminister Bilger hat dazu Vertreter von Industrie, Häfen und Binnenschifffahrt eingeladen. Sie wollen sich darüber austauschen, wie wirksam bisherige Maßnahmen waren und was aktuell getan werden kann. In Sachsen bereitet vor allem das anhaltende Niedrigwasser der Elbe Probleme. In Dresden lag der Elbpegel am Morgen bei 53 Zentimeter. Die Güterschifffahrt von Tschechien bis Magdeburg ist bis voraussichtlich September eingestellt. Die Spender für die zerstörte Wanderrast am Amselsee im Kurort Rathen erhalten in den kommenden 3 bis 5 Werktagen ihr Geld zurück. Das sagte eine Sprecherin der Plattform GoFundMe dem MDR. Alle Spender würden über eine E-Mail informiert. Nach dem verheerenden Unwetter in Teilen der sächsischen Schweiz hatte die Wanderrastbetreiberin Verena Leister mit einem Spendenaufruf 200.000 Euro für den Wiederaufbau ihres Imbiss gesammelt. Nach massiven Anfeindungen im Netz zog sie die Aktion zurück und bat die Spendenplattform, das Geld zurückzuzahlen. In der Fußballregionalliga Nordost hatte Lok Leipzig beim BFC Preußen 2:1 gewonnen. Chemie Leipzig musste sich dem hallischen FC 0:1 geschlagen geben. Und bei der Schwimmeuropameisterschaft in Paris hat sich Wasserspringer Moritz Wesemann zum 2. Mal zum Europameister gekrönt. Wenige Tage nach seinem Sieg vom 1-Meter-Brett triumphierte er im Finale vom 3-Meter-Brett und gewann seine 2. Goldmedaille. Das waren Nachrichten von MDR Sachsen. 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
9: Hier kommt der MDR Sachsen Verkehrsservice. Aktuell ohne Verkehr. Nee, doch, wir haben Verkehrsmeldungen. A4 Görlitz Richtung Dresden zwischen Niederseifersdorf und Weißenberg gibt es Behinderungen durch ein defektes Fahrzeug im Baustellenbereich. Und wir haben Blitzer auf der A72 Richtung Leipzig zwischen Zwickau-Ost und Hartenstein. Dann auf der A72 Richtung Leipzig zwischen Böhlen und Kreuz Leipzig sowie auf der B95 in Schönfeld Richtung Ehrenfriedersdorf. Auf der B101 in Hilmersdorf Richtung Freiberg und auf der B173 in Kesselsdorf Richtung Freiberg. Zwischen Bad Schlema und Aue wird geblitzt und in Hauswalde in beiden Richtungen. Für mehr Tipps unsere kostenlose Verkehrshotline 0800 637 5637. Schnell und aktuell unser MDR Sachsen Verkehrsservice.
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0: Schönen guten Morgen hier mit dem Sachsenradio. Und ich sag mal, wenn Sie gerade am Frühstückstisch sitzen, guten Appetit, genießen Sie Ihr Frühstück. Ja, bei mir gab es bisher einen Kaffee, den ich mir immer selber von zu Hause mitbringe. Irgendwie braucht man den ja, um vielleicht gut in den Tag zu starten. Ja. Gibt es bei Ihnen so ein Getränk, bei dem Sie sagen, ja, das muss früh unbedingt sein?
1: Mein Start in den Tag, der etwas später stattfindet, so ab 10, der erfolgt mit einem großen Pott Kaffee. Auf den Kaffee gegossen, also keine Kaffeemaschine, kein Filter, türkisch oder so nennt man es. Also ich tue den Kaffee in die Tasse und gieße das heiße Wasser drauf und dann ist mein Kaffee fertig. Und so schmeckt er mir am besten.
2: Ja, mit grünem Tee, denn der ist belebend und auch ein bisschen gesund. Und das hilft mir gut, frische sozusagen in den Tag zu starten.
3: Ich bin, glaube ich, total normal. Kaffee mit ganz viel Milch.
4: Kaffee oder Energy meist. Einfach weil Koffein. Bin müde und trinke dann gern etwas Koffeinhaltiges, um weniger müde zu sein.
0: Ja, ich glaube, so geht es ganz, ganz, ganz vielen. Und darum geht es eben heute auch bei uns im Expertenrat. Gesunde Morgengetränke. Unsere Ernährungsexpertin Bettina Kleike, die ist bei uns im Studio und klärt mal darüber auf. Heute Vormittag ab 10. Und wir schauen nochmal ganz kurz auf Sachsenstraßen mit unserem MDR Sachsen Verkehrsservice. Vorsicht auf der A9 Richtung Berlin zwischen Naumburg und Bad Dürrenberg. Da liegen nach einem Unfall Fahrzeugteile auf der Fahrbahn. Kommen Sie gut durch diesen Morgen jetzt mit Nena und Wunder geschehen.

0: Oha, das war wirklich eine grandiose Leistung. Ja, 10 Ruderinnen und Ruderer des Pirna Rudervereins 1872, alle zwischen 42 und 76 Jahre alt. Die haben es echt gegeben. Ja, sie sind 167 Kilometer über den Ärmelkanal gerudert in etwas über 32 Stunden. Jetzt sind sie wieder zurück und wir haben einen Teilnehmer, und zwar Ralf Böhmer, mal gefragt. Ne? Wie war's?
1: Ja, es war schon ganz schön was. Also es hat schon uns körperlich, psychisch, mental vor allen Dingen schon ziemlich beansprucht. Aber Erholungseffekt ist natürlich auch uns gut gelungen. Wir haben natürlich vorher trainiert und dadurch konnte man den Stress auch relativ schnell wieder abbauen.
0: Ja, in einem Schichtsystem haben sie sich abgewechselt, damit das Boot immer in Bewegung bleiben konnte. Starke Gezeitenströmungen, dichter Schiffsverkehr, wechselnde Wetterbedingungen. Der Ärmelkanal ist eines der anspruchsvollsten Ruderreviere Europas. Was war eigentlich das Anstrengendste an diesem Geschenk zum 65. Geburtstag?
1: Also für mich war es zumindest dann auf dem Wasser komplett alleine, also nur mit dem Team und das kleine Bötchen, kein Land mehr zu sehen, zu wissen, es geht ein paar hundert Meter runter und weit und breit kein Boot, was ihn vielleicht retten könnte. Also diese Unbekannte, das ist schon dieses Mentale, was macht der Kopf, was passiert da eigentlich in einem? Ich hatte ein anderes Problem gehabt, das war dann eigentlich mehr, dass der Zucker gefehlt hat während des Ruderns. Und das habe ich auch relativ schnell gemerkt, das heißt, du hast dann schon, ja, kein Kräfteverlust gehabt, aber es wurde nicht schwindelig so leicht, ne, sondern so diese Anfänge. Und dann vielleicht noch der Schlafentzug. Das habe ich dann auch gemerkt. Ich konnte nicht schlafen in den ersten Stunden der Nacht. Was mir dann aber gelungen ist, glücklicherweise, wenigstens so 10 Minuten, das hat auch gereicht, um sich da wieder aufzubauen. Und das hat dann im Ganzen super funktioniert. Und zum Ende wurde es natürlich immer besser.
0: Ne? Ralf Böhmer und 9 andere Mitglieder vom Pirna Ruderverein 1872 sind wieder zurück nach ihrer Überquerung des Ärmelkanals. Und zu sehen sind die Jungs und Mädels dann heute Abend im MDR.

0: Es ist 8.19 Uhr Donnerstagmorgen mit Ihrem Sachsenradio und einen Morgen bei der Fichtelbergbahn sind wir heute. Das ist ja Sachsens älteste, täglich fahrende, mit Dampfloks betriebene Schmalspurbahn. In den Lokschuppen in Oberwiesenthal hat uns Reporterin Manja Kraus ja heute schon mitgenommen. Da haben wir die Vorbereitungen mal angeschaut und wie der Zug dann zusammengestellt wurde. Jetzt ist Manja auf dem Bahnsteig und steht dort am ersten Zug des Tages nach Kranzahl.
1: Die Dampflok, die schnauft schon vor sich hin und ich habe hier den Zugführer Volkmar Richter und er ist heute auch Schaffner und Sie haben gerade die Lok mit angehängt. Klemmt man sich da nicht mal die Finger auch ein?
2: Eigentlich nicht, wenn man es richtig macht, aber man muss doch schon aufpassen. Es kann schon mal passieren, dass man abrutscht irgendwie. Bei hier beim Anhängen weniger, aber manchmal die Handbremse, gerade im Winter, wenn die eingefroren ist, die schlägt auch gern mal zurück. Da könnte es schon mal passieren. Oder irgendwo beim anderen Hebel, wenn man da irgendwas, dass man da mal was auf die Finger kriegt.
1: Aber im Großen und Ganzen geht es Ihnen richtig gut und Sie scheinen auch glücklich hier zu sein. Sie strahlen. Wie ist denn das so auf der Bahn? Genießen Sie die Fahrt auch noch?
2: Mitunter schön, wenn das Wetter schön ist und wenn hier mal früh oder beim ersten Zug oder beim letzten Abend, da hat man schon mal Blick irgendwie auf die Landschaft und auf die Natur und wenn schönes Wetter, Sonnenaufgang oder sowas hier. Aber wenn Stress ist, na genießen, das ist was anderes.
1: Das kann ich mir vorstellen. Jetzt ist der Zug noch ziemlich leer, also der offene Wagen, da sitzen schon ein paar Leute drin. Ich werde mich da dann gleich mit reingesellen. Und haben Sie vielleicht einen Tipp, wo ich besonders aufpassen soll, wo es schön ist?
2: Ja, eigentlich ist es ja überall schön. Das ist jetzt so schwer zu sagen, wo man jetzt Ausblicke hat. Das ist mal links, mal rechts. Die Leute fragen uns das auch immer. Ja, einfach genießen die Fahrt.
1: Dann werde ich das jetzt mal machen. Ich steige hier mit zu und genieße die Fahrt mit der Fichtelbergbahn.
0: Na dann, gute Fahrt. Wir hören uns dann nächste Stunde wieder, Manja, ne?

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0: 8.30 Uhr. Schlagzeilen aus Sachsen, Deutschland und der Welt.
15: Das Land Sachsen will den Bund wegen des anhaltenden Niedrigwassers in der Elbe stärker in die Pflicht nehmen. Laut Sächsischer Zeitung fordert Infrastrukturministerin Kraushaar eine Fahrrinnentiefe von 1,40 Meter. Nach dem Unwetter in der Sächsischen Schweiz haben die Aufräumarbeiten begonnen. Wie die Nationalparkverwaltung mitteilte, sollen zunächst Gebäude, öffentliche Infrastruktur und wichtige Zugänge gesichert werden. Und die Spitze des Weltfußballverbandes FIFA hat sich hinter Präsident Infantino gestellt. Nach einer Krisensitzung räumte die FIFA in der Affäre um den Verkauf von Rechten Fehler ein und bat um Entschuldigung.
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16: Das Wetter liefert heute nochmal ordentlich Sonne, dazu einige Wolken. Im oberen Bergland kann es örtlich Schauer und Gewitter geben. Höchstwerte bis 30 Grad. Aktuell meldet Dresden 24, in Liechtenstein sind es 21 Grad. Wassermangel herrscht derzeit nicht nur in Flüssen und Bächen, sondern auch in Talsperren. Nach Angaben der Landestalsperrenverwaltung ist die Trinkwasserversorgung in der Region aber gesichert. Trotzdem sei die Lage an einigen Talsperren im Landkreis Sächsische Schweiz-Osterzgebirge angespannt, erklärte Stefan Dornack.
17: Zum Beispiel am Talsperrensystem Klingberg-Lehnmühle. Dort haben wir gemessen am Stauziel einen relativen Stauinhalt von nur noch 53%. Dort haben wir auch schon erste Abgabereduzierungen ausgesprochen. Das allerdings in enger Abstimmung mit den Rohwasserabnehmern. An der Talsperre Gottleuba ist die Situation nicht ganz so prekär. Wir haben hier 85%. Hier sind aber noch keine abgabebeschränkenden Bereitstellungsstufen ausgerufen worden. Eine weitere Talsperre im Landkreis ist die Talsperre Altenberg. Dort ist die Situation einigermaßen gut, nicht vergleichbar mit den Talsperren Klingberg und Lehnmühle.
16: Die Ausbildungschancen bei der Bundeswehr sind heute Thema bei der Agentur für Arbeit in Riesa. Dabei geht es nicht nur um Jobs in Uniform. Einzelheiten von Kerstin Schreiber.
18: Ein Vertreter der Bundeswehr informiere im Detail über die Ausbildungsinhalte, die Anforderungen und das Auswahlverfahren, heißt es in der Mitteilung der Arbeitsagentur. Auch im zivilen Sektor gibt es verschiedene Angebote. Sie reichen von technischen Berufen über Verwaltungs- und Dienstleistungsberufe bis hin zu Ausbildungen im medizinischen Fach. Eine Voranmeldung für den Informationstag ist nicht notwendig. Start ist um 17 Uhr im Berufsinformationszentrum in Riesa in der Rudolf-Breitsch Schaltstraße 35.
16: Der von Unbekannten mit Speiseöl verunreinigte Springbrunnen auf der Prager Straße in Dresden soll bis morgen gereinigt sein. Wie die Stadt mitteilte, werde die Brunnentechnik kontrolliert. Durch das Öl können Leitungen und Pumpen verstopfen oder verkleben. Die Stadt Dresden hat wegen des Speiseöls Anzeige erstattet.
19: Hier kommt der MDR Sachsen Verkehrsservice. Eine Meldung haben wir von der A4 Görlitz Richtung Dresden. Zwischen Niederseifersdorf und Weißenberg gibt es Behinderungen durch ein defektes Fahrzeug im Baustellenbereich. Und wir haben Blitzer stehen auf der A72 Richtung Leipzig zwischen Zwickau-Ost und Hartenstein. Dann auf der A72 Richtung Leipzig zwischen Böhlen und Kreuz-Leipzig. Auf der B95 in Schönfeld Richtung Ehrenfriedersdorf und auf der B101 in Hilmersdorf Richtung Freiberg. Auf der B173 in Kesselsdorf Richtung Freiberg und in Hauswalde in beiden Richtungen sowie in Limbach-Oberfrohna auf dem Ortsring an der Abfahrt Kendler Richtung Wittgensdorf. Für mehr Tipps unsere kostenlose Verkehrshotline, das ist die 0800 637 5637, schnell und aktuell. Unser MDR Sachsen Verkehrsservice. Guten Morgen.

0: So, das ist Leonie by your side hier bei uns beim Sachsenradio. Ein Film, der den Urlaub zurückholt. Den hat unser Filmexperte Peter Bettes heute früh uns allen ans Herz gelegt. You, Me and Italy, so heißt der. Und worum es da geht, das fasst er jetzt nochmal zusammen für uns.
1: Anna hat gerade eine schwere Phase im Leben. Job weg, Wohnung weg. Aber plötzlich scheinen sich die Dinge zum Guten zu wenden, erzählt sie ihrer Freundin.
2: Also nur, damit ich das richtig verstehe.
3: Dich quatscht an der Bar irgendein reicher, weißer Typ an.
4: Er ist Italiener.
3: Also dich quatscht ein reicher, scharfer, weißer Typ an. Erzählt dir von seiner Nonna und du hältst das für ein Zeichen, dass du nach Italien fliegen sollst? Heute noch?
4: Mhm.
3: Du kannst dir nicht mal eine Wohnung leisten. Du hast nicht mal einen Job, Kleines.
4: Ich weiß. Es ist perfekt.
1: Anna hat die Idee, nach Italien zu fliegen und dort in der Toskana in das sehr schön gelegene Anwesen von Matteo für eine Weile einzuziehen. Und der ist irgendwo auf der Welt unterwegs.
0: Ja, in der Toskana. Also das dürfen viele Hörer wissen. Kann man sehr schöne Urlaube machen. Wie geht denn die Geschichte weiter?
1: Naja, zuerst findet Anna im Haus einen Verlobungsring, steckt sich den aus Spaß an. Als Matteos Mutter auftaucht und die Fremde rausschmeißen will, entdeckt sie den Ring, hält Anna für Matteos Verlobte. Anna spielt mit, verliebt sich aber Hals über Kopf in Matteos Cousin.
4: Du hast doch sicher sowas wie eine Freundin, Mr. Attraktiver Winzer aus der Toskana.
5: Die meisten Winzer hier könnte man attraktiv nennen.
4: Ah.
5: Ich bin unglücklich verliebt. Ich ende wahrscheinlich allein.
4: Wieso das?
5: Ich verlieb mich immer in die Falsche.
1: Ach ja, Schluchz. Und als würde das Chaos nicht ausreichen, taucht dann auch noch Matteo auf. Aber seine Familie ist so glücklich, weil alle Anna so toll finden. Das ist ein Film für geschundene Seelen. Weißt du, wer am Sonntagabend im ZDF die Herzkino-Reihe liebt, der wird sich hier sehr gut aufgehoben fühlen.
0: Ja, so wie ich. You, Me and Italy ab heute in den sächsischen Kinos. Danke an Peter Bettes.

0: nicht erlaubt.
1: Schönen guten Morgen, 8.47 Uhr.
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3: Urlaub oder Sommerzeit ist Zeit zum Staunen. Kinder können es immer. Erwachsene brauchen manchmal einen Anstoß. Aber der Reihe nach, die Kunst des richtigen Reisens ist schon die erste Lektion, wieder mal das Staunen aufzufrischen. Es beginnt spätestens beim Kofferpacken. Jedes Mal zunächst eine Mühe und viel Überlegung. Dann aber erstaunlich, was man so alles nicht braucht, wenn man maximal 20 Kilo Gepäck nicht überschreiten will. Und nichts hat im Urlaub wirklich gefehlt, oder? Ob Sie allein reisen, zu zweit oder in einer Gruppe, Staunen gehört immer dazu. Und es kann sich auf alles Mögliche ausweiten. Ich staunte neulich ziemlich, dass ich in einem durchgelegenen Bett in einer in die Jahre gekommenen Familienferienstätte nach einem wundervollen Tag am und im Bodensee sofort ein- und durchschlafen konnte. Das gelingt mir trotz meiner Komfortmatratze daheim selten. Oder ich denke an ein Gespräch mit Fremden im Straßencafé eines Buchladens. Ein finnisches Ehepaar, eine Peruanerin, ein Tramper aus Litauen und ich. Alle über 55 und noch mit einer Brise gesunder Neugier ausgestattet. Die herrliche Idee des Buchladens: kostenlose Karten mit literarischen Zitaten zum Mitnehmen und um ins Gespräch zu kommen, laut Aufsteller. Und wir tun es. Jeder holt im Lauf der Zeit eine Karte von einem Autor, den er kennt. Von Pablo Neruda bis Bonhoeffer. Und ich staune Bauklötzer, was sich mir da alles in 3 Stunden eröffnet. Über die Zitate, den Glauben und erst recht, wie mit Fremden so ein freundschaftlich vertrautes Gespräch über das Leben entstanden ist. Für mich war es wie ein erlebtes Pfingstwunder. Sowas geht vermutlich nur im Urlaub oder wenn man sich Zeit nimmt. Vor Staunen war ich noch Stunden danach ganz lebendig und begeistert. Und zusätzlich Gott dankbar. Sowas Wunderbares erlebe ich ja schließlich nicht alle Tage.

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10: Die Sonne scheint schon wieder am Morgen. Schönen guten Morgen, Jörg Schröder. Wie sieht's denn aus zum Wetterchen?
11: Ja, auf alle Fälle keine Sorge. Es wird heute nicht mehr so richtig heiß. Die Temperaturen gehen rauf bis 30 Grad. Gestern hatten wir im Elbtal bis 35 Grad. Man merkt es jetzt schon, wir haben heute so eine Mischung aus Sonne und Wolken. In den Bergen kann es vielleicht mal einen kleinen Schauer, im Zittauer Gebirge vielleicht mal ein kleines Gewitter geben. Aber in den meisten Gebieten gehen wir trocken durch den Tag. Und für viele ja auch belastend. Diese Schwüle, die wird heute im Tagesverlauf mehr und mehr ausgeräumt. Und das heißt, der Wind lebt heute auf und dreht auf Nordwest.
10: Okay, wie geht's denn weiter?
11: Kühler erstmal. Morgen Höchsttemperaturen bis 26 Grad. Die Nächte auch durchschlaffreundlich, so zwischen 10 und 15 Grad. Morgen der Tag irgendwie ähnlich wie heute, so eine Mischung aus Sonne und Wolken. Es bleibt überwiegend trocken. Der Samstag kann sich auch noch sehen lassen, was die Temperaturen betrifft. Wir bleiben noch unter 30 Grad. Es geht rauf bis maximal 29 Grad. Aber für alle Hitzefreunde, naja, gibt's die noch, die können sich auf den Sonntag freuen. Da Temperaturen bis 34 Grad.
10: Doch, ich glaube schon, das ist noch Hitzefreunde. Die gibt. Ja, Jörg Schröder freut sich auf den Winter. Und jetzt geht's rüber zu unseren Nachrichten des Morgens aus Sachsen, Deutschland und der Welt. Und die gibt's hier bei uns. Ich weiß gar nicht, ob er Winterfan oder Sommerfan ist. Andreas Schrock.
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13: Schönen guten Morgen. Sachsen will den Bund wegen des anhaltenden Niedrigwassers in der Elbe stärker in die Pflicht nehmen. Wie das Infrastrukturministerium MDR Sachsen bestätigte, fordert Ministerin Kraushaar eine Fahrrinnentiefe für Schiffe von 1,40 Meter an durchschnittlich 345 Tagen im Jahr. Das wolle die CDU-Politikerin bei einer Sondersitzung der Verkehrsminister der Bundesregierung mitteilen. Zuvor gibt es eine Konferenz zum Niedrigwasser mit Vertretern auch aus Industrie, Häfen und Binnenschifffahrt. In Dresden lag der Elbpegel am Morgen bei 53 Zentimeter. Die Güterschifffahrt von Tschechien bis Magdeburg ist bis voraussichtlich September eingestellt. Der Drohnenvorfall am Flughafen Leipzig-Halle ist aus Sicht von Bundesinnenminister Dobrindt ein Anschlagsversuch. Das sagte der Minister am Abend am Flughafen. Die Drohne war mit Sprengstoff ausgestattet, wie MDR Sachsen-Reporterin Silvia Stadler berichtet.
14: Es handle sich um einen sehr ernsten sicherheitsrelevanten Vorfall, sagte Bundesinnenminister Alexander Dobrindt am Abend auf einer Pressekonferenz. Er sei dankbar für das professionelle Vorgehen bei der Entschärfung und dass dabei keine Personen zu Schaden gekommen seien. Die nun logischerweise auftretenden Fragen zur Herkunft der Drohne, der Zusammensetzung des Sprengstoffs und was das Ziel gewesen sei, sollten den weiteren Ermittlungen überlassen bleiben. Derzeitige Spekulationen dazu könnten auch grundfalsch sein. Es gehe darum, in alle Richtungen zu ermitteln, um Hintermänner identifizieren zu können.
13: Die Spender für die zerstörte Wanderrast am Amselsee im Kurort Rathen erhalten in den kommenden 3 bis 5 Werktagen ihr Geld zurück. Das sagte eine Sprecherin der Plattform GoFundMe dem MDR. Alle Spender würden über eine E-Mail informiert. Nach dem verheerenden Unwetter in Teilen der Sächsischen Schweiz hatte die Wanderrastbetreiberin Verena Leister mit einem Spendenaufruf 200.000 Euro für den Wiederaufbau ihres Imbiss gesammelt. Nach massiven Anfeindungen im Netz zog sie die Aktion zurück und bat die Spendenplattform, das Geld zurückzuzahlen. Immer mehr Menschen werden Opfer von Betrügern, die sich als Polizisten ausgeben. Wie das Bundeskriminalamt mitteilte, ist der Schaden durch solche Taten zuletzt deutlich gestiegen. Demnach erbeuteten falsche Polizisten laut der polizeilichen Kriminalstatistik im vergangenen Jahr fast 50 Millionen Euro. Damit ist der Gesamtschaden in der Kategorie fast 20 Millionen Euro höher als im Vorjahr. Auch die Zahl der erfassten Fälle ist um knapp 700 gestiegen. Das waren Nachrichten von MDR Sachsen. 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
1: Hier kommt der MDR Sachsen Verkehrsservice. A4 Görlitz Richtung Dresden zwischen Niederseifersdorf und Weißenberg gibt es Behinderungen durch ein defektes Fahrzeug im Baustellenbereich. Und A4 Richtung Frankfurt zwischen Dreieck Dresden Nord und Dresden Flughafen Behinderungen nach einem Unfall. Dadurch auch Rückstau auf die A13. Die A9 Richtung Berlin ist zwischen Naumburg und Bad Dürrenberg wegen Aufräumarbeiten gesperrt. Und wir haben aktuelle Blitzer auf der A72 Richtung Leipzig zwischen Zwickau-Ost und Hartenstein. Dann auf der A72 Richtung Leipzig zwischen Böhlen und Kreuz Leipzig sowie auf der B173 in Kesselsdorf Richtung Freiberg. In Dresden in der Striesner Straße Richtung Fetscherplatz, dann in Hauswalde und zwar in beiden Richtungen und in Limbach-Oberfrohna auf dem Ostring an der Abfahrt Kentler Richtung Wittgensdorf. In Zittau in der Schliebenstraße stadtauswärts wird auch noch geblitzt. So, und wenn Sie sich gerade wundern, warum ich so lache, weil hier tatsächlich steht in Dresden in der Striesner Straße Richtung Fletscherplatz. Klingt irgendwie gefährlicher. Gut, für mehr Tipps, unsere kostenlose Verkehrshotline, die 0800 637 5637. Schnell und aktuell, unser MDR Sachsen Verkehrsservice.
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1: Guten Morgen.

0: 9.11 Uhr. Früher transportierte die Bahn auch Güter, Holz zum Beispiel, Kohle auch. Heute befördert die Fichtelbergbahn zwischen Oberwiesenthal und Kranzahl nur noch Personen, vor allen Dingen, na klar, Touristen. Wir sind ja heute seit dem Anfeuern, dem Wassertanken und dem Zugzusammenstellen dabei mit unserer Reporterin Manja Kraus. Und pünktlich ging's los heute früh. Ne, Manja, wie ist es denn jetzt so?
1: Also morgens vor um 9 in Oberwiesenthal auf der Fichtelbergbahn zu starten, ist richtig schön. Man hat einen Blick auf die ruhige Stadt und ich habe im offenen Wagen schon ganz tolle Gespräche geführt, nämlich mit Annike und mit Walter aus den Niederlanden, beide Lehrer. Was macht ihr jetzt schon so zeitig hier auf dem Zug?
2: Wir fahren nach Kranzau und wieder zurück und das macht uns viel Spaß.
1: Was ist so schön?
2: Ja, die Natur und die Dampf. Und wir haben das in den Niederlanden nicht so viel. Hier ist viel mehr Natur. Das ist sehr schön.
1: Und jetzt fahren wir ja auch wirklich gerade über diese tolle Brücke in Oberwiesenthal mit Blick in den Wald auf die Skihänge. Und der Walter, Sie gucken auch. Was gefällt Ihnen hier?
3: Ja, ich liebe die Höhe hier. Das ist ganz grün. Und die Strecke von der Eisenbahn ist auch größer wie in den Niederlanden. Ja, und was ich liebe hier ist, so sind nicht so viele Touristen aus den Niederlanden. Das finde ich Spaß, wandern zu gehen und auch mit dem Auto fahren. Wie sagt man das? Staatsbesuch zum Prag oder zum Dresden und Leipzig. Alles ist in die Nähe.
1: Wir fahren jetzt erstmal nach Kranzheim mit dem Zug, mit dem Dampfzug und genießen einfach auch die Dampfluft hier im offenen Wagen. Ja, und ich mache mir es jetzt einfach mal schön mit den beiden, mit Annike und mit Walter. Und wir reden ein bisschen.
0: Ja, Mensch, dann lass es dir doch gut gehen. Da, wirklich, da wo andere ja Urlaub machen, darfst du heute arbeiten.

0: Wer Karten hat für die Felsenbühne Raten, für im Weißen Rössel oder auch für das Rotkäppchen, der kann sich die Stücke trotzdem anschauen. Die Felsenbühne hat nach den Unwetterschäden vom Freitag einen Ausweichspielort gefunden, und zwar den Konzertplatz Weißer Hirsch in Dresden. Karten behalten ihre Gültigkeit, können aber auch klar zurückgegeben werden, sagte uns heute früh die Bühnenplanerin Stefanie Hackhausen von der Felsenbühne Raten.
1: Also es ist so, dass wir natürlich sowieso die Möglichkeit anbieten, bei einer Ortsveränderung, dass Karten zurückgegeben werden können. Das heißt, unsere Kasse fragt jetzt ab, wer hat das Bedürfnis, trotzdem zum Weißen Hirsch zu kommen. Und das ist erstmal grundsätzlich vielleicht nicht die gesamte Menge an Zuschauern, die wir erwartet hätten an der Felsenbühne. Und ansonsten wird dann nach Abarbeitung gearbeitet.

20:09. Hier ist das Sachsenradio und wir haben heute eine Menge Grüße und Glückwünsche hier bei uns. Legen wir mal los mit dem 90. Manfred Hesse aus Dresden-Kaditz. Alles Gute heute. Vor allen Dingen Glückwunsch, dass Sie halt immer auch gesund bleiben. Das ist, glaube ich, ganz, ganz wichtig. Tochter Simone, Schwiegersohn Andreas, die wünschen das und sie hoffen, dass Sie eben fit und gesund bleiben und einfach noch Spaß beim Schachspielen und Freude beim Wandern haben. Dann haben wir noch einen 90. Ingeborg Ehring. Es gratulieren die Kinder von ganzem Herzen, wünschen alles Liebe, alles Gute, vor allen Dingen Gesundheit, Glück, Zufriedenheit, noch viele schöne Momente im Kreise der Familie und 9 Jahrzehnte voller Erinnerungen, Erfahrungen, gemeinsame Erlebnisse. Ja, da soll noch ein bisschen mehr dazukommen, ne? 5 Jahre gehen wir runter und sind bei Edith Stiebing in Leipzig, 85. Geburtstag. Sie werden von Gunther Jenig und Gabriele Naumann gegrüßt. Die wünschen Ihnen Gesundheit, Freude mit der Familie und eine schöne Feier im Kreise der Lieben. So, und jetzt haben wir noch 3 riesengroße Ereignisse, nämlich Diamantene Hochzeit. So, und wer jetzt zu Hause überlegt, Diamanten, was war das? 60 Jahre, das kann ich Ihnen schon mit auf den Weg geben. In Lauba, Helga und Alfred Gärtner. 60 Jahre sind sie verheiratet. Die Kinder Frank und Heike gratulieren ganz lieb, wünschen alles Gute, freuen sich, diesen besonderen Tag auch mit ihnen gemeinsam zu verbringen. Und außerdem gibt es noch liebe Grüße von Enkeltochter Sandra mit Martin. Das zweite Diamanten-Hochzeitspaar haben wir bei Ingrid und Bernd Kauer auf aus Leipzig. Sie werden gegrüßt von den Kindern Detlef, Viola, Sabine und Anja sowie von allen Schwiegerkindern, Enkeln und Urenkeln. Sie alle wünschen Ingrid und Bernd Kauer auf alles Gute und dass sie noch viele, viele schöne gemeinsame Jahre miteinander verbringen. Und aller guten Dinge sind 3. Ursula und Heiner Michael in Dresden-Bühlau, die feiern nämlich auch Diamantene Hochzeit. Und da gratulieren ganz herzlich die Kinder Heike mit Peter und Daniel mit Peggy und natürlich auch alle Enkel und Urenkel. Also dann

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13: Angesichts des Niedrigwassers der Elbe fordert Sachsen eine Fahrrinnentiefe von 1,40 Meter. Dafür will sich Ministerin Kraushaar nach Informationen von MDR Sachsen heute bei einer Konferenz der Verkehrsminister einsetzen. Die Spenden für die zerstörte Wanderrast in der Sächsischen Schweiz werden bis Mitte kommender Woche zurückgezahlt. Die Betreiberin hat sich nach massiven Anfeindungen im Netz von den gesammelten 200.000 Euro wieder getrennt. Immer mehr Menschen werden Opfer von Betrügern, die sich als Polizisten ausgeben. Laut Bundeskriminalamt erbeuteten die Täter im vergangenen Jahr bundesweit fast 50 Millionen Euro.
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14: Das Wetter liefert heute nochmal ordentlich Sonne, dazu einige Wolken. Im oberen Bergland kann es örtlich Schauer und Gewitter geben. Höchstwerte bis 30 Grad, aktuell in Dresden 26, Zinnwald meldet 21 Grad. Nach der Notsicherung der Brücke Budapester Straße in Dresden soll in den kommenden Wochen getestet werden, ob die Maßnahmen ausreichen. Wegen der Schäden in der Konstruktion ist die Brücke teilweise gesperrt. Die Kosten für die Arbeiten sind sehr hoch, erklärte Dresdens Baubürgermeister Stefan Kühn.
15: Für die Notsicherung der Brücke haben wir bisher rund 5 Millionen investieren müssen. Das sind insbesondere diese Sperrlaststützen, die man auch sieht, wenn man unter der Brücke durchfährt. Wir haben einen Belastungstest, der jetzt knapp 1 Million kostet. Und insgesamt wollen wir uns mit einer Stadtratsvorlage bis zu 10 Millionen Euro Mittel bereitstellen lassen, damit wir eben diese Maßnahmen jetzt an der Brücke finanzieren können. Das sind aber eben wirklich jetzt alles Gelder, die erstmal in die Notsicherung, in die Vorbereitung der Wiederinbetriebnahme, die uns hoffentlich gelingt, investiert werden. Das ist noch keine Planungsmittel für den Neubau einer Brücke.
14: Für die Brücke Budapester Straße wurde bei der Errichtung das gleiche Material verwendet wie für die eingestürzte Carola-Brücke. Durch die Notsicherung soll sie noch 10 Jahre halten. Bei einem Überfall in Meißen in der Nacht zum Mittwoch ist ein 28-jähriger Mann verletzt worden. Wie die Polizei mitteilte, stellten sich ihm 4 Männer in den Weg und forderten sein Geld. Als sich der 28-jährige weigerte, schlugen die Täter auf ihn ein. Sie durchsuchten schließlich seine Taschen und entrissen ihm die Jacke. Die Kriminalpolizei ermittelt wegen Raubes. Die Organisatoren der Bundesgartenschau 2033 in Dresden haben einen öffentlichen Aufruf gestartet. Demnach wird darum gebeten, Erinnerungen an die Galopprennbahn Seidnitz und die Kiesseen Leuben zu teilen. Gesucht werden in diesem Zusammenhang historische Fotos, Dokumente und persönliche Schilderungen. Die Geschichte beider Orte soll dann im Rahmen der Bundesgartenschau sichtbar werden. Weitere Informationen dazu steht im Internet unter buga2033.de.
16: Hier kommt der MDR Sachsen Verkehrsservice mit den aktuellen Informationen von Sachsens Straßen. A4 Görlitz Richtung Dresden zwischen Niederseifersdorf und Weißenberg. Behinderungen durch ein defektes Fahrzeug im Baustellenbereich. Dann A4 Richtung Frankfurt zwischen Hermsdorf und Dresden Flughafen. Haben wir 5 Kilometer Stau nach einem Unfall. Da brauchen sie 45 Minuten länger. Dadurch auch Rückstau auf die A13. Und A9 Richtung Berlin zwischen Naumburg und Bad Dürrenberg ist die rechte Fahrspur wegen Reinigungsarbeiten gesperrt. Blitzer, die haben wir auch noch auf der A4 Frankfurt Richtung Dresden in Höhe Kreuz Chemnitz, dann auf der A72 Richtung Leipzig zwischen Zwickau Ost und Hartenstein sowie auf der B173 in Kesselsdorf Richtung Freiberg. In Dresden in der Striesner Straße Richtung Fetscherplatz, dann in Elsterberg in der Greizer Straße stadtauswärts und zwischen Greiz und Netschkau sowie in Limbach-Oberfrohna und das Ganze auf dem Ostring an der Abfahrt Kendler Richtung Wittgensdorf und in Zittau in der Schliebenstraße stadtauswärts. Für mehr Tipps unsere kostenlose Verkehrshotline 0800 637 5637. Schnell und aktuell, das ist unser MDR Sachsen Verkehrsservice. Guten Morgen.

0: es gibt da so eine Fehlschaltung im Gehirn. Genau das haben wir heute früh zu hören bekommen. Wir klären es nochmal.
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0: Und ich glaube, das hat jeder von uns schon mal erlebt. Ne? Man läuft vielleicht irgendeine Straße entlang, man war da eigentlich noch nie und denkt sich, hä? Kommt einem so bekannt vor? Das kenne ich. Und dann spricht man ja ganz schnell vom Déjà-vu. So, geht aber auch andersrum. Carsten Möbius aus der MDR-Wissen-Redaktion.
3: Ein Jamais-vu.
0: Noch nie gehört.
3: Dass etwas Bekanntes dann einem fremd vorkommt. Das okay. heißt, wenn du jetzt ein Wort Tür 100-mal sagst, ha? Dann denkst du, was ist denn das für ein Quatsch?
0: Und irgendwann weiß ich ja. nicht mehr, was eine Tür ist.
3: Ja, dann ist der begrifflich völlig weg von dieser Bekanntheit. Aha, okay. Das ist ein Jamais-vu.
0: Mhm. Ja, also wie hieß nochmal dieses flache Brett, das die Räume verschließt?
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0: an Band und das mitten im Sommer. 9:45 haben wir's.
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2: Hallo, ich bin Hanna aus Leipzig und ich liebe den Sommer, weil man sich in Restaurants draußen hinsetzen kann und entspannt mit seinen Freunden reden kann, ein kaltes Getränk trinken kann. Und das finde ich sehr entspannt und schön. Das mache ich öfters mal, ja, wenn ich die Zeit dafür finde, gerne. Also ich versuche immer, in andere zu gehen. Ich probiere da Verschiedenes aus. Hier in Leipzig oder da, wo ich halt bin. Ich mag es einfach, die Sonne draußen zu genießen und die Wärme. Ich finde das einfach viel, viel schöner, draußen zu sitzen und so die Umgebung zu sehen als drinnen. Das finde ich einfach viel besser.
0: Ja, wer mag das nicht? Sommer ist irgendwie immer wieder was Schönes.
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0: noch, dann ist es 8 Uhr und lassen Sie uns mal ganz kurz nach Leipzig schauen auf die Lesewiese.
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0: Ab heute läuft nämlich die Leselust im August, ein Vorlesefest für Groß und Klein. Andrea Rübsam ist Vorstandsvorsitzende vom Verein Leselust Leipzig und sie hat uns heute früh erzählt, was die Leser so erwartet.
2: Es gibt zu jeden Tag ein anderes Thema. Da geht es um Musik und Bücher, über Bücher an einem Tag. Wir machen am Samstag den Tag zur Nacht mit Thema Dunkelheit und Nacht. Und am Sonntag geht es ab in die Zukunft zum Thema Übermorgen.
0: Ja, für Andrea Rübsam ist das Schönste am Vorlesen,
2: dass man Geschichten gemeinsam erlebt, manchmal sogar durchlebt. Und das macht es besonders schön. Ich würde sagen, den Kindern macht es sehr viel Spaß. Also das sehen wir immer wieder an den Reaktionen, wenn die Vorlesepaten in ihre Einrichtungen kommen und schon von Weitem jubelnd begrüßt werden. Mhm. Dann hat es wohl in der Vergangenheit Spaß gemacht und man freut sich aufs Nächste.
0: Ja, und sie hat uns auch noch erklärt, wofür der Verein Leselust Leipzig überhaupt steht.
2: Wir sind ja davon überzeugt, dass es wichtig ist, schon im Vorschulbereich die Kinder an das Medium Buch heranzuführen und das Vorlesen zu schulen, weil es hat was mit Zuhören, Trainieren, mit Abstraktionsvermögen, mit Fantasieentwicklung zu tun.
0: Ja, und natürlich sind die Lesepaten so gefragt, dass neue Ehrenamtler gerne gesehen sind. Heute geht's also los, Leselust im August, täglich ab 10 im Clara Zetkin Park.
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0: Guten Morgen.
1: Hier ist das Sachsenradio. Und ich muss nochmal von meiner tollen Begegnung gestern erzählen. Ich war ja mit dem Musikmixmobil unterwegs, musste auf dem Rückweg dann tanken und bin an der Tankstelle vorbeigefahren. Und da stand an der Kasse Thomas Willer. Und der hat echt für so einen kleinen Glücksmoment gestern bei mir gesorgt. Er kam nämlich auf mich zu und hat gesagt, Herr Czarke, bei Ihnen ist mir was im Radio aufgefallen.
2: Nur das am 18. Juli war Elena und Silvio 10 Jahre auf Sendung.
1: Und das hast du dir gemerkt?
2: Das habe ich mir gemerkt.
1: Aber warum dieses Datum gemerkt?
2: Nur weil ich mir das merke. Ich bin einer, der merkt sich Leute, der merkt sich Zahlen, der merkt sich Begebenheiten.
1: Krass. Ja. Und wir haben nicht gefeiert, aber die Elena war im Urlaub.
2: Die war im Urlaub 5 Wochen.
1: War 5 Wochen bestens informiert, ich sag's ja so. Und dann hat er mir noch erzählt, dass die Geschichte rund um Verena Leister bei ihm für Kopfschütteln gesorgt hat. Das ist die Pächterin des Ruderbootverleihs Amselsee und der Wanderrast. Und ja, nach einem heftigen Unwetter hatte die ja um Spenden gebeten, danach aber so viele Anfeindungen bekommen, dass sie nun alle Spenden zurückzahlt. Ja, und diese Geschichte, die hat ihn wirklich beschäftigt.
2: Die hat mich sehr aufgeregt, dass ihr das auch nochmal angesprochen habt. Also es ist eine Riesensauerei, finde ich, was da veranstaltet wird. Ja, wie die Leute so hasserfüllt sind heutzutage. Früher war das völlig entspannter. Wir haben am Frühstückstisch gesessen und haben das gehört und nee, kann man nicht machen. Ich hätte es nie gemacht an ihrer Stelle. Ich hätte das genommen und hätte es dann verteilt und ja, fertig.
1: Ist ja auch ein Aufreger. Die ganze Story können Sie sich nochmal anhören, mdrsachsenradio.de. Aber auch die Kollegen vom Sachsenspiegel haben es natürlich abgefilmt zum Angucken im Netz. So, grüße jetzt bitte nochmal an die Tankstelle Thomas Willer. Wirklich super sympathischer Sachse. Und danke für diesen kleinen Glücksmoment gestern Nachmittag beim Nachhausefahren.

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2: Tja, heute scheint die Sonne, hin und wieder kann es ein paar Wolken geben. Gewitter sind auch nicht ausgeschlossen, das Ganze bei 27 bis 30 Grad. Morgen nochmal das gleiche, Sonne, Wolken und das bei 23 bis 26 Grad. Andreas Schrock hat jetzt die Nachrichten des Morgens und dann geht's heute durch den Vormittag mit Anne Espenhain.
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3: Schönen guten Tag. Am Flughafen Leipzig-Halle soll neue Technik zur Abwehr von Drohnen eingesetzt werden. Das teilte ein Sprecher der Bundespolizei in Pirna am Morgen dem MDR mit. Spezialkräfte hätten die Technik bereits gestern zum Flughafen gebracht. Einzelheiten nannte der Sprecher nicht. In der Nacht zu Mittwoch hatte ein Flughafenmitarbeiter die Drohne mit Sprengsatz nahe einer ukrainischen Transportmaschine entdeckt. Sie wurde entschärft und sichergestellt. Laut Bundesinnenminister Dobrindt konnte sie die bestehende Drohnenerkennungstechnik am Flughafen überwinden. Der Anschlagsversuch stelle zudem eine neue Gefahrenqualität dar. Sachsen will den Bund wegen des anhaltenden Niedrigwassers in der Elbe stärker in die Pflicht nehmen. Infrastrukturministerin Kraushaar fordert demnach eine Fahrrinnentiefe von 1,40 Meter an fast allen Tagen im Jahr. Wie das Ministerium MDR Sachsen bestätigte, will sich die CDU-Politikerin heute bei einer Videokonferenz der Verkehrsminister dafür einsetzen. Zuvor treffen sich in Bonn Vertreter von Industrie, Häfen und Binnenschifffahrt mit Bundesverkehrsminister Bilger. In Dresden lag der Elbpegel am Morgen bei 53 Zentimeter. Die Güterschifffahrt von Tschechien bis Magdeburg ist voraussichtlich bis September eingestellt. Immer mehr Menschen werden Opfer von Betrügern, die sich als Polizisten ausgeben. Wie das Bundeskriminalamt mitteilte, ist der Schaden durch solche Taten zuletzt deutlich gestiegen. Demnach erbeuteten falsche Polizisten, laut der polizeilichen Kriminalstatistik, im vergangenen Jahr fast 50 Millionen Euro. Damit ist der Gesamtschaden fast 20 Millionen Euro höher als im Vorjahr. Auch die Zahl der erfassten Fälle ist um knapp 700 gestiegen. Laut BKA nehmen sogenannte Enkeltrick-Anrufe dagegen ab. Im Vergleich zum Vorjahr gab es deutlich weniger Fälle. Der entstandene Gesamtschaden sei aber weiterhin sehr hoch. Die internationale Nachwuchselite im Skispringen ist heute im erzgebirgischen Pöhla zu Gast. Dort wird der erste Wettkampf des Jugendcups ausgetragen, wie MDR Sachsen-Reporterin Christiane Günther berichtet.
4: Nach der erfolgreichen Premiere im vergangenen Jahr wird nun zum zweiten Mal die Sommertournee der besten Nachwuchsskispringerinnen und Skispringer an der Pöhlbach-Schanze eröffnet. Der Wettkampf beginnt mit dem offiziellen Training am Vormittag, bevor 16 Uhr die Wertungsdurchgänge starten. Für die Talente der Geburtsjahrgänge 2012 bis 2014 geht es dann auf ihrer dreiteiligen Sommertour weiter nach Klingenthal und Bischofsgrün.
3: Das waren Nachrichten von MDR Sachsen. 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
5: Dankeschön, Andreas Schrock. Hier ist der MDR Sachsen Verkehrsservice. A4 Görlitz Richtung Dresden zwischen Niederseifersdorf und Weißenberg. Behinderungen durch ein defektes Fahrzeug im Baustellenbereich. A4 Richtung Frankfurt zwischen Hermsdorf und Dresden Flughafen. 5 Kilometer Stau nach einem Unfall. Hier brauchen Sie 45 Minuten mehr. Und es gibt auch Rückstau auf die A13. Und jetzt alle neuen Blitzer für Sie. Die stehen auf der A4 Frankfurt Richtung Dresden in Höhe Kreuz Chemnitz, auf der A72 Richtung Leipzig zwischen Zwickau Ost und Hartenstein, auf der B173 in Kesselsdorf Richtung Freiberg, in Auerbach wird geblitzt in der Räumtengrüner Straße stadtauswärts, in Dresden in der Striesener Straße Richtung Fetscherplatz und in Elsterberg in der Greizer Straße stadtauswärts. Dann gibt es noch einen Blitzer zwischen Kreiz und Netschkau und außerdem in Leipzig in der Oststraße in beiden Richtungen sowie in Zittau in der Schliebenstraße stadtauswärts. Hier ist noch was dazwischen gekommen von der A4, gerade reingekommen. Görlitz Richtung Dresden zwischen Salzenforst und Ohorn. Stockender Verkehr wegen Bauarbeiten. Sie brauchen 20 Minuten mehr. Für noch mehr Tipps gibt's unsere kostenlose Verkehrshotline. Rufen Sie gern durch. 0800 6375 637. Schnell und aktuell der MDR Sachsen Verkehrsservice. Ihnen eine gute und vor allem sichere Fahrt.
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5: Und mit Ihnen, schön, dass Sie mit dabei sind. Mit welchem Getränk sind Sie denn heute Morgen in den Tag gestartet? War es Tee, Kaffee oder doch lauwarmes Wasser? Gerade dem, ja, dem lauwarmen Wasser, werden ja ganz gesunde Eigenschaften nachgesagt. Und dazu hören wir gleich noch ein bisschen mehr von unserer Ernährungsexpertin Bianca Kleike. Außerdem ist heute Donnerstag, das heißt Kinodonnerstag. Und da haben wir wieder einen Tipp für Sie. Ja, und musikalisch geht's jetzt mit ganz viel Liebe los. Love is in the air, hier bei MDR Sachsen.

0: Mit Baker Man von Laidback geht's entspannt in den Donnerstagvormittag mit ihrem Sachsenradio. Und das in den Sommerferien. Da gibt's bestimmt einige von uns hier in Sachsen, die sich jetzt erst an den Frühstückstisch setzen. Es sei ihnen gegönnt. Aber was gehört denn eigentlich bei den Getränken zum perfekten Start in den Tag? Egal ob früh um 5 oder auch etwas später. Darüber habe ich mit Ernährungstherapeutin Bianca Kleike gesprochen.
1: Wichtig ist, dass man überhaupt mit einem Getränk startet. Also Alkohol, das schließe ich jetzt mal aus, ne? Und der Rest ist eigentlich Geschmackssache. Solange ich bei bis zu 4 Tassen bleibe, bei Wasser natürlich dann unbegrenzt.
0: Stimmt das, dass mit lauwarmem Wasser an dem Tag zu starten mit so einem Glas was ganz Besonderes sein soll für den Stoffwechsel?
1: Da wir ja immer so ein bisschen halb gewalkt erstmal aus der Höhle kriechen, ist einfach warmes Wasser ein bisschen angenehmer und nicht so ein Schock. Und der Verdauungstrakt springt so in der Zeit an zwischen 5 und 7 und freut sich da mehr über diese temperierte Flüssigkeit. Aber der Effekt, dass es dann angeregt wird, auch die ganze Verdauung, rührt mehr daraus, dass man da was reingibt sozusagen. Also man bringt sich so einen Schwung, bevor man dann so ein richtiges Frühstück reinsteckt.
0: Wie sieht es denn mit Kaffee aus? Ist der wirklich kategorisch gesund oder eher ungesund?
1: Na, das ist doch wie mit allen anderen Dingen. Da ist wieder die Menge das Thema. Also für den Kaffee gibt es ganz viele Studien. Da hat man ja tatsächlich festgestellt, dass so 2-3 Tassen am Tag die Gesamtmortalität senkt. Also dass man die Sterblichkeit damit ein bisschen verringern kann, reduziert Herz-Kreislauf-Erkrankungen, sogar Diabetes, Demenz, Parkinson. Also gibt es viele Studien. Klingt ja eigentlich total befreiend. Muss man ja einfach mit einem Kaffee anfangen sozusagen. Die Studien sind allerdings immer gemacht ohne Kaffeesahne, ohne Milch und ohne Zucker. Das muss man dann mögen. Aber ja, die Polyphenole da drin und die Antioxidantien können eben schützend wirken. Finde ich eine gute Botschaft. Es ist ja nicht das Einzige, was man am Tag trinken sollte. Und da kann man schon seine 2-3 Tassen trinken.
0: 2-3 Tassen, da sind wir wieder bei der Dosis. Das ist doch ein guter Hinweis. Und wie sieht es mit Tee aus? Der kann ja auch zum Beispiel grüner Tee auch ganz schön anregend sein.
1: Genau, bei dem ist es ähnlich. Es geht eben da um die Koffeininhaltsstoffe, die entwässernd wirken, aber eben auch anregend wirken können. Hier kommt der grüne Tee sogar noch ein bisschen besser weg. Der hat da Katechine, die tatsächlich auch schützend wirken für den Körper, wobei man da eben auch gesagt hat, das sind auch diese 2-3 Tassen wie beim Kaffee, die man zu sich nimmt und natürlich dann wieder ohne Zucker und ohne Milch. Aber das sind eben diese pflanzlichen Inhaltsstoffe, die sehr förderlich sein können. Und wenn man das bei den 2-3 Tassen belässt, ist es ein sehr gutes Getränk. Kann man auch kalt trinken, Grüntee, mit ein bisschen Pfirsichsaft drin oder ein paar Minzblättern. Ist auch ein schönes Getränk im Sommer.
0: Und gibt es einen Tee, der gar nicht gut ist?
1: Eigentlich nicht. Das Einzige, was passieren kann, ist, es gibt so Kaltauszugstees. Dann sollte man wirklich auch die verwenden. Wenn man zum Beispiel Kaltauszüge aus Kräutern herstellt, dann kann es sein, man setzt ganz andere Inhaltsstoffe frei, die man vielleicht nicht haben möchte. Das kann dann zum Beispiel auch mal abführend wirken. Oder man hat eben Keime auch in dem Tee und macht dann einen Heuaufguss. Den Biologielehrern wird es bekannt sein. Unter dem Mikroskop hat man da ganz viele Tierchen und ganz viel Gewimmel. Das möchte man eigentlich nicht in seiner Frühstückstasse haben. Deswegen sollte man Tees eigentlich immer heiß aufgießen.
0: Und was halten Sie von diesen Getränken, die ja im Sommer auch immer in sind? Diese Kalttees für Kinder, die man also so einen Teebeutel und gießt man nur kaltes Wasser drauf?
1: Das funktioniert. Das würde theoretisch mit jedem Tee funktionieren. Ist nur eine Zeitfrage. Die Tees sind ein bisschen aufgearbeitet, noch ein bisschen mehr zerkleinert. Aber ich muss sagen, ich gieße die tatsächlich mit heißem Wasser an, weil ich eben immer an die Keime denke und lasse sie einfach ein bisschen ziehen und gieße dann kaltes Wasser drauf. Dann ist der Effekt genauso.
0: Die Ernährungssprechstunde mit Bianca Kleike gibt es immer zum Nachhören online unter mdrsachsenradio.de und in unserer MDR Sachsen App. Das nächste Mal ist die Ernährungstherapeutin Bianca Kleike wieder im September bei uns, hier bei MDR Sachsen.
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Billy Joel mit Piano Man bei Ihrem Sachsenradio. Schön, dass Sie mit reinhören. Ich habe jetzt Musik von einer Sängerin für uns, die erst vor ein paar Tagen 75 Jahre alt geworden ist. Veronika Fischer. Die Künstlerin, die wurde ja in Thüringen geboren und hat an der Musikhochschule in Dresden studiert und ist ja für viele schöne Hits eigentlich bekannt. Sie war in den 70er Jahren die erfolgreichste Sängerin der DDR und verkaufte mehr als 1,5 Millionen Schallplatten. 1981 wagte sie dann den Neuanfang in West-Berlin und viele kennen ihre Stimme noch aus der Kinderproduktion Der Traumzauberbaum. Letztes Jahr hat sie sich dann nach rund 55 Jahren von den großen Konzertbühnen verabschiedet. Aber wir können sie ja zum Glück immer noch hören. Veronika Fischer hier bei ihrem Sachsenradio mit Unter die Haut.

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1: Das Wetter liefert heute einen freundlichen Sonne-Wolken-Mix. Es bleibt weitgehend trocken. Nur im oberen Bergland an der Grenze zu Tschechien kann es örtlich Schauer und Gewitter geben. Die Höchstwerte erreichen die 30-Grad-Marke. Nach den Unwetterschäden in der Sächsischen Schweiz gilt weiterhin das Betretungsverbot für das Gebiet rund um den Kurort Rathen, den Amselgrund und Teile des Polenztals. Der Waldschutzexperte Michael Müller von der Technischen Universität Dresden sieht dazu aus Sicherheitsgründen keine Alternative. Zeitdruck für die Aufräumarbeiten im Wald gäbe es aus seiner Sicht nicht.
2: Das sehe ich jetzt nicht. Wir sind ja im Nationalpark. Wie gesagt, niemand will das Holz einer Verwendung zuführen. Das ist ja kein Wirtschaftswald. Die Bäume sind ja per Gesetz wertlos, ne? Monetär gesehen. Aber natürlich hat man das Interesse, das Gebiet eben gerade jetzt in der Urlaubssaison möglichst schnell auch wieder sicher herzustellen. Und es ist ja auch nicht ganz so einfach, solche Gebiete wirklich menschenfrei zu halten. Das ist ja auch immer, na, wie bei Waldbränden ja auch, eine Kuriosität, die sich manche auch ansehen will. Und deshalb wird man schon straff dran arbeiten, aber immer wieder die Sicherheit steht an erster Stelle.
1: Eine Buskontrolle am Grenzübergang Schmilka ist in dieser Woche mit einer Festnahme zu Ende gegangen. Wie die Bundespolizei heute mitteilte, war bei der Kontrolle am Dienstag eine 61-jährige Frau aus Deutschland aufgefallen. Sie wurde per Haftbefehl wegen Betrugs gesucht. Um den Fall zu klären, musste die Frau mit aufs Polizeirevier nach Krippen. Dort wurde sie gewalttätig und schlug einen Beamten mit der flachen Hand an den Hals. Die 61-Jährige kam ins Gefängnis nach Chemnitz. Auf dem Schlossplatz in Freiberg öffnet heute Nachmittag der City Beach. Es ist eine Premiere. Extra dafür wurden über 100 Tonnen Sand vor dem Schloss Freudenstein aufgeschüttet. Der Sandstrand steht für Beachvolleyball- und Beach-Soccer-Spiele zur Verfügung. Zudem gibt es eine Slackline und für kleine Kinder einen Sandkasten. Bis Mitte September ist die Anlage täglich geöffnet. Soweit die Nachrichten für Dresden und das Elbland. Weiter geht's mit Anna Alsmein.
3: Dankeschön in unsere Regionalstudios. Hier ist der MDR Sachsen Verkehrsservice. A4 Görlitz Richtung Dresden, zwischen Salzenforst und Ohorn. Stockender Verkehr wegen Bauarbeiten, sie brauchen 15 Minuten mehr. A4 Richtung Frankfurt, zwischen Hermsdorf und Dresden Flughafen. 5 Kilometer Stau nach einem Unfall, 30 Minuten mehr einplanen. Dadurch gibt es auch Rückstau auf die A13. Hier brauchen sie auch schon 10 Minuten mehr. In Freital, in der Dresdner Straße, Höhe Bürgerstraße, gibt es in beiden Richtungen Stau nach einem Unfall. Und jetzt alle neuen Blitzer für Sie. Die stehen auf der A4 Frankfurt Richtung Dresden, Höhe Kreuz Chemnitz. In Auerbach wird geblitzt, in der Römtengrüner Straße stadtauswärts, in Dresden in der Boderitzer Straße stadteinwärts, nochmal in Dresden in der Striesener Straße Richtung Fetscherplatz. In Elsterberg in der Greizer Straße stadtauswärts steht ein Blitzer und zwischen Greiz und Netschkau sowie in Leipzig in der Oststraße in beiden Richtungen. Für noch mehr Tipps gibt's unsere kostenlose Verkehrshotline 0800 6375 637. Schnell und aktuell, das ist der MDR Sachsen Verkehrsservice, auch mit Ihrer Hilfe. Vielen Dank und gute Fahrt.
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0: Jetzt haben wir alle Kelly-Fans glücklich gemacht. Die Kelly-Family war das mit Every Baby hier bei MDR Sachsen. Donnerstag ist Kinotag und da haben wir heute einen tierischen Streifen für Sie. Hühner als Helden in Filmen. Ja, das gab es schon mehrmals bei Himmel und Huhn zum Beispiel oder Chicken Run, Hennenrennen. Aber das waren ja aus guten Gründen immer Trickfilme. Ab heute ist in unseren Kinos zum allerersten Mal ein Film mit einem echten Huhn in der Hauptrolle zu sehen. Und Peter Beddies stellt uns den Streifen vor.
1: Einen Namen hat es nicht, das Dunkelhuhn in diesem wunderbar eigenartigen Film. Aber mal ganz ehrlich, Clint Eastwood brauchte in seinen Klassikern auch nicht immer einen.
2: Hä, was ist denn das? Da kocht meine Frau daraus ein leckeres Süppchen.
1: Alles beginnt damit, dass das Huhn mehrfach wegläuft. Erst aus einer Legefabrik, dann aus einem LKW.
3: Was haben wir denn hier, Guck dir nur dieses schöne Huhn an. Da bitte wünsche viel Spaß.
1: Letzten Endes landet es in Griechenland in einem Haus, das Schmugglern als Versteck dient, womit nicht alle einverstanden sind.
3: Ich bin raus aus euren dreckigen Geschäften. Alles wird sich hier ändern.
2: Polizei! Schön ruhig bleiben, Police!
1: Viele Dialoge gibt es nicht, den Lebensansichten eines Huhns, wie auch Hühner gackern und reden nicht. Wir erleben das Tier, es wurde mit echten Hühnern gedreht, die laut Aussage des Regisseurs George Palfi nicht verletzt wurden, in vielen zum Teil absurden Situationen, die es aber alle übersteht. Es gibt also fürs Huhn ein Happy End, was man für die Menschen in diesem Film nicht sagen kann, aber das muss man selbst gesehen haben, um es zu glauben.
0: Lebensansichten eines Huhns jetzt in den sächsischen Kinos. Eine Empfehlung von Peter Beddies war das. Gehört haben Sie das hier bei MDR Sachsen, Ihrem Sachsenradio. Weiter geht's mit Musik von Peter Sarstedt. Where do you go, my lovely?

0: Die Spider-Murphy-Gang mit Schickeria bei MDR Sachsen, ihrem Sachsenradio. Noch eine reichliche Woche, dann werden Schulanfängern wieder Zuckertüten in den Arm reingedrückt. Wer nicht nur Süßes reinstapeln will, für den haben wir eine Empfehlung. Das Spiel, das Ines Meinhardt heute mitgebracht hat, hat nämlich die passende Größe. Allerdings ist es erst ab 8 Jahren empfohlen.
1: Ich glaube trotzdem, dass es funktionieren kann. Es ist auch als Partyspiel geeignet. 6 Leute, dafür ist es vorgesehen, dauert nicht länger als 10 Minuten und jeder versteht es, vom Opa bis zum Schwippschwager. Es ist auch noch fruchtig, 50 Fruit. Gucci von Blue Orange aus dem Hause Hoch. Es ist ein Bluffspiel.
0: Oh, Bluffen. Da kann man auch sagen, es wird gelogen, bis sich die Balken biegen.
1: Das soll vorkommen. Ja. Früh übt sich, wer ein Schlingel werden will.
0: Vorher probieren wir es mit der Wahrheit. Den Spieletest hören Sie bei uns nach 11 und das Testexemplar geben wir im Anschluss natürlich wieder an Sie weiter. Ohne Bluff. 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
9: Heute viel Sonne, nur ein paar Wolken bei trockenen 27 bis 30 Grad. An der Grenze zu Tschechien kann es einzelne Schauer oder Gewitter geben. Morgen wieder ein Sonne-Wolken-Mix. Es bleibt trocken bei 23 bis 26 Grad. Samstag viel Sonne bei 29 Grad. Und der Sonntag wird noch wärmer, 34 Grad stehen an.
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10: Mit Andreas Schrock. Schönen guten Tag. Am Flughafen Leipzig-Halle soll neue Technik zur Abwehr von Drohnen eingesetzt werden. Das teilte ein Sprecher der Bundespolizei in Pirna am Morgen dem MDR mit. Spezialkräfte hätten die Technik bereits gestern zum Flughafen gebracht. Einzelheiten nannte der Sprecher nicht. In der Nacht zu Mittwoch hatte ein Flughafenmitarbeiter die Drohne mit Sprengsatz nahe einer ukrainischen Transportmaschine entdeckt. Sie wurde entschärft und sichergestellt. Sachsen will den Bund wegen des anhaltenden Niedrigwassers in der Elbe stärker in die Pflicht nehmen. Infrastrukturministerin Kraushaar fordert demnach eine Fahrrinnentiefe von 1,40 Meter an fast allen Tagen im Jahr. Wie das Ministerium MDR Sachsen mitstätigte, will sich die CDU-Politikerin heute bei einer Videokonferenz der Verkehrsminister dafür einsetzen. In Dresden lag der Elbpegel am Morgen bei 53 Zentimeter. Die Güterschifffahrt von Tschechien bis Magdeburg ist voraussichtlich bis September eingestellt. Die Stadt Lauta im Landkreis Bautzen erhält zur Stunde einen Fördermittelbescheid für die Entwicklung der Stadtmitte. MDR Sachsen-Reporter Lutz Günther informiert.
11: Für den ersten Schritt hin zum Vorhaben Neue Mitte kann Bürgermeister Frank Lehmann heute 2,5 Millionen Euro entgegennehmen. Das Geld stammt aus dem Bund-Länder-Programm Lebendige Zentren. Bis 2040 sind für die Entwicklung der Stadtmitte insgesamt rund 10 Millionen Euro aus diesem Förderprogramm vorgesehen. Ziel sei es, die Kernstadt als lebendigen Mittelpunkt weiterzuentwickeln, mit gesicherter Versorgung, hoher Aufenthaltsqualität und Grünflächen, die an den Klimawandel angepasst sind. Lauter ist mit dem Vorhaben Neue Mitte in diesem Jahr neu in das Städtebauförderprogramm aufgenommen worden.
10: Auf der Sachsen-Franken-Magistrale wird in Kürze wieder gebaut. Ab übernächster Woche ist die Strecke zwischen Zwickau und Gößnitz deshalb für etwa 4 Monate gesperrt. Heute will die Deutsche Bahn Details vorstellen und über Fahrplanänderungen informieren. Die Sachsen-Franken-Magistrale verläuft auf den Streckenabschnitten Dresden-Hof und Leipzig-Werdau. Die Deutsche Bahn erneuert die rund 290 Kilometer langen Strecken, damit sie fit sind für künftige Anforderungen. Das waren Nachrichten von MDR Sachsen. 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
9: Dankeschön, Andreas. Hier ist der MDR Sachsen Verkehrsservice. A4, Görlitz Richtung Dresden. Zwischen Salzenforst und Ohorn stockender Verkehr wegen Bauarbeiten. Sie brauchen 10 Minuten mehr. A4 Richtung Frankfurt. Zwischen Hermsdorf und Dresden Flughafen stockender Verkehr an der geräumten Unfallstelle. Hier brauchen Sie auch 15 Minuten mehr. A17 Richtung Prag. Zwischen Pirna und Baretal steht ein defekter Bus auf der rechten Fahrspur. Im Landkreis Leipzig zwischen Nauenhof und Großsteinberg Behinderungen nach einem Unfall. In Burgwitz in der Zöllmener Straße liegen Holzteile auf der Fahrbahn. Und im Landkreis Bautzen zwischen der B156 und Klix befindet sich eine Ölspur. Und jetzt alle neuen Blitzer für Sie. Die stehen in Auer Richtung Weinböhler, in Auerbach in der Römtengrüner Straße stadtauswärts, in Dresden wird geblitzt in der Boderitzer Straße stadteinwärts, in Dresden nochmal in der Striesener Straße Richtung Fetscherplatz, in Elsterberg in der Greizer Straße stadtauswärts und in Leipzig steht ein Blitzer in der Oststraße und blitzt in beiden Richtungen. Für noch mehr Tipps gibt's unsere kostenlose Verkehrshotline 0800 6375 637. Schnell und aktuell, das ist der MDR Sachsen Verkehrsservice. Ihnen eine gute und sichere Fahrt.
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9: Einen wunderschönen Donnerstag gleich mit dem Spieletest zu 50 Fruity. Nach zwei Titeln geht's los. Jennifer Rush steht auch schon parat. Und vorher hören wir noch The Birds mit Turn, Turn, Turn bei ihrem Sachsenradio.

0: Destiny von Jennifer Rush. Sie hören ihr Sachsenradio am Donnerstag.
1: Es ist Spieletestzeit, deswegen ist Ines Meinhardt bei mir. Ein fruchtig frecher Bluffspaß, für den wir ein Pokerface brauchen. 50 Fruity hast du mit Testern ausprobiert.
2: Die weit älter als 8 Jahre waren und die das mit dem Pokerface ziemlich herausfordernd fanden. Erspielt werden sollen Karten mit gelben Bananen. Die grünen sind ja noch unreif und bringen erstmal keine Punkte. Kokosnüsse haben wir auch noch und fertig ist das Grundprinzip, das wie folgt funktioniert. Ein Mitspieler hält 2 Karten, die er selbst nicht sieht, hoch und sein Mitspieler sagt ihm, was auf den Karten drauf ist. Mindestens bei einer Karte muss die Beschreibung stimmen.
3: Eine Kokosnuss.
4: Und da 4 Bananen.
2: Die anderen haben ihren Spaß, weil sie natürlich die Karten sehen und merken, ob da jemand flunkert oder nicht. Und mancher muss sich dabei wirklich anstrengen. Da wird schon mal die Vertrauensfrage der besonderen Art gestellt.
5: Kann man dir vertrauen?
6: Ja!
5: Ach Mann, das ist voll schwierig.
1: Okay, und dann muss der die Karte nicht sieht, aufgrund der Ansage entscheiden, welche Karte er dann nimmt. Sieht dann aber erst danach, ob er behumst wurde.
2: Genau, und die 2. Karte geht an denjenigen, der gesagt hat, was auf den Karten drauf ist. Deswegen ist natürlich das Interesse groß, die Karten mit den gelben Bananen selbst zu bekommen.
1: Ah, das ist ja wirklich ein ganz einfaches Spielprinzip.
2: Am Anfang ist es noch ungewohnt, da wird auch manchmal übers Ziel hinausgeschossen. Wie gesagt, bei mindestens einer Karte muss die Beschreibung stimmen, aber da passen alle schon auf.
3: Hier sind 2 Kokosnüsse und da ist 1 Kokosnuss. So schaut's aus.
6: Musst du nicht bei einer die Wahrheit sagen?
3: Oh.
6: So richtig zufrieden.
1: Aber man kann auch die Wahrheit sagen, ne?
2: Kann man bei beiden Karten, heißt aber nicht, dass das besser zu erkennen ist.
6: Das ist natürlich eine gute Frage.
7: Das
6: war nicht so überzeugend, leider.
7: Oh, Scheiße. Ich muss meine Taktik ändern.
2: Es gibt noch weitere Karten, die eingemischt werden können, wie eine Mango, die dann auch grüne Bananen attraktiv macht, weil sie die Bananen nachreifen lässt, die dann also auch Punkte bringen.
1: Ja, und wenn jetzt jemand das Gefühl hat, mit solchen Spielen würden Kinder zu kleinen Schwindlern erzogen?
2: Ah, daran glaube ich nicht. Im Gegenteil, Blöffen lernen hat durchaus was Gutes. Mimik und Körpersprache werden kontrolliert. Man muss sich auch mal zurückhalten. Alle wissen, dass Täuschung ein Teil des Spiels ist und fest Regeln folgt. Und nicht zuletzt geht es darum, Risiken abzuwägen, sich in andere Personen reinzuversetzen, diese lesen zu wollen und auch die nächsten Schritte vorauszuplanen. Ein cleverer Bluff im Spiel führt im besten Fall nicht zu Ärger, sondern zu Spaß.
8: Also ich fand es sehr cool, weil ich auch gewonnen habe, wobei ich sagen muss, ich hatte jetzt nicht immer den Durchblick, sondern habe so ein bisschen geraten und mich würde es jetzt mal noch interessieren, ob man, wenn man das so ganz oft spielt, ob man dann ganz schnell erkennt im Gesicht des anderen, dass das jetzt falsch ist oder was er die Wahrheit sagt.
9: Ich hatte einmal gedacht, dass ich eine Taktik hatte. Aber dann hat die Person was ganz anderes gemacht und da war ich so, okay.
10: Vielleicht gibt es da so Menschen, die da so krass sind und das irgendwie in den Augen lesen können oder so. Ja, aber ich finde, das ist ein gutes so Familienspiel.
11: Das mit den Special-Karten macht das richtig spannend, weil du kannst ja Leute richtig fett ins Gesicht lügen. Und ich kann mir das auch vorstellen, das mit meinen Freunden zu spielen, weil das wird richtig lustig.
12: Lügen ist jetzt nicht so meine Stärke. Ich glaube, ich bin mehr angelogen worden. Aber hat Spaß gemacht und war cool.
1: Spaß hat überwogen. Kleines Spiel, passend auch zum Schulanfang, aber nicht nur. Was kostet es denn?
2: Preise für 50 Fruity liegen zwischen 11 und 14 Euro.
1: So, alle Karten stecken schon wieder in der Schachtel und wenn Sie Interesse haben, wir geben das Spiel gerne an Sie weiter. Ihre Nachricht erreicht uns über die MDR Sachsen App oder den Kontakt auf mdrsachsenradio.de. Telefonisch können Sie uns für 14 Cent pro Anruf unter 01375 800 800 eine Nachricht hinterlassen.

Juliane Werding mit Du schaffst es bei ihrem Sachsenradio. Und jetzt kommt ein Song, den viele mit den schrillen Outfits von Doctor and the Medics verbinden. Das Original ist allerdings deutlich älter. Norman Greenbaum schrieb Spirit in the Sky bereits Ende der 60er und hatte damit einen Nummer-1-Hit in einigen Ländern. 1986 sollte der Titel nochmal eine Erstplatzierung werden in Großbritannien in der Version von Doctor and the Medics. Hier ist er, Spirit in the Sky.

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2: Das Wetter liefert heute einen freundlichen Sonne-Wolken-Mix. Es bleibt weitgehend trocken. Nur im oberen Bergland, an der Grenze zu Tschechien, kann es örtlich Schauer und Gewitter geben. Die Höchstwerte liegen bei 30 Grad. Nach der Notsicherung der Brücke Budapester Straße in Dresden soll in den kommenden Wochen getestet werden, ob die Maßnahmen ausreichen. Wegen der Schäden in der Konstruktion ist die Brücke teilweise gesperrt. Die Kosten für die Arbeiten sind sehr hoch, erklärte Dresdens Baubürgermeister Stefan Kühn.
3: Für die Notsicherung der Brücke haben wir bisher rund 5 Millionen investieren müssen. Das sind insbesondere diese Sperrlaststützen, die man auch sieht, wenn man unter der Brücke durchfährt. Wir haben einen Belastungstest, der jetzt knapp 1 Million kostet. Und insgesamt wollen wir uns mit einer Stadtratsvorlage bis zu 10 Millionen Euro Mittel bereitstellen lassen, damit wir eben diese Maßnahmen jetzt an der Brücke finanzieren können. Das sind aber eben wirklich jetzt alles Gelder, die erstmal in die Notsicherung, in die Vorbereitung der Wiederinbetriebnahme, die uns hoffentlich gelingt, investiert werden. Das ist noch keine Planungsmittel für einen Neubau einer Brücke.
2: Durch die Notsicherung soll die Brücke Budapester Straße noch rund 10 Jahre halten. Bei ihrer Errichtung wurde das gleiche Material verwendet wie für die eingestürzte Dresdner Carola-Brücke. Bei einem Überfall in Meißen in der Nacht zum Mittwoch ist ein 28-jähriger Mann verletzt worden. Wie die Polizei mitteilte, stellten sich ihm 4 Männer in den Weg und forderten sein Geld. Als sich der 28-Jährige weigerte, schlugen die Täter auf ihn ein. Sie durchsuchten schließlich seine Taschen und entrissen ihm die Jacke. Die Kriminalpolizei ermittelt wegen Raubes. Auf dem Schlossplatz in Freiberg öffnet heute der City Beach. Es ist eine Premiere. Extra dafür wurden über 100 Tonnen Sand vor dem Schloss Freudenstein aufgeschüttet. Der Sandstrand steht für Beachvolleyball- und Beachsoccerspiele zur Verfügung. Zudem gibt es eine Slackline und für kleine Kinder einen Sandkasten. Bis Mitte September ist die Anlage täglich geöffnet. Soweit die Nachrichten für Dresden und das Elbland. 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
4: Dankeschön in unsere Regionalstudios. Hier ist der MDR Sachsen Verkehrsservice. A4 Richtung Frankfurt. Zwischen Hermsdorf und Dresden-Wildermann. Streckenweise Stau und stockender Verkehr wegen Bauarbeiten. 45 Minuten mehr einplanen. A17 Richtung Prag. Zwischen Pirna und Baretal steht ein defekter Bus auf der rechten Fahrspur. A38 Richtung Leipzig. Zwischen Kreuz Leipzig und Leipzig Südost steht ein defektes Fahrzeug auf der linken Fahrspur im Baustellenbereich. A72 Richtung Leipzig zwischen Chemnitz Süd und Kreuz Chemnitz. Stau an einer Baustelle, auch hier 10 Minuten mehr einplanen. A72 Richtung Leipzig zwischen Röther und Abzweig Böhlen. Dort ist die rechte Fahrspur nach einem Unfall blockiert. Im Landkreis Leipzig zwischen Nauenhof und Großsteinberg Behinderungen nach einem Unfall. Und im Landkreis Bautzen zwischen der B156 und Klicks befindet sich eine Ölspur. Jetzt habe ich alle neuen Blitzer für Sie. Die stehen in Auer Richtung Weinböhler. In Kossebaude wird geblitzt, in der Gartenstraße Richtung Meißen, in Dresden in der Boderitzer Straße stadteinwärts. Nochmal in Dresden in der Striesener Straße Richtung Petscherplatz. Für noch mehr Tipps gibt es unsere kostenlose Verkehrshotline. Rufen Sie gern an, wenn Sie noch was gesehen haben. 0800 6375 637. Schnell und aktuell. Das ist der MDR Sachsen Verkehrsservice. Auch mit Ihrer Hilfe. Vielen Dank und eine gute Fahrt.
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0: Der Schwanenkönig von Karat. Gerade gehört hier bei Ihrem Sachsenradio. Womit bedecken Sie denn jetzt in der Sommersonne eigentlich Ihren Kopf? Mit einem Basecap? Gar nicht? Oder vielleicht mit einem Strohhut? Der ist ja für viele ein richtig treuer Begleiter im Sommer. Er wirft Schatten aufs Gesicht, sieht bei einigen richtig cool aus, versteckt oder ersetzt auch mal die Haare. Der Strohhut dürfte eigentlich zu den ältesten Kopfbedeckungen der Menschheit gehören. Und dass wir ihn immer noch gut gebrauchen und lieben, dafür gibt es gute Gründe, findet auch mein Kollege Mario Süßengut.
1: Er dürfte der Vater aller Hüte sein und deshalb fällt zum Strohhut auch jedem etwas ein. Zum Beispiel, wann er auf den Kopf gehört.
2: Wenn ich in der Sonne spazieren gehe.
3: Doch früher, als Kind.
4: Als Gag mal für ein Foto, ein lustiges Foto.
5: Ja, ich brauche auf jeden Fall einen. Ich bin rothaarig, also ohne Sonnenhut überlebe ich den Sommer nicht.
3: Nützlich. Jetzt gerade? Um mich zu schützen natürlich.
1: Der Strohhut war mal der Hut für alle Gelegenheiten. Bei der Feldarbeit, in der Stadt oder zu großen Anlässen. US-Präsident Roosevelt und der britische Staatsmann Churchill liebten den Strohhut ebenso, wie es Schriftsteller und Großwildjäger Ernest Hemingway tat.
6: Ich gucke sie mir gerne an. Ich finde es auch schön zu dem, wo es hinpasst.
7: Die Damen sind auf Sommerhüte aus. Schlapphüte ist eine ganz große Mode.
1: Sagt Hutverkäuferin Andrea über ihren aktuellen Strohhut-Bestseller.
7: Das ist ein Strohhut, den man falten kann. Den kann man direkt in den Koffer reinpacken, überall mit hinnehmen. Ja, und Herrenhüte natürlich auch.
1: Herren machten den Strohhut, wie gesagt, berühmt. Oder berüchtigt. Der Sommerhut von DDR-Staatschef Honecker mutete stets wie aus Stroh geflochten an. Und Honecker dürfte seinen leichten Deckel für obenrum aus dem gleichen Grund getragen haben wie viele Männer.
2: Ja, sinnvoll, klar, vor allem wenn man wenig Haare hat.
3: Schütteres Haar macht Datenhut sehr viele Vorteile.
1: Weizenstroh, Tokilastroh, Bakustroh, Seegras oder Sisal sind Materialien für den klassischen Strohhut, der alles bietet, um heiße Tage genießen zu können. Schatten, Luftzug und wer ihn trägt, wird niemals rot im Gesicht. Ziemlich viel für Strohhut-Einstiegspreise ab 3 bis 4 Euro.
0: Danke, Mario. Und darauf jetzt einen schönen 80er von Rick Astley. Together Forever bei MDR Sachsen.

Harpo mit Motorcycle Mama. Sie hören MDR Sachsen. Und jetzt kommen wir zu einer ganz besonderen Künstlerin, Sarah Connor. Die gehört seit über 25 Jahren zu den erfolgreichsten deutschen Sängerinnen. Zu Beginn waren ihre Titel und Alben aber alle auf Englisch. Doch dann wagte sie 2015 doch einen Versuch und veröffentlichte ein Album in ihrer Muttersprache. Und genau so hieß das Album dann auch. Damit war Sarah Connor sehr erfolgreich. Und jetzt habe ich einen ihrer persönlichsten deutschen Titel für uns. Ich wünsch dir von Sarah Connor hier bei ihrem Sachsenradio.

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10: Ja, heute viel Sonne bei 27 bis 30 Grad. Vom Vogtland über das Erzgebirge bis Zittauer Gebirge sind einzelne Schauer oder kurze Gewitter noch möglich. Morgen können wir dann erstmal ein bisschen durchatmen bei einem Sonne-Wolken-Mix und trockenen 23 bis 26 Grad. Am Samstag gibt es dann auch wieder reichlich Sonne bei maximal 29 Grad und Sonntag, da wird es dann noch wärmer, bis zu 34 Grad. Vereinzelt gibt es dann auch wieder Schauer oder Gewitter. Hier geht's weiter mit den Nachrichten des Tages und Andreas Schrock.
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11: Schönen guten Tag. Im Prozess um den Autoanschlag auf eine Münchner Verdi-Demonstration ist der Angeklagte zu einer lebenslangen Haft verurteilt worden. Das Oberlandesgericht in München sprach den Afghanen wegen Mordes schuldig. Zudem stellten die Richter bei dem 25-Jährigen die besondere Schwere der Schuld fest. Das erschwerte eine frühzeitige Freilassung des Täters nach 15 Jahren Gefängnis. Bei dem Anschlag im Februar dieses Jahres kamen eine 37 Jahre alte Mutter und ihr zweijähriges Kind ums Leben. Die 12-Uhr-Regel an den Tankstellen in Sachsen wird immer wieder verletzt. Das teilte das Wirtschaftsministerium auf Anfrage von MDR Sachsen mit. Von Mai bis Juni habe es im Freistaat insgesamt 5000 Verstöße gegen das Gebot der Preiserhöhung gegeben. Zuständig für die Nachverfolgung der Verstöße sind die Landkreise und kreisfreien Städte. Sie müssen sich an den betreffenden Tankstellenbetreiber wenden, sofern er seinen Sitz in Sachsen hat. Verstöße werden als Ordnungswidrigkeit behandelt und in der Regel mit einem Bußgeld geahndet. Zahlen dazu liegen laut Wirtschaftsministerium noch nicht vor. Am Flughafen Leipzig-Halle soll neue Technik zur Abwehr von Drohnen eingesetzt werden. Das teilte ein Sprecher der Bundespolizei in Pirna dem MDR mit. Spezialkräfte hätten die Technik bereits gestern zum Flughafen gebracht. Einzelheiten nannte der Sprecher nicht. In der Nacht zu Mittwoch hatte ein Flughafenmitarbeiter die Drohne mit Sprengsatz nahe einer ukrainischen Transportmaschine entdeckt. Sie wurde entschärft und sichergestellt. Sachsen will den Bund wegen des anhaltenden Niedrigwassers in der Elbe stärker in die Pflicht nehmen. Infrastrukturministerin Kraushaar fordert demnach eine Fahrrinnentiefe von 1,40 Meter an fast allen Tagen im Jahr. Wie das Ministerium MDR Sachsen bestätigte, will sich die CDU-Politikerin heute bei einer Videokonferenz der Verkehrsminister dafür einsetzen. In Dresden lag der Elbpegel am Morgen bei 53 Zentimeter. Die Güterschifffahrt von Tschechien bis Magdeburg ist voraussichtlich bis September eingestellt. Auf der Sachsen-Franken-Magistrale wird in Kürze wieder gebaut. Ab übernächster Woche ist die Strecke zwischen Zwickau und Gößnitz deshalb für etwa 4 Monate gesperrt. Heute will die Deutsche Bahn Details vorstellen und über Fahrplanänderungen informieren. Die Sachsen-Franken-Magistrale verläuft auf den Streckenabschnitten Dresden-Hof und Leipzig-Werdau. Die Deutsche Bahn erneuert die rund 290 Kilometer langen Strecken, damit sie fit werden für künftige Anforderungen. Das waren Nachrichten von MDR Sachsen. 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
10: Vielen Dank für den Nachrichtenüberblick. Hier ist der MDR Sachsen Verkehrsservice. A4 Richtung Frankfurt. Zwischen Hermsdorf und Dresden, Wildermann. Streckenweise Stau und stockender Verkehr wegen Bauarbeiten. Sie brauchen 20 Minuten mehr. A17 Richtung Prag. Zwischen Pirna und Baretal steht ein defekter Bus auf der rechten Fahrspur. A38 Richtung Leipzig. Zwischen Kreuz Leipzig und Leipzig Südost steht ein defektes Fahrzeug auf der linken Fahrspur im Baustellenbereich. A72 Richtung Leipzig zwischen Chemnitz Süd und Kreuz Chemnitz. 4 Kilometer Stau an einer Baustelle, 15 Minuten mehr einplanen. A72 Richtung Leipzig zwischen Röther und Abzweig Böhlen. Dort ist die rechte Fahrspur nach einem Unfall blockiert. Im Landkreis Mittelsachsen zwischen Abzweig Seifersbach und Oberrossau besteht Rutschgefahr durch verlorenes Getreide. Schön aufpassen. Und jetzt alle 9 Blitzer für Sie. Die stehen auf der B173 in Kesselsdorf Richtung Freiberg. Geblitzt wird auch in Kossebaude in der Gartenstraße Richtung Meißen. In Dresden 2-mal, einmal in der Buderitzer Straße stadteinwärts und noch ein Blitzer in Dresden in der Striesener Straße Richtung Fetscherplatz. Für noch mehr Tipps gibt es unsere kostenlose Verkehrshotline. Rufen Sie gern durch 0800 637 5637. Schnell und aktuell, das ist der MDR Sachsen Verkehrsservice. Ihnen eine gute und vor allem sichere Fahrt.
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10: Palim, palim, ja, und Mahlzeit. Die Mittagspause ruft und Sie haben hoffentlich einen richtigen kleinen Leckerbissen in Aussicht. In dieser Stunde werden wir alle wieder ein bisschen schlauer. Es geht darum, was bei einem Déjà-vu passiert und was es mit dem sogenannten Spiegeltrick im Urlaub auf sich hat. Das erfahren wir auch. Jetzt aber erstmal Vorhang auf für die wunderbare Dolly Parton und Jolene hier bei ihrem Sachsenradio am Donnerstag.

0: Die Olsen Brothers waren das. Fly on the Wings of Love hier bei MDR Sachsen. Ein Déjà-vu, das haben wir doch alle schon mal erlebt, ne? So ein Moment, in dem wir denken, das habe ich doch gerade schon mal gesehen oder gehört oder durchgemacht. Als wenn das Gehirn kurz auf die Wiederholungstaste gekommen ist. Aber woher kommt denn das?
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0: Ja, unser MDR-Wisser Carsten Möbius hat das Déjà-vu heute Morgen so erklärt.
3: Die Wissenschaft geht heute davon aus, dass dabei unser Gedächtnis kurz durcheinander kommt. Das Gehirn sortiert dann eine aktuelle Situation, wie verrückt, quasi versehentlich als Erinnerung ein. Der Moment bekommt also fälschlicherweise ein Kenne-ich-schon-Stempel. Das fühlt sich dann meist sehr überzeugend an, obwohl wir rational wissen, das kann überhaupt nicht stimmen.
0: Und es gibt auch, das finde ich super interessant, das Gegenteil von einem Déjà-vu.
3: Das Jamais-vu, das niemals erlebt oder niemals gesehen Phänomen. Beim Déjà-vu wirkt das Neue, das Fremde vertraut. Beim Jamais-vu fühlt sich das Vertraute total fremd an. Wenn man zum Beispiel ein total vertrautes Wort sehr oft hintereinander sagt, kennen wir alle, dann wirkt das absurd, falsch oder fremd. Das Wort ist bekannt, aber das Gefühl der Bekanntheit, das bricht dann weg. Beides zeigt, Erinnerungen bestehen nicht nur aus Inhalten, sondern Erinnerung ist auch ein Gefühl.
0: Vielen Dank, Carsten. Und die neuen Folgen gibt's jeden Donnerstagmorgen bei Elena und Silvio bei Guten Morgen Sachsen.
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9: Schönen guten Tag. Bis zum Abend ist es meist sonnig. In der Sächsischen Schweiz könnte es einzelne Schauer geben. Die Temperaturen liegen bei 27 bis 30 Grad. In der kommenden Nacht gehen die Werte auf 14 bis 11 Grad zurück. Es ist locker bewölkt oder klar und trocken. In Dresden sind zwei Zechpreller in Rekordgeschwindigkeit verurteilt worden. Wie die Staatsanwaltschaft mitteilte, stammen die beiden Männer aus Tschechien. Sie hatten vorgestern in einem Restaurant in der Südvorstadt für gut 72 Euro gegessen, ohne zu bezahlen. Bereits gestern wurden sie vom Dresdner Amtsgericht verurteilt. Sie müssen wegen Betruges Geldstrafen in Höhe von 900 bzw. 600 Euro zahlen. Die Deutsche Krebshilfe fördert weiterhin das onkologische Spitzenzentrum an der Dresdner Uniklinik. Demnach stellt die Krebshilfe für die kommenden 4 Jahre 3,8 Millionen Euro bereit. Das Geld soll unter anderem für Forschungsvorhaben und Angebote der Bewegungstherapie eingesetzt werden. Außerdem geht es darum, Patienten nach einer erfolgreichen Therapie zu unterstützen, damit sie ihren Alltag bewältigen und gesund leben können. Ab heute weicht das Ensemble der Felsenbühne Raten auf den Konzertplatz Weißer Hirsch in Dresden aus. Die eigentliche Spielstätte in der Sächsischen Schweiz wurde durch das Unwetter vorigen Freitag stark in Mitleidenschaft gezogen. Für den Bereich gilt ein Betretungsverbot. Innerhalb weniger Tage einen anderen Spielort zu finden, sei eine große Herausforderung gewesen, sagte Stefanie Hackhausen, zuständig für die Bühnenplanung bei der Felsenbühne Raten.
10: Erste ist die Urlaubszeit. Man braucht also kompetente Ansprechpartner, die ans Telefon gehen. Dann hat man natürlich ein Bühnenbild, was in Raten gefangen ist, unter Bäumen begraben ist, vielleicht nicht heraus kann. Man hat interne Abläufe, die man klären muss. Also tatsächlich ist es so, das Weiße Rössel spielen wir in zwei Fassungen, einer kleinen, einer großen. Die große ist gefangen oben in Raten. Die kleine hatten wir durch Zufall noch im Haus. Und für das Rotkäppchen, was wir auch am Weißen Hirsch spielen werden, haben findige Kollegen tatsächlich neue Dekorationsgegenstände gesucht aus unserem Fundus.
9: Soweit die Regionalnachrichten für Dresden, das Elbland, die Sächsische Schweiz und das Osterzgebirge. Und weiter geht's jetzt mit Anne Espenhain.
11: Dankeschön in unsere Regionalstudios. Hier ist der MDR Sachsen Verkehrsservice A4 Richtung Frankfurt. Zwischen Hermsdorf und Dresden-Wildermann streckenweise Stau und stockender Verkehr wegen Bauarbeiten. Sie brauchen eine Stunde mehr. A72 Richtung Leipzig zwischen Chemnitz Süd und Kreuz Chemnitz. 4 Kilometer Stau an einer Baustelle, hier 10 Minuten mehr ein Plan. A72 Richtung Leipzig zwischen Röther und Abzweig Böhlen. Dort ist die rechte Fahrspur nach einem Unfall blockiert. Im Landkreis Mittelsachsen zwischen Abzweig Seifersbach und Oberrossau besteht Rutschgefahr durch verlorenes Getreide. Und jetzt alle neuen Blitzer für Sie. Die stehen auf der B173 in Kesselsdorf Richtung Freiberg. In Korsebaude wird geblitzt, in der Gartenstraße Richtung Meißen, in Dresden in der Boderitzer Straße stadteinwärts und nochmal in Dresden in der Striesener Straße Richtung Fetscherplatz. Haben Sie noch was gesehen oder einen Tipp für uns? Dann rufen Sie gern kostenlos an. Die Verkehrshotline erreichen Sie unter 0800 6375 637. Schnell und aktuell, das ist der MDR Sachsen Verkehrsservice, auch mit Ihrer Hilfe. Ganz herzlichen Dank und vor allem gute Fahrt.
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0: Slimy Fischer weiß Bescheid. Love changes everything. Die Liebe verändert alles. 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Einen schönen Donnerstag. Ja, Hitze und Sonne, das haben wir auch hier in Sachsen. Aber trotzdem bleibt der Süden Europas immer noch ein ganz beliebtes Urlaubsziel. Viele fahren ja auch mit dem Auto oder mit dem Camper einfach Richtung Süden. Ne? Was man da so gar nicht gebrauchen kann, ist Ärger im Ausland mit dem Auto. Manchmal lässt sich so ein Blechschaden ja nicht vermeiden. Oder wenn es blöd läuft, da wird man eben abgeschleppt, weil man falsch geparkt hat. Das sind alles so Stimmungskiller. Was sich hingegen lösen lässt, wenn man richtig reagiert, das sind gefälschte Unfälle. Ja, Sie haben richtig gehört. Die gibt's wirklich. Der sogenannte Spiegeltrick, vor dem warnen die italienische Polizei und auch unsere Reporterin Stefanie Geisler hat sich damit beschäftigt.
1: Also das ist eine Masche, die man vor allem aus Italien kennt. Das läuft dann meistens so ab, dass das Opfer in Anführungszeichen im Auto sitzt, fröhlich vor sich hinfährt und plötzlich lässt es einen Schlag. Und dann schaut man in den Rückspiegel und da sieht man dann ein Auto. Das gibt einem Lichthupe. Die Fahrer wollen also, dass man mal eben rechts ranfährt. Ja, und dann steigen Kriminelle aus und behaupten total aufgebracht, man hätte beim Vorbeifahren ihren Seitenspiegel abgefahren. Zum Beweis kriegt man dann den kaputten Spiegel gezeigt und dazu noch einen vermeintlichen Schaden am eigenen Auto. Der ist aber gefaked. Da wird dann oft mit einem Edding oder mit so einer Spezialkreide noch schnell nebenbei so ein Kratzer dran gemalt. Die Betrüger machen dann unheimlich Stress und Druck. Die behaupten oft, zum Beispiel, sie hätten es eilig, müssen zum Flughafen und wollen das jetzt hier schnell und unkompliziert an Ort und Stelle regeln, eben ohne großen Versicherungshassel. Naja, und dann verlangen sie so ein paar hundert Euro bar auf die Hand. Der Schaden, der ist wie gesagt gefaked. Der Knall, den man während der Fahrt gehört hat, der ist echt, ist aber ebenfalls inszeniert. Die Betrüger haben nämlich einfach einen Stein oder irgendwas anderes genommen und ans fahrende Auto geworfen.
0: Ja, da sind logischerweise Touristen sehr begehrte Opfer. Solche Probleme lieber schnell geklärt haben wollen die, aber Folgendes gilt es dabei unbedingt zu beachten.
1: Also Polizei und ADAC sagen, bloß nicht drauf einlassen, entweder den Knall komplett ignorieren und einfach weiterfahren oder, falls man dann doch anhält, weil man natürlich im ersten Moment verunsichert ist, dann bitte nicht aussteigen, den Betrügern direkt irgendwie vermitteln, dass man jetzt gerne die Polizei ruft, um das dann gemeinsam zu klären. Meistens verziehen sich die Betrüger dann in dem Moment schon, weil sie natürlich genau das nicht wollen. Die Polizei in Italien, die kennt die Masche, ja. Fenster auch zulassen, das ist noch so ein zweiter Tipp. Manchmal kommt es nämlich auch vor, dass der eine Typ dich ablenkt, während der andere hinten durchs Fenster durch nach Wertsachen fischt. Das kann man auch nicht brauchen.
0: Genau so ist es. Vielen Dank, Stefanie Geisler, mit Infos zum sogenannten Spiegeltrick. Und ich habe jetzt Musik von Chicago für uns. Baby, what a big surprise. Hier bei MDR Sachsen.

0: pur mit einer zauberhaften Liebeserklärung hier bei MDR Sachsen. Wie schaffe ich denn da jetzt die Überleitung zu meinem lieben Kollegen Mario?
1: Ja, na, da sagen wir doch einfach, dass pur im Dezember in Leipzig ein Konzert gibt. Ticket und Hotel gibt es ab 132 Euro.
0: Super, wie du es wieder machst.
1: Habe ich im Netz gefunden.
0: Ja, schön, dass du da bist, lieber Mario. Ja. Wie immer top informiert. Und gleich im Radioreporter hast du wieder die Nachrichten des Tages für uns ausführlicher beleuchtet. Was ist denn heute drin bei euch im News-Topf?
1: Ja, wir schauen mal nach Aue-Bad Schlema. Dort sollte eigentlich nächste Woche ein neuer Bürgermeister ins Rathaus einziehen. Der CDU-Mann Markus Hoffmann. Er hatte im zweiten Wahlgang die meisten Stimmen bekommen. Doch die Wahl, die ist noch nicht gültig, weil die Freien Sachsen die Wahl angefochten haben. Ja, ist jetzt Aue-Bad Schlema führungslos und steckt hinter der Wahlanfechtung vielleicht eine besondere Strategie? Das haben wir uns mal genauer angeschaut.
0: Ja, das ist gut, dass ihr da nochmal genauer nachhakt. Wir hören dich gleich 13 Uhr mit dem Radioreport hier bei Ihrem Sachsenradio. Bis dahin hören wir noch ein bisschen Sommermusik. Jetzt von Blondie, The Tide is High.

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2: Heute viel Sonne, aber auch ein paar Wolken, so wie gerade im Raum Dresden bei 27 bis 30 Grad. An der Grenze zu Tschechien sind einzelne Schauer oder Gewitter möglich, sonst bleibt es trocken. Morgen wieder Sonne und Wolken im Mix, es bleibt trocken bei 23 bis 26 Grad. Am Samstag dann viel Sonne, maximal 29 Grad. Sonntag bis zu 34 Grad, gespickt mit einzelnen Schauern und Gewittern. Nach dem Radioreport mit Mario Hille bringt sie Mike Teschner hier durch den Nachmittag.
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3: Zahlreiche Tankstellen missachten 12-Uhr-Regel. Ermittlungen laufen bundesweit. Wissenschaftler bestätigen Vermutungen. Teile von SpaceX-Rakete auf Mond eingeschlagen. Und CDU-Oberbürgermeister von Auebad Schlema kann Amt nicht antreten. Freie Sachsen fechten Wahl an. Seit gut 4 Monaten gibt's die 12-Uhr-Regel an Tankstellen. Deren Betreiber dürfen die Spritpreise nur noch einmal täglich erhöhen. Doch viele halten sich nicht daran. Einige Bundesländer fangen jetzt an, Tankstellenbetreiber zu bestrafen. Andreas Hein berichtet.
4: Es geht um tausende mutmaßliche Verstöße. Und zwar nicht solche, die sich ein paar Minuten vor oder nach dem erlaubten Zeitfenster abspielen, sondern Preiserhöhungen Stunden später oder früher, teilweise mehrmals täglich. Ein Team aus SWR-Datenjournalisten hat allein 1100 Tankstellen identifiziert, die ihre Preise mutmaßlich auf diese Weise erhöht haben. Besonders auffällig, ein Zehntel aller mutmaßlichen Verstöße könnte dabei auf 15 Esso-Tankstellen fallen. Trotz Nachfrage will sich Esso dazu nicht äußern. Insgesamt wurden zwar immer noch 50.000 kleinere Verstöße registriert, die Zahl geht aber zurück. Hier wurde oft über technische Probleme und langsame Datenverbindungen diskutiert. Die groben Verstöße aber bleiben, und zwar relativ stabil. Das zu prüfen ist aufwendig. Jeder einzelne Verstoß muss gecheckt werden. Seit April sind laut SWR-Datenanalyse fast 250.000 Prüffälle aufgelaufen. Die Spritpreis-Taskforce der Bundesregierung wirkt hilflos. Deren Chef Armand Zorn fordert, Zitat, dass Verstöße bundesweit geahndet werden und die Strafen so bemessen werden, dass sich Verstöße nicht lohnen. Das Land Niedersachsen ist schon seit Anfang Juli dabei, Verstöße zu ahnden, mit 55 € Bußgeld pro Fall. Der ADAC kommentiert das mit den Worten, es sei fraglich, ob das abschreckend genug sei. Neben Niedersachsen haben jetzt auch auf SWR-Anfrage weitere Bundesländer mitgeteilt, dass sie ermitteln. Mecklenburg-Vorpommern, Berlin und das Saarland. Die Spritpreistaskforce der Bundesregierung verweist außerdem auf den Bußgeldrahmen bis 100.000 €. Es sei schließlich kein Bagatelldelikt, das Vertrauen der Verbraucher zu untergraben. Ökonomen fordern außerdem eine Verschiebung des Zeitpunktes der Preiserhöhung auf den Abend. Denn in der im Moment günstigsten Tankstunde, nämlich vormittags nach 11, hätten die wenigsten Menschen auch Zeit zu tanken.
3: Ein 4 Tonnen schweres Schrottteil einer SpaceX-Rakete ist Wissenschaftlern zufolge auf dem Mond eingeschlagen. Mit einem hochentwickelten Teleskop wurden entsprechende Spektrallinien entdeckt. Ulrich Köhler vom Deutschen Zentrum für Luft- und Raumfahrt in Berlin.
5: Die einschlägigen Informationsplattformen sagen, dass es passiert ist. Das haben die großen Observatorien auf der Erde haben das versucht zu beobachten, das ist nahe am Westrand des Mondes und versucht, den Lichtblitz, der etwa eine Sekunde gedauert haben dürfte, in Bildern festzuhalten und dann eben zu gucken, was da beobachtet wurde. Wir lesen aus diesen Beobachtungen auch wissenschaftlich interessante Erkenntnisse raus, also wie der Lichtblitz eben beschaffen war, wie die spektroskopischen Beobachtungen sind, dass wir sehen, was da für Materialien emporgeschleudert worden sind, wie viel Asche so bis zu 100 Kilometer hoch ins All geschleudert worden sind, wie groß der Krater ist. Das wird der Lunar Reconnaissance Orbiter in den nächsten Tagen uns bestätigen, so 20 bis 25 Meter großer Krater eben. Daraus lässt sich ablesen, eben wie der Boden beschaffen ist und was bei solchen Ereignissen eben passiert.
3: Und weitere Tagesmeldungen jetzt kurz und kompakt mit Andreas Schrock.
6: Im Prozess um den Autoanschlag auf eine Münchner Verdi-Demonstration ist der Angeklagte zu lebenslanger Haft verurteilt worden. Das Oberlandesgericht in München sprach den 25-jährigen Afghanen wegen Mordes schuldig. Demnach fuhr er absichtlich von hinten in den Demonstrationszug. Bei dem Anschlag im Februar starben eine 37 Jahre alte Mutter und ihr zweijähriges Kind. Am Flughafen Leipzig-Halle soll neue Technik zur Abwehr von Drohnen eingesetzt werden. Das teilte die Bundespolizei in Pirna dem MDR mit. Demnach haben Fachleute die Technik bereits zum Flughafen gebracht. In der Nacht zu Mittwoch hatte ein Flughafenmitarbeiter die Drohne mit Sprengsatz nahe einer ukrainischen Transportmaschine entdeckt. Sie wurde entschärft und sichergestellt. Sachsen will den Bund wegen des anhaltenden Niedrigwassers in der Elbe in die Pflicht nehmen. Infrastrukturministerin Kraushaar fordert eine Fahrrinnentiefe von 1,40 Meter. Wie das Ministerium MDR Sachsen bestätigte, will sich Frau Kraushaar heute bei einer Videokonferenz der Verkehrsminister dafür einsetzen. Die Güterschifffahrt auf der Elbe ist von Tschechien bis Magdeburg wegen Niedrigwassers eingestellt.
3: Danke, Andreas. In dieser Woche sollte ins Rathaus von Auebad Schlema eigentlich ein neuer Oberbürgermeister einziehen. Anfang Juni hatte der CDU-Kandidat Markus Hoffmann im zweiten Wahlgang die meisten Stimmen bekommen. Doch die Wahl ist noch nicht gültig, weil die Freien Sachsen die OB-Wahl angefochten haben. Daniela Kahls aus unserer Politikredaktion hat nachgefragt, was das für Konsequenzen für Auebad Schlema hat und vor allem, ob eine Strategie hinter der Wahlanfechtung steckt.
7: Bis feststeht, ob der Wahlgewinner Markus Hoffmann tatsächlich das Amt als Oberbürgermeister von Auebad Schlema antreten kann, kann es Monate dauern. Derzeit prüft das Landratsamt den Wahleinspruch der Freien Sachsen. Danach gibt es für alle beteiligten Parteien noch Klagemöglichkeiten über mehrere Instanzen. Die 19.000 Einwohnerstadt dürfte jedoch trotzdem nicht im Chaos versinken, sagt der Politikwissenschaftler Janek Treiber von der TU Dresden.
8: Die Situation ist für die Stadt insofern eher unproblematisch, dass zum einen natürlich die Verwaltung weiter handlungsfähig ist, dass die Verwaltung weiter arbeiten kann, der Stadtrat kann weiter arbeiten, das ist alles kein Problem. Und was dazu kommt, der quasi noch Oberbürgermeister von Aue hat sich in der letzten Woche in Medienberichten auch dahingehend geäußert, dass er geneigt scheint, den Wahlsieger als sogenannten Amtsverweser einsetzen lassen zu wollen vom Stadtrat.
7: Wenn der Stadtrat dem zustimmt, könnte Markus Hoffmann also quasi kommissarisch die Amtsgeschäfte als Oberbürgermeister führen, bis letztendlich über die Wahlbeschwerde der Freien Sachsen entschieden worden ist. Verschiedene Gesetze in Deutschland sehen die Anfechtung von Wahlen ausdrücklich vor. Dennoch hält der Politikexperte Janek Treiber solche Wahlbeschwerden auch für problematisch.
8: Es ist aber im Grunde auch eine, so würde ich das formulieren, unzulässige Fortsetzung des Wahlkampfes. Weil die Idee ist ja eigentlich, dass der Wahlkampf bis zum Wahltag läuft, dann wird entschieden und dann wird eben diese Entscheidung auch respektiert. Und jetzt sagen wir aber, diese Person, damit finden wir uns nicht ab, denn wie dieser Prozess gelaufen ist, der Wahlakt sozusagen, das Sakrosankteste in der Demokratie, das war fehlerhaft.
7: Insgesamt beobachtet Politikwissenschaftler Janek Treiber, dass Einsprüche gegen Wahlen zunehmen. So war auch die Oberbürgermeisterwahl in Freiberg angefochten worden. Erst vor kurzem konnte der Wahlgewinner nach monatelanger Verzögerung das Amt antreten. Dahinter könne durchaus auch eine politische Strategie stecken, so Janek Treiber. Das Funktionieren von grundlegenden demokratischen Prozessen werde beispielsweise in Frage gestellt.
3: Und da war dann noch der Naturschutzbund. Der rät Gärtnern zu einem simplen Trick, um lästige Schnecken fernzuhalten. Und zwar Kronkorken mit der oberen Seite auf ein doppelseitiges Klebeband drücken und dieses dann am Beet oder Blumenkübel befestigen, Mike. Schon mal probiert?
9: Ja. Also wir haben alles schon probiert. Ja. Unsere Nacktschnecken im Garten sind deswegen total aus dem Häuschen.
3: Also.
9: Und hier ist der MDR Sachsen-Verkehrsservice. Schöne Grüße ins Auto. A72 Richtung Leipzig zwischen Chemnitz Süd und Kreuz Chemnitz stockender Verkehr an einer Baustelle. A72 Richtung Leipzig zwischen Röther und Abzweigbühlen ist die rechte Spur nach einem Unfall blockiert. Vorsicht auf der B2 Richtung Leipzig in Höhe Goethestreik kragt ein großer Ast auf die Fahrbahn. Es wird geblitzt auf der B173 in Kesselsdorf Richtung Freiberg, in Chemnitz in der Zwickauer Straße Höhe Barbarossa-Straße statt auswärts, in Kossebaude in der Gartenstraße Richtung Meißen, in Dresden in der Chemnitzer Straße statt einwärts und in Dresden in der Striesener Straße Richtung Fetscherplatz. Für weitere Tipps können Sie gerne anrufen, kostenfrei die 0800. 0800 6375 637. Gute Fahrt wünschen wir.
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9: Nacktschnecken, diese Exhibitionisten. Keiner will die im Garten. Lieber Flugzeuge im Bauch. Gleich.
10: Oh!

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0: Herbert Grönemeyer beim Sachsenradio, wenn man die Welt gerade nicht so richtig versteht. Genauso geht es uns Eltern heute, ja, wenn wir sehen, wie der Nachwuchs lernt. Die Hausaufgaben werden nicht mehr mühsam gewälzt, sondern einfach ja, per ChatGPT delegiert. Alltag ist das mittlerweile. Eine neue Studie aus Tübingen und Kiel liefert dazu jetzt Zahlen, die aufhorchen lassen. 40% der Jugendlichen vertrauen der künstlichen Intelligenz heute mehr als den Lehrern vorn am Pult. Eine Entwicklung, die unseren Schulalltag ganz schön auf den Kopf stellt und das auch mit den Lehrplänen und Methoden machen sollte. Kollegin Anja Braun hat sich durch die Ergebnisse gearbeitet. Anja, welche Schüler wurden befragt?
1: Im Mittelpunkt standen besonders begabte Schülerinnen und Schüler, die an einem mathematisch-naturwissenschaftlichen Förderprogramm teilnahmen. Das Forschungsteam wollte wissen, wie schätzen heute 11- bis 13-Jährige, also sogenannte KI-Natives, das Wissen der künstlichen Intelligenz ein? Für wie allwissend halten sie die künstliche Intelligenz? Dazu haben die Forschenden rund 870 Gymnasiastinnen und Gymnasiasten aus den Klassen 6 bis 8 in Baden-Württemberg befragt. Alle waren von ihren Lehrkräften für ein Begabtenprogramm vorgeschlagen worden. Ann-Kathrin Jaggi vom Institut für empirische Bildungsforschung der Universität Tübingen sagt,
2: das sind so plus minus die höchsten 10% von dem Jahrgang.
1: Das Ergebnis lässt sich nicht auf die Gesamtheit der Schülerinnen und Schüler übertragen, aber es zeigt eine Entwicklung auf. In der Breite der Schülerschaft könnte die Illusion der unfehlbaren künstlichen Intelligenz noch weiter verbreitet sein. Dabei sagt nur ein kleiner Teil dieser Jugendlichen wirklich, KI weiß alles oder KI macht keine Fehler. Doch viele schreiben ihr eine enorme Wissensautorität zu. Rund 40% stimmen der Aussage zu, dass KI mehr weiß als ihre Lehrkräfte. Und selbst wer schon falsche Antworten erlebt hatte, blieb oft bei dieser Einschätzung. Denn häufig würden diese Falschantworten einfach hingenommen. Klar ist aber auch, KI ist besser geworden und weiß in vielen Unterrichtsfächern tatsächlich mehr als einzelne Lehrkräfte.
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6: 13.30 Uhr ist es.
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7: Schönen guten Tag. Bis zum Abend ist es meist sonnig. In der Sächsischen Schweiz könnte es einzelne Schauer geben. Die Temperaturen liegen bei 27 bis 30 Grad. In der kommenden Nacht gehen die Werte auf 14 bis 11 Grad zurück. Es ist locker bewölkt oder klar und trocken. Auch im Landkreis Sächsische Schweiz-Osterzgebirge darf seit dieser Woche kein Wasser mehr aus Bächen, Flüssen und Seen entnommen werden. Landrat Michael Geißler sprach von einer komplizierten Lage.
8: Insbesondere macht uns Sorge der fallende Grundwasserspiegel, aber auch in diesem Jahr wieder einmal der niedrige Wasserstand der Fließgewässer, einschließlich der Elbe. Und insofern macht es sich natürlich erforderlich, Maßnahmen zu ergreifen, die am Ende dazu führen, dass Wasser gespart wird, die aber auch dazu beitragen sollen, das Bewusstsein wach zu rütteln. Es wird ja sicherlich genügend Leute geben, die sich darüber auch aufregen. Und insofern denkt man aber auch drüber nach.
7: In Dresden sind zwei Zechpreller in Rekordgeschwindigkeit verurteilt worden. Wie die Staatsanwaltschaft mitteilte, stammen die beiden Männer aus Tschechien. Sie hatten vorgestern in einem Restaurant der Südvorstadt für gut 72 Euro gegessen, ohne zu bezahlen. Bereits gestern wurden sie vom Dresdner Amtsgericht verurteilt. Sie müssen wegen Betruges Geldstrafen in Höhe von 900 bzw. 600 Euro zahlen. Die Dresdner Polizei hat einen Brand in Groß-Schachwitz schnell aufklären können. Es wurde eine 32 Jahre alte Tatverdächtige festgenommen. Sie soll gestern an der Pirner Landstraße einen Carport angezündet haben. Durch das Feuer wurden auch eine Doppelgarage und ein Wohnhaus beschädigt. Die Polizei ermittelt gegen die Frau wegen Brandstiftung. Die Richard-Wagner-Stätten in Pirna-Graupa haben einen Originalbrief von Richard Wagners Mutter, Johanna Rosine Wagner, erhalten. Das hat die Kultur- und Tourismusgesellschaft Pirna mitgeteilt. Der Brief wurde im April 1836 verfasst. Daraus geht hervor, dass die Mutter von Richard Wagner ihrem finanziell angeschlagenen Sohn helfen wollte. Sie bat einen Jugendfreund von Richard Wagner um Unterstützung. Soweit die Regionalnachrichten für Dresden und das Umland.
6: 2:02. Hier ist der MDR Sachsen Verkehrsservice. A4 Görlitz Richtung Dresden. Zwischen Salzenforst und Ohorn stockt es an einer Tagesbaustelle. Viertelstunde wird es länger dauern. A72 Richtung Leipzig. Zwischen Chemnitz Süd und Kreuz Chemnitz stockt es an einer Baustelle. Nochmal Richtung Leipzig, zwischen Röther und Abzweig Böhlen ist die rechte Spur nach einem Unfall blockiert. Vorsicht! Auf der B2 Richtung Leipzig in Höhe Goethesteig ragt immer noch ein großer Ast auf die Fahrbahn. In Ullendorf an der Kreuzung Wilsdrufer Chaussee-Taubenheimer Straße steht ein defekter Bus. Blitzer stehen. Auf der 173 in Kesselsdorf wieder Richtung Freiberg. In Chemnitz in der Zwickauer Straße Höhe Barbarossa Straße statt auswärts. In Kossebaude in der Gartenstraße Richtung Meißen. In Dresden in der Chemnitzer Straße statt einwärts und in der Striesener Straße Richtung Fetscherplatz. Ergänzen, entwarnen können Sie sehr gern kostenfrei unter 0800 6375 637. 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
1: Unser Mann vom Sport, Sven Rohrbach, hat heute eine besondere Geschichte mitgebracht. Jawohl. Er ist ins Rudern gekommen. Sven, erzähl einfach drauf los.
2: Ja, ich möchte dir von Helden der Seefahrt berichten. Sie kommen aus Pirna, sind Langstreckenruderer und diese 10 Athleten, Durchschnittsalter 66, haben nun gemeinsam auf einem Ruderboot den Ärmelkanal überquert. 170 Kilometer von Burnham-on-Clouch bis Ostende Belgien in 32,5 Stunden.
1: Boah, einfach so aus dem Ärmel geschüttelt. Wie können wir uns das vorstellen, so wie die Norweger bei der Fußball-WM mit Trommeln und Hu?
2: Ja, durchaus. Ja. Also ohne Trommel, mit einem Boot, das natürlich breiter war als ein Rennboot, ausgelegt für 6 Riemenruderer. Und so ging's los. 6 ruderten, 4 ruhten sich aus oder guckten Öltanker oder Windräder, motivierten die anderen. So wie auf der Elbe war es nicht ganz, sagt Christian Ziegra.
3: Das war für mich so als ein Einerfahrer schon ein kritisches, diese Balance. Man geht durch das Boot kippt immer, man sucht die Welle, man hat auch mal einen Luftschlag drin, man rudert kürzer, weil man das Wasser sucht. Also das ist schon ein deutlicher Unterschied und die Belastung ist vielleicht nicht so wie auf der Elbe.
2: Ja, die körperliche Belastung war auszuhalten, sagte er. Mental war es etwas komplizierter. Man habe eher geruht als geschlafen, eben vor lauter Aufregung.
1: Na klar, war es irgendwann mal gefährlich?
2: Ja, sie hatten 2 Skipper an Bord, die sie führten. Aber ansonsten waren sie tatsächlich allein auf hoher See. Das Boot hatte ein langes Schwert, also kentern war fast unmöglich. Sie waren angeschnallt, wie Bergsteiger gesichert. Mhm. Einen kleinen Titanic-Moment gab es aber dann doch. Wassereinbruch. Ach. Das wurde aber schnell abgepumpt und das Loch verschlossen, ganz ohne Panik.
1: Auf der Titanic. Ja. Wie kamen diese Ruderrecken auf diese Idee?
2: Naja, sie sind schon von Pirna nach Magdeburg gerudert und suchten eine neue Herausforderung. Ralf Böhmer, ihr Kapitän, wurde 65 und da hat man ihm zu Ehren diese Tour organisiert und der Ralf war glücklich, als sie ohne Blessuren angekommen sind.
4: Weh hat überhaupt nichts getan, weder die Hände noch irgendwas anderes, Rücken, alles top. Ich hatte Schulter-OP, Knie-OP, das hat alles super gepasst. Eigentlich war dann, du hast es geschafft mit deinem Team. Also meine Augen wurden auch nass und das war eigentlich das Schöne. Und das ist so ein tolles Erlebnis, sowas überhaupt nochmal zu haben. Das hat mich unwahrscheinlich berührt.
2: Ja, der alte Spruch trifft noch zu, Elbe rudern macht hart und glücklich.
1: Schön. Ruderer aus Pirna haben den Ärmelkanal überquert. Sven seinen Rohrbach auf dem Weg zu uns. Besten Dank. Die Bilder dieser spektakulären Reise sehen Sie heute Abend im Sachsenspiegel, 19 Uhr.

0: Lotto und Marie beim Sachsenradio. Kennen Sie das auch? Sie wollen was machen, was weiß ich, Fitnessstudio, ja, Gartenarbeit oder Keller aufräumen und zack, Rückenschmerzen. Mein Nachbar, den Bosch hat, Heinz, hat's auch erwischt.
1: Oh, du, das kotzt mich vielleicht an, ja, mein Gutster. Ja. Ich habe mir jetzt gleich mal so ein Wärmepflaster drauf gemacht, ja, auf die Rückenschmerzen.
0: Ja, und hat's was gebracht?
1: Naja, also ich habe jetzt warme Rückenschmerzen.

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12: Es bleibt weiter trocken, heute Nachmittag jedenfalls in den meisten Landesteilen bei uns in Sachsen. Im Zittauer und im Elbsandsteingebirge können stellenweise wieder Schauer und Gewitter aufploppen und 1-2 Grad wärmer soll es noch werden. 30 Grad haben wir jetzt in Zittau, das ist diese Woche so unsere warme Ecke. 27 sind es in Mokrena und Zwickau und 23 Grad in Seematal. In der Nacht bleibt es trocken bei erholsamen 14 bis 9 Grad. Morgen und am Wochenende bleibt es auch trocken, bei 23 bis 26 Grad am Freitag, bei bis zu 29 Grad übermorgen und maximal 34 Grad am Sonntag.
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13: Mit Andrea Hille. Eines der ukrainischen Flugzeuge, neben dem am Flughafen Leipzig-Halle die Sprengstoffdrohne gefunden wurde, war offenbar mit militärischer Munition beladen. Diese sei kurz zuvor aus Frankreich nach Leipzig transportiert worden und für den Weitertransport vorgesehen gewesen, berichten NDR, WDR und Süddeutsche Zeitung. Die Medien beziehen sich auf einen vertraulichen Bericht der Polizei. Ein Mitarbeiter des Flughafens hatte in der Nacht zu Mittwoch eine Drohne mit Sprengladung im Sicherheitsbereich des Frachtbetriebs entdeckt. Berichten zufolge befanden sich in der Nähe 4 ukrainische Flugzeuge. Der Flughafen gilt als Umschlagplatz für militärische Hilfslieferungen für die Ukraine. Im Prozess um den Autoanschlag auf eine Münchner Verdi-Demonstration Anfang des Jahres ist der Angeklagte zu lebenslanger Haft verurteilt worden. Das Oberlandesgericht in München sprach den Afghanen wegen Mordes schuldig. Die Richter zeigten sich überzeugt, dass der 25-Jährige absichtlich in den Demonstrationszug fuhr. Zudem stellten sie die besondere Schwere der Schuld fest. Das erschwert eine frühzeitige Freilassung des Täters nach 15 Jahren Gefängnis. Bei dem Anschlag im Februar waren eine 37 Jahre alte Frau und ihr 2-jähriges Kind ums Leben gekommen. Die 12-Uhr-Regel an den Tankstellen in Sachsen wird immer wieder verletzt. Von Mai bis Juni gab es 5000 Verstöße gegen das Gebot der Preiserhöhung. Das sächsische Wirtschaftsministerium spricht von Abweichungen, deren Nachverfolgung nicht einfach sei. MDR Sachsen-Redakteur Andreas Schrock mit einem Überblick.
14: Jede Tankstelle ist meldepflichtig, aber nicht jede kann bei Verstößen mit einem Bußgeld belangt werden. Wie das Wirtschaftsministerium auf Nachfrage von MDR Sachsen mitteilte, sind für die Verstöße nämlich die Landkreise und kreisfreien Städte zuständig. Und die müssen sich an den Betreiber der betreffenden Tankstelle wenden, sofern er seinen Sitz in Sachsen hat. Die großen Ketten fallen für die Ahndung von Verstößen damit aus. Übrig bleiben in Sachsen noch 46 meist freie Tankstellen. Ohnehin zeige die 12-Uhr-Regel nicht die erwarteten Effekte, sagte Sachsens Wirtschaftsminister Panther. Er fordert einen Preisdeckel nach Luxemburger Modell. Dort schreibt der Staat den jeweils gültigen Höchstpreis vor.
13: RB Leipzig-Stürmer Jan Tschumande wechselt zu Real Madrid. Wie mehrere Medien berichten, haben sich beide Vereine über eine Ablösesumme von 125 Millionen Euro geeinigt. Laut Berichten soll der 19-jährige Fußballer aus der Elfenbeinküste noch heute das Leipziger Trainingslager in Österreich verlassen, um sich in Madrid einem Medizincheck zu unterziehen. Tschumande war erst vergangenes Jahr zu Leipzig gewechselt. Das waren Nachrichten von MDR Sachsen. 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
12: Und hier der MDR Sachsen Verkehrsservice, A4 Görlitz Richtung Dresden. Zwischen Salzenforst und Ohorn stockt es an einer Tagesbaustelle, Viertelstunde Verzögerung. A72 Richtung Leipzig zwischen Röther und Abzweig Böhlen ist die rechte Spur weiter nach einem Unfall blockiert. Gerade reingekommen, Vorsicht auf der A4 Richtung Frankfurt. Hier liegt eine Dachbox auf der Autobahn zwischen Gera-Leumnitz und Gera auf der A4 Richtung Frankfurt. Vorsicht auf der B174, hier liegen mehrere Metallrohre auf der Straße zwischen Zschopau und Hohndorf. In Ullendorf, an der Kreuzung Wilsdruffer Chaussee, Taubenheimer Straße, steht ein defekter Bus. Es wird geblitzt auf der B173 in Kesselsdorf Richtung Freiberg, in Chemnitz in der Zwickauer Straße Höhe Barbarossa Straße statt auswärts, in Kossebaude in der Gartenstraße Richtung Meißen, in Dresden in der Chemnitzer Straße statt einwärts, in der Striesener Straße Richtung Fetscherplatz und in Frau Reuth in der Werdauer Straße. Wenn Sie noch einen Tipp haben, immer her damit. Ist kostenfrei. 0800 6375 637 und eine gute Fahrt wünschen wir.
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12: Ich grüße schön an diesem 6. August und da feiern wir 235. Jubiläum. Glückwunsch nach Berlin. Das Brandenburger Tor feiert Geburtstag. Das würden sogar Nationalspieler aus 11 Meter treffen.

6 nach 2, hier ist der MDR Sachsen Verkehrsservice. Neue Meldungen von der A17, diesmal Richtung Dresden. Zwischen dem Grenzübergang und Bad Gottleuba liegen nach einem Unfall Fahrzeugteile auf der Fahrbahn. Auf der A17 Richtung Dresden.

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5: Was, ist schon wieder Donnerstag? Ja, Donnerstag ist Kinotag und einen Film sollten wir nicht verpassen, meint unser Filmexperte Peter Bettis. Lebensansichten eines Huhns. Wovon berichtet der Film?
6: Lebensansichten eines Huhns, mit echten Tieren gedreht, berichtet von einem Huhn, das immer auf der Flucht ist.
7: Hä, was ist denn das? Da kocht meine Frau daraus ein leckeres Süppchen.
6: Weg aus der Legebatterie, weg vom Suppentopf, bis es in Griechenland eine Heimat findet.
8: Ja, komm mal her. Weißt du und ich, wir leben nämlich noch. Wir kriegen eine zweite Chance.
6: Zum Glück hat der alte Mann noch gesagt, denn bei diesem wunderbar absurden, aus der Perspektive des Tieres erzählten Films sterben Menschen schneller, als man denkt.
5: Ab heute zum Beispiel in den Passage-Kinos in Leipzig, auch in Dresden in der Schauburg, im PK Ost, in der Heine-Kino Bar Görlitz.

Jetzt müsste bloß nur der Kaffee fertig sein. Peter Cornelius mit seiner wunderbaren Hymne auf die kleine Flucht aus dem Alltag. Das war damals auch Tony Orlando. Er sang seinen Hit Candida anfangs nur unter dem Pseudonym Dorn. Er war eigentlich Musikmanager, hatte schlichtweg Angst um seinen festen Job, falls die Platte floppt. Er hat sich vor 2 Jahren nun endgültig aus dem aktiven Musikerleben verabschiedet, in den Ruhestand nach 60 Jahren auf den Bühnen der Welt. Und hier ist sein Lied über die tiefe Liebe zu einer Frau, die wichtiger ist als alles Geld der Welt. Solche Frauen kennen wir auch, oder?

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9: Halb drei ist es, 14.30 Uhr.
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10: Schönen guten Tag. Bis zum Abend ist es überwiegend heiter und trocken bei 27 bis 30 Grad. In der kommenden Nacht gehen die Werte dann auf 15 bis 10 Grad zurück. Es ist locker bewölkt oder klar und trocken. Morgen gibt es viel Sonne, später auch ein paar Wolken. Es bleibt aber trocken bei 23 bis 26 Grad. Auch der Landkreis Sächsische Schweiz-Osterzgebirge hat in dieser Woche ein Verbot der Wasserentnahme aus Flüssen, Bächen und Seen erlassen. Landrat Michael Geisler sprach von einer komplizierten Lage und einem sinkenden Grundwasserspiegel. Die anhaltende Trockenheit beeinflusse auch die Talsperren, sagte er.
11: Bekanntermaßen hat ja die Talsperre Lehnmühle einen sehr niedrigen Wasserstand, der durchaus so besorgniserregend ist, dass wir Sorge haben, dass faktisch das Fließgewässer, was an der Talsperre dran ist, wirklich biologisch schweren Schaden nimmt, dass im Grunde genommen ganze Pflanzen- und Tierpopulationen dort zugrunde gehen.
10: In der Talsperre Lehnmühle beträgt der Wasserstand derzeit nur noch 25% gemessen am Stauziel. In der Talsperre Gottleuber sind es 85%. Der Mobilfunk in Dresden ist jetzt noch besser. Die Telekom hat dafür einen neuen Mobilfunkstandort in Betrieb genommen, in der Mobschatzer Straße. Gesendet wird mit 4G und 5G. Insgesamt betreibt die Telekom in Dresden nun 177 Mobilfunkstandorte. Es sind nahezu alle Haushalte mit schnellem Mobilfunk versorgt. In Pirna haben Polizisten zwei mutmaßliche Autodiebe gefasst. Die beiden Polen waren mit dem gestohlenen Wagen auf einer Abfahrt der Autobahn 17 gegen eine Leitplanke gefahren. In Pirna kam das Fahrzeug schließlich auf der Dresdner Straße zum Stehen. Mitarbeiter des Ordnungsamtes bemerkten das Fahrzeug und meldeten das der Polizei. Die stellte dann fest, dass der Fahrer unter dem Einfluss von Alkohol gestanden hatte. Gegen die beiden Polen wird nun wegen Diebstahls ermittelt, gegen den Fahrer außerdem wegen Gefährdung des Straßenverkehrs. Soweit die Regionalnachrichten für Dresden, das Elbland, die Sächsische Schweiz und das Osterzgebirge. Und hier geht's jetzt weiter mit Mike Teschner und dem Blick auf die Straßen.
0: Gleich 3:30, der MDR Sachsen Verkehrsservice hier. Vorsicht auf der A17 Richtung Dresden zwischen dem Grenzübergang und Bad Gottleuber liegen nach einem Unfall Fahrzeugteile auf der Autobahn. Vorsicht auf der B174, hier liegen Metallrohre zwischen Chopa und Hohendorf. In Kirchberg bei Buckersdorf ist der Mühlweg wegen Straßenschäden gesperrt. Es wird geblitzt auf der B173 in Kesselsdorf Richtung Freiberg, in Chemnitz in der Zwickauer Straße Höhe Barbarossa Straße statt auswärts, in Kossebaude in der Gartenstraße Richtung Meißen, in Dresden in der Chemnitzer Straße statt einwärts und in Frau Reuth in der Werdauer Straße. 0800 6375 637. Diese Nummer sollten Sie sich merken. 0800 6375 637 für neue Tipps und Entwarnungen. 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

0: Bruce Springsteen hier beim Sachsenradio, ein echter, ja, waschechter Westimport. Früher zu Ostzeiten griff bei ihm ja noch die 60-40-Regel im Radio. Also 60% Ostblockmusik, maximal 40% aus dem Westen. Diese Quote haben wir zum Glück hinter uns. Aber eine andere hält sich hartnäckig im Kleingarten. Da gilt per Gesetz die eiserne Drittelregelung. Ein Drittel für Obst und Gemüse, Drittel Erholung und Rasen, Drittel für Wege und die Laube. Die darf höchstens 24 Quadratmeter sein, große Trampoline sind oft tabu und so weiter. Einem Kleingartenverein im Lichtensteiner Ortsteil Heinrichsort reichte diese Bevormundung jetzt. Kollegin Rebecca Norden-Menke weiß, wie die Gärtner dort ihr Stück Freiheit verteidigen.
1: Fest verbaute Grills, zu wenig Anbau von Obst und Gemüse, dafür teils für Kleingärten verbotene Pflanzen wie Koniferen. Fast zwei Seiten umfasste eine Mängelliste des übergeordneten Regionalverbands. Bei einer Begehung der Kleingartenanlage, deren Vorständin Sophie Kutschke, findet zu den Vorgaben klare Worte.
2: Die Vorschriften werden so eng gehalten, dass das einfach nicht mehr zeitgemäß ist.
1: Auch Trampoline und Blechhütten sollten damals aus Sicht des übergeordneten Regionalverbands weg. Ein Punkt, für den Kutschke besonders wenig Verständnis hat, denn in steiler Hanglage hat die Kleingartenanlage ohnehin Schwierigkeiten, die Parzellen an die Leute zu kriegen. Doch ist eine Hütte oder Laube einmal abgerissen, ist der Garten noch unattraktiver.
2: Da stand halt dann nur noch zur Debatte, entweder lösen wir uns auf, treten aus, machen unser eigenes Ding oder wir stecken so viel Geld, was wir ja nicht haben, und Zeit hier rein, um drinnen zu bleiben.
1: Aus dem übergeordneten Regionalverband sind die Kleingärtner aus Heinrichsort ausgetreten. Inzwischen gründen sie einen neuen Verein, unabhängig auch vom Sächsischen Landesverband. Dass sich rund um Kleingärten die Bedürfnisse ändern, beobachtet auch Soziologin Christa Müller.
3: Die Gesellschaft hat sich verändert. Wir wollen hier Gärtnern, aber wir wollen es nach unserer eigenen Fasson machen. Und da, denke ich, hat längst ein Aushandlungsprozess angefangen.
1: Dabei haben die vielfältigen Regelungen für Kleingärten durchaus eine Berechtigung, betont Tommy Brumm vom Landesverband Sachsen der Kleingärtner.
4: Dass gewisse Pflanzen verboten sind oder nicht erlaubt sind, das hat einfach einen Hintergrund. Entweder zum Beispiel sind es aggressive Neophyten, die natürlich nicht in die Landschaft gehören. Zum anderen sind sie widersprechend gegenüber der kleingärtnerischen Nutzung. Das bedeutet, dass eben Park- und Waldbäume nicht bloß dort sind, wo sie stehen, sondern die Wurzeln gehen deutlich weiter. Und natürlich tun sie entsprechend das Kleingartenland schädigen.
1: Doch im Detail können einzelne Länder und Regionalverbände die Bundesgesetze auch unterschiedlich auslegen. Im sächsischen Heinrichsort sorgt der Austritt aus dem Regionalverband vor allem für Erleichterung.
2: Wir haben jetzt halt weniger Vorschriften, die haben ja aber als komplette Mitglieder entschieden, was machen wir, was lassen wir zu, was lassen wir nicht zu, wie weit gehen unsere Grenzen, weil ohne Grenzen macht jeder wirklich komplett seins und wir hätten nur noch ein Durcheinander.
1: Im sich neu gründenden Kleingartenverein ist die Pacht von 10 auf 25 Cent pro Quadratmeter gestiegen. Für die neu gewonnenen Spielräume sei es das aber wert, finden die Kleingärtner um Sophie Kutschke.
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Das bin ja seekrank. Na, 10 vor 3 und das Boot schaukelt hier mit der Hughes Corporation. Wir nehmen alles mit Wasser. Der nächste Song, der geht direkt eine Schicht tiefer unter die Haut mit unserer Kultband City und Sänger Toni Kral mit seinem Lebensmotto Rock'n'Roll ist keine Altersfrage. Am 20. ist er in Zwickau in der Posthalterei zur musikalischen Lesung, im Oktober dann in Bad Elster und Bautzen.

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5: Es bleibt weiter trocken. Heute Nachmittag bei uns in Sachsen im Zittauer und im Elbsandsteingebirge können stellenweise wieder Schauer und Gewitter aufziehen. Nicht schon wieder, noch ist Ruhe. 30 Grad haben wir jetzt in Herrnhut und Rothenburg, 27 sind es in Nossen und Raschau-Markersbach, 24 in Karlsfeld. In der Nacht bleibt es trocken bei wunderbaren 14 bis 9 Grad. Morgen am Wochenende bleibt es auch trocken, 23 bis 26 Grad morgen, 29 Grad maximal am Samstag, maximal 34 wieder am Sonntag.
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6: Mit Andrea Hille. Eines der ukrainischen Flugzeuge, neben dem am Flughafen Leipzig-Halle die Sprengstoffdrohne gefunden wurde, war offenbar mit militärischer Munition beladen. Diese sei kurz zuvor aus Frankreich nach Leipzig transportiert worden und für den Weitertransport vorgesehen gewesen, berichteten NDR, WDR und Süddeutsche Zeitung. Die Medien beziehen sich auf einen vertraulichen Bericht der Polizei. Ein Mitarbeiter des Flughafens hatte in der Nacht zu Mittwoch eine Drohne mit Sprengladung im Sicherheitsbereich des Frachtbetriebs entdeckt. Berichten zufolge befanden sich in der Nähe 4 ukrainische Flugzeuge. Der Flughafen gilt als Umschlagplatz für militärische Hilfslieferungen für die Ukraine. Sachsens Wirtschaftsminister Panther fordert einen Preisdeckel für Benzin und Diesel nach dem Vorbild Luxemburgs. Der Staat müsse handeln, wenn Unternehmen ihre Marktmacht missbrauchten, sagte Panther MDR Sachsen. In Luxemburg gilt ein gesetzlicher Höchstpreis, der auf Basis internationaler Ölmarktpreise berechnet wird. Bezahlbare Mobilität sei keine Frage des Komforts, sagte Panther weiter.
7: Preise an Tankstellen, die steigen in immer neue Höhen und die Mineralienkonzerne vermelden einen Rekordgewinn nach dem anderen. Das ist doch absurd. Hier läuft einfach grundsätzlich was schief. Und die Zeche zahlen seit Monaten Pendlerinnen und Pendler, die Familien, die in Urlaub fahren oder auch unsere Unternehmen, die wirtschaftlich noch mehr in Bedrängnis kommen. Und das geht so nicht weiter. Klar ist, wenn der Wettbewerb nicht funktioniert, wenn Transparenz auch von den Konzernen nicht hergestellt wird, dann muss der Staat eingreifen. Wir brauchen einen wirksamen Rahmen für faire und für planbare Kraftstoffpreise. Und dazu gehört eben eine wirksame Marktaufsicht. Dazu gehört konsequente Abschöpfung von Krisengewinnen und dazu gehört auch ein flexibler Preisdeckel.
6: Das Krebszentrum Dresden bekommt eine Förderung von 3,8 Millionen Euro. Wie das Universitätsklinikum mitteilte, wird der Standort weiterhin als onkologisches Spitzenzentrum von der Deutschen Krebshilfe unterstützt. Das Zentrum für Tumorerkrankungen Dresden ist seit 2007 eines von bundesweit 14 Spitzenzentren. Bereits gestern wurde mitgeteilt, dass auch das Mitteldeutsche Krebszentrum mit Standorten in Leipzig und Jena eine Förderung von 4,8 Millionen Euro erhält. Die Spitzenzentren werden alle 4 Jahre von einem internationalen Gremium überprüft. Dabei spielen etwa Ergebnisse und Erkenntnisse aus der Forschung, klinische Studien sowie die Patientenversorgung eine Rolle. RB Leipzig-Stürmer Jan Diomande wechselt zu Real Madrid. Wie mehrere Medien berichten, haben sich beide Vereine über eine Ablösesumme von 125 Millionen Euro geeinigt. Laut Berichten soll der 19-jährige Fußballer aus der Elfenbeinküste noch heute das Leipziger Trainingslager in Österreich verlassen, um sich in Madrid einem Medizincheck zu unterziehen. Diomande war erst vergangenes Jahr nach Leipzig gewechselt. Das waren Nachrichten von MDR Sachsen. 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
5: 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Und hier ist der MDR Sachsen-Verkehrsservice. Willkommen am Radio. A13 Richtung Berlin zwischen Ortrand und Ruhland. 4 Kilometer Stau und stockend wegen Bauarbeiten. 20 Minuten plus. A72 Richtung Hof, hier eine Viertelstunde mehr. Zwischen Zwickau West und Zwickau Ost. 3 Kilometer Stau nach einem Unfall. Blitzer stehen auf der 173 in Kesselsdorf, altbewährt Richtung Freiberg, in Chemnitz in der Zwickauer Straße Höhe Barbarossa Straße statt auswärts, im Kossebaude in der Gartenstraße Richtung Meißen, in Dresden in der Chemnitzer Straße statt einwärts und in Frau Reuth in der Werdauer Straße. Für neue Tipps rufen Sie bitte an, ist kostenfrei 0800 6375 637. Eine gute Fahrt wünschen wir.
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5: Und auch mit Musik von Christina Stürmer in dieser Stunde. Was wirklich bleibt, ist Familie. In diesem Sinne, Ralf Schumacher wird Opa, ist heute zu lesen unter dem Motto
8: Wir kaufen deinen Kinderwagen.de.
5: Und bevor jemand fragt, das Enkelkind hat er nicht von einer Leihmutter austragen lassen.

0: Minute Wörche bei MDR Sachsen mit einem Gruß ans andere Ende der Welt. Hier bei uns in Sachsen, in Rathen, Sie wissen, ist für einige die Welt zusammengebrochen nach dem Unwetter am Freitag. Das hat zum Beispiel den Imbiss am Amselsee von Fernsehköchin Verona Leister weggespült. Erst gab es eine riesige Welle der Hilfsbereitschaft, 200.000 Euro an nur einem Tag. Aber dann zeigte die andere Seite des Internets sein hässliches Gesicht. Auf die Spendenwelle folgte eine echte Hasswelle. Die Neiddebatte eskalierte so sehr, dass sie die Spenden nun nicht mehr annehmen will.
1: Also erstmal war da ein super großer Support und ganz, ganz viele Menschen, die einen unterstützt haben, wo ich nach wie vor super dankbar für bin. Und in der zweiten Welle kam tatsächlich aber so viel Hass und so viel Negativität. Und gerade auch vor allen Dingen diese persönlichen Nachrichten und die persönlichen verbalen Angriffe.
0: Das ist es, da bist du sprachlos. Kollegin Caroline Vogt hat analysiert, wie Neid, Hass und Missgunst entstehen und was das alles anrichten kann.
2: Die Entscheidung von Verena Leister sei durchaus nachvollziehbar, meint Jan-Philipp Stein, Leiter der Professur Medienpsychologie an der TU Chemnitz.
3: Ich kann mir vorstellen, dass das eine sehr plötzliche und sehr, sehr unangenehme Erfahrung ist, wenn man dann wirklich mal merkt, wie das ist, wenn einem von vielen Menschen gleichzeitig so Negativität entgegenschwingt.
2: Allerdings, so Stein, Unterstützung und Hilfe sorgten nicht ausschließlich für negatives Echo. Viele Userinnen und User suchten in sozialen Netzwerken sogar gezielt nach sinnstiftenden Inhalten zum Thema Hilfe, kippe der Neid allerdings ins Negative. Habe das oft mit Einschätzungen zur Verhältnismäßigkeit zu tun.
3: Das heißt, wenn ich jetzt den Eindruck bekomme, dass jemandem aus meiner persönlichen Sicht zu viel geholfen wird oder dass die Höhe an Hilfeleistung nicht wirklich verdient war, dann mischen sich da eben schnell so Neid und Missgunst in die Gefühle.
2: Neid sei immer eine spontane, schmerzhafte Emotion, aber nicht automatisch etwas Schlechtes, erklärt Jan Krusius. Er ist Professor an der Uni Greifswald und Inhaber des Lehrstuhls Emotion und Motivation. Neid habe wie alle menschlichen Emotionen einen Nutzen.
4: Wir sind ja sehr soziale Wesen und dann zu merken, ich bin hier irgendwie im Nachteil und andere sind irgendwie besser dran. Das ist ja ein wichtiges Signal. Wie man dann mit dem Signal umgeht, ist vielleicht eine andere Frage.
2: Dieses Signal könne Ansporn sein, sich zu verbessern, so Krusius. Wenn man jemandem etwas nicht gönne, spreche die Wissenschaft von bösartigem Neid. Das ist wohl der Neid, den Verena Leister zu spüren bekommen hat. Für die Spendensammelplattform GoFundMe, über die Leisters Aufruf lief, ist der Rückzug von der Spendenaktion die Ausnahme. Die Rückerstattung soll innerhalb der nächsten 4 bis 7 Werktage erledigt sein. Was von dem Fall bleibt, ist ein bitterer Beigeschmack.
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Sachsenradio und wir gehen stramm auf die Feierabendzeit zu. 3:50 ist es, 6. August heute. In sind heute Winzer aus Baden-Württemberg, denn die reagieren aufs Wetter immer mehr, stellen um und pflanzen Olivenbäume statt Weinreben auf ihren Feldern. Oder Sie haben gehört, dass Ölkonzerne fette Gewinne machen, trotz aller Krisen. Und out sind heute TikTok, Instagram und diese vielen sozialen Medien. Wenn Kinder die früh nutzen, haben Forscher aus Italien rausgefunden, sind sie tendenziell schlechter in der Schule. Das ist ja wieder typisch für die heutige Jugend. Also wir konnten früher auch ohne Internet schlecht in der Schule sein.

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5: 3:30 ist es.
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6: Schönen guten Tag. Am Abend ist es überwiegend heiter und trocken bei 23 bis 27 Grad. In der kommenden Nacht gehen die Werte auf 15 bis 10 Grad zurück. Es ist locker bewölkt oder klar und trocken. Morgen gibt es viel Sonne, später auch ein paar Wolken. Es bleibt aber trocken bei 23 bis 26 Grad. Das Ensemble der Felsenbühne Rathen spielt ab heute auf dem Konzertplatz Weiße Hirsch in Dresden. Die eigentliche Spielstätte in der Sächsischen Schweiz wurde durch das Unwetter vorigen Freitag stark in Mitleidenschaft gezogen. Für den Bereich gilt ein Betretungsverbot. Innerhalb weniger Tage einen anderen Spielort zu finden, sei eine große Herausforderung gewesen, sagte Stefanie Hackhausen, zuständig für die Bühnenplanung bei der Felsenbühne Rathen.
7: Erst ist die Urlaubszeit, man braucht also kompetente Ansprechpartner, die ans Telefon gehen. Dann hat man natürlich ein Bühnenbild, was in Rathen gefangen ist, unter Bäumen begraben ist, vielleicht nicht heraus kann. Man hat interne Abläufe, die man klären muss. Also tatsächlich ist es so, das Weiße Rüssel spielen wir in zwei Fassungen, einer kleinen, einer großen. Die große ist gefangen oben in Rathen. Die kleine hatten wir durch Zufall noch im Haus. Und für das Rotkäppchen, was wir auch am Weißen Hirsch spielen werden, haben findige Kollegen tatsächlich neue Dekorationsgegenstände gesucht aus unserem Fundus.
6: Das Amtsgericht Dresden hat einen Mann aus Lettland in einem beschleunigten Verfahren wegen Diebstahls mit Waffen verurteilt. Der Mann erhielt eine Freiheitsstrafe von 7 Monaten ausgesetzt zur Bewährung. Wie die Staatsanwaltschaft mitteilte, hatte der Verurteilte vorgestern in einer Drogerie an der Prager Straße in Dresden ein Parfüm im Wert von 90 Euro gestohlen und dabei ein Einhandmesser griffbereit mit sich geführt. Er wurde auf frischer Tat gefasst. Der Beschuldigte hat gestanden und ist nicht vorbestraft. Das Kreiskrankenhaus Freiberg hat sich Roboterunterstützung für den OP-Saal geholt. Dort kommt jetzt der OP-Roboter Tex Dexter zum Einsatz. Die Freiberger Klinik ist nach eigenen Angaben das erste Krankenhaus in Sachsen, das dieses System einsetzt. Entwickelt wurde der Roboter in der Schweiz. Er wird bei sogenannten minimalinvasiven Eingriffen eingesetzt, wie Leistenbrüchen oder Gallenblasenentfernungen.
5: 2:30 zum MDR Sachsen Verkehrsservice. A13 Richtung Berlin, hier 10 Minuten plus. Zwischen Ortrand und Ruhland stockt es wegen Bauarbeiten. A72 Richtung Leipzig, hier 4 Kilometer Stau nach einem Unfall zwischen Zwickau West und Ost. 20 Minuten kommen hier drauf. Viertelstunde auf der B94 zwischen Schönbrunn und Reichenbach im Vogtland Stau. Leipzig, auf der B2 in der Maximilianallee statt einwärts, Stau und stockender Verkehr, Viertelstunde plus. Und das sind die aktuellen Blitzer. B173 Kesselsdorf Richtung Freiberg, Chemnitz in der Zwickauer Straße Höhe Barbarossa Straße stadtauswärts, Dresden in der Chemnitzer Straße stadteinwärts, in der Pfotenhauer Straße in beiden Richtungen und in Frau Reuth in der Werdauer Straße. Schnell und aktuell, der MDR Sachsen Verkehrsservice, kommen Sie gut an.
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0: Einer der ultimativen Gute-Laune-Hits der 80er mit Casey und der Sunshine Band. Kaum zu glauben, dass die Plattenbosse den Hit damals in den Müll werfen wollten. Aber die Band hat ihn kurzerhand selbst veröffentlicht. Gut, dass sie an sich geglaubt haben. Was auch Sängerin und gelernte Buchhändlerin Christina Stürmer tut. Leserate habe ich noch vergessen. So bezeichnet sie sich und liest ihren Kindern unheimlich gern vor. Vor ihrem Hit noch ein Leseferientipp. Das ist heute das Vorlesefest im Clara Zetkin Park in Leipzig. Organisiert vom Verein Leselust Leipzig. Von heute bis Sonntag gibt's da einiges zu erleben. Immer von 10 bis 18 Uhr hat uns die Vorstandsvorsitzende Andrea Rübsam verraten.
1: Es gibt zu jedem Tag ein anderes Thema. Da geht es um Musik und Bücher, über Bücher an einem Tag. Wir machen am Samstag den Tag zur Nacht mit Thema Dunkelheit und Nacht. Und am Sonntag geht es ab in die Zukunft zum Thema Übermorgen.
0: Und jetzt wird aus seinem Buch über ein musikalisches Nashorn gelesen. Um 5 steht dann Lissy Langbein und ihre ehrwürdige Musikerfamilie im Vordergrund. Christina singt uns jetzt eine musikalische Liebeserklärung an das, was im Leben neben Lesen wirklich zählt. Wahre, unverwüstliche Freundschaft.

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1: Julian Mengler ist auch heute für uns da.
2: Tata!
1: Schön, 19 Uhr geht's los. Wir hören es in den Nachrichten. Leipzig ist möglicherweise nur knapp einer Katastrophe entgangen. Es geht weiter um den drohenden Zwischenfall am Flughafen.
2: Ja, und es wird irgendwie immer beunruhigender zur Erinnerung. Eine Drohne mit Sprengstoff war direkt neben den ukrainischen Frachtmaschinen entdeckt worden. Und als wäre das nicht genug, kollidierte ja kurz darauf eine DHL-Maschine im Flug mit einem weiteren, bislang unbekannten Objekt. Bundesinnenminister Alexander Dobrindt spricht von einem hybriden Anschlagsszenario. Und jetzt gibt es Gerüchte, wonach ein Flugzeug militärische Munition geladen haben soll. War das Ziel des vereitelten Anschlags? Ich habe mir Innenminister Armin Schuster ins Studio eingeladen. Mehr zum aktuellen Stand der Ermittlungen und welches Schutzkonzept es überhaupt gegen Drohnen gibt. Darum geht es nachher bei uns.
1: Okay, wer könnte das wohl alles gewesen sein? Und ihr habt die Bilder vom Ärmelkanal.
2: Ja.
1: Wir hatten vorhin die Töne von den Kerlen.
2: So, und dann machen wir doch den Sack zu und liefern nachher die Bilder noch nach. Fast 200 Kilometer offenes Meer, Wellen, Frachtschiffe. Ja, und nur Muskelkraft gegen die Strömung. Wer macht denn sowas? Wir können es Ihnen sagen, 10 Sportler des Pirnaer Rudervereins, sie haben es gewagt, sie haben im Ruderboot den Ärmelkanal von England nach Belgien bezwungen. 48 Stunden lang, nonstop, Tag und Nacht, es gab nur ein Ziel, das andere Ufer. Und sie hatten eine Kamera dabei, wir hören mal rein.
3: Nach der kleinen Havarie heute Nacht, wo wir das halbe Schiff auspumpen mussten, haben wir auch Delfine, Wale, Robben, Walrosse gesehen, war schön. Großartig.
1: Na,
2: wie das da plätschert im Hintergrund.
1: Ja.
2: Oh je. Wie man so ein extremes Abenteuer übersteht und was sie auf hoher See alles erlebt haben. Wir haben sie nach ihrer Rückkehr getroffen. Die unglaublichen Bilder heute Abend bei uns.
1: 19 Uhr wie gewohnt, der Sachsenspiegel mit Julian Mengler. Schöne Sendung.
2: Danke dir.

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3: Es bleibt weiter trocken, bei uns in Sachsen, jedenfalls in den meisten Landesteilen im Freistaat, im Zittauer und im Erbsandsteingebirge kann es stellenweise wieder schauern und gewittern. Wir halten Sie da auf dem aktuellen Stand, noch ist Ruhe. 32 Grad haben wir in Seidnitz, in Dresden-Seidnitz, 30 in Frohburg, 25 in Zinnwald. In der Nacht bleibt es trocken, bei erholsamen 14 bis 9 Grad. Schön mal wieder. Morgen und auch am Wochenende bleibt es ebenso trocken, 23 bis 26 Grad morgen, bis zu 29 Grad bekommen wir am Samstag, bis zu 34 am Sonntag wieder.
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4: Mit Andrea Hille. Eines der ukrainischen Flugzeuge, neben dem am Flughafen Leipzig-Halle die Sprengstoffdrohne gefunden wurde, war offenbar mit militärischer Munition beladen. Das berichten NDR, WDR und Süddeutsche Zeitung unter Berufung auf einen vertraulichen Bericht der Polizei. MDR Sachsen-Redakteur Johannes Giesler mit Einzelheiten.
5: Dem Bericht zufolge ist die militärische Munition erst kurz zuvor aus Frankreich nach Leipzig transportiert worden und war am Flughafen für den Weitertransport vorgesehen. Der Flughafen Leipzig-Halle gilt als Umschlagplatz für militärische Hilfslieferungen für die Ukraine. Ein Flughafensprecher sagte MDR Sachsen, die Landebahn Nord ist am Mittag gesperrt worden. Der Flugverkehr laufe jetzt über die Landebahn Süd. Diese war gestern noch gesperrt. Einschränkungen im Flugverkehr gebe es aber nicht. In der Nacht zu Mittwoch ist eine Drohne in der Nähe einer ukrainischen Antonov-Maschine entdeckt worden. An der Drohne soll ein etwa faustgroßes Paket mit sogenanntem Semtex-Sprengstoff befestigt gewesen sein. Ein Sprengstoff, der sowohl beim Militär als auch in der Industrie verwendet wird.
4: Sachsens Wirtschaftsminister Panter fordert einen Preisdeckel für Benzin und Diesel nach dem Vorbild Luxemburgs. Der SPD-Politiker sagte MDR Sachsen, es laufe grundsätzlich etwas schief, wenn Mineralölkonzerne einen Rekordgewinn nach dem anderen vermeldeten. Der Staat müsse handeln, wenn der Wettbewerb nicht funktioniere und Unternehmen ihre Marktmacht missbrauchten. Deutschland müsse den Markt stärker im Sinne der Verbraucher gestalten. Es brauche einen gesetzlichen Rahmen für faire und planbare Kraftstoffpreise. In Luxemburg gilt ein gesetzlicher Höchstpreis für Benzin und Diesel, der auf Basis internationaler Ölmarktpreise berechnet wird. Der heiße Sommer hat in diesem Jahr in Sachsen schon hunderte Todesopfer gefordert. Das Robert-Koch-Institut geht nach neuesten Berechnungen bis Ende Juli von etwa 410 Hitzetoten im Freistaat aus. Das sind deutlich mehr, als in den Jahren seit 2018 jeweils im gesamten Jahr gezählt wurden. In den meisten Fällen führten demnach Vorerkrankungen in Verbindung mit Hitze zum Tod. Bundesweit erhöhte sich die Zahl der hitzebedingten Sterbefälle auf schätzungsweise 11.900. Im Völkerschlachtdenkmal in Leipzig ist eine Ausstellung zur Geschichte des Bauwerks für das Publikum geöffnet worden. Besucher könnten sich dort mit der Geschichte des Denkmals auseinandersetzen, heißt es von der Stiftung Völkerschlachtdenkmal. Auf beleuchteten Tafeln werde die Idee, der Bau sowie die Zukunft des Völkerschlachtdenkmals erklärt. Bisher konnte die Ausstellung nur bei einer Führung besichtigt werden, weil ein zweiter Fluchtweg fehlte. Nach entsprechenden Baumaßnahmen gibt es nun eine Feuertreppe, Notrufsysteme und einen Blitzschutz. Das waren Nachrichten von MDR Sachsen. 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
3: 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Schönen Gruß ans Steuer. Auf die A72 Richtung Leipzig zwischen Zwickau West und Ost. 4 Kilometer Stau, ein Unfall hier, 20 Minuten plus. Im Landkreis Görlitz zwischen Eichgraben und Lückendorf stockender Verkehr. Hier wird die Strecke für das Lückendorfer Bergrennen am Wochenende aufgebaut. Im Landkreis Meißen zwischen Schletter und Oberjana Behinderungen wegen eines Grasbrandes. Leipzig auf der B2 in der Maximilianallee stadteinwärts. Stau und stockender Verkehr 10 Minuten plus. Und es wird geblitzt in Chemnitz in der Zwickauer Straße, Höhe Barbarossa Straße stadtauswärts, zweimal in Dresden, in der Chemnitzer Straße stadteinwärts, in der Pfotenhauer Straße in beiden Richtungen. In Frohreuth stehen sie in der Werdauer Straße. Neue Tipps geben Sie bitte durch an die Kollegen unter 0800 6375 637 und eine gute Fahrt damit.
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3: Eine schöne Feierabendzeit wünschen wir Ihnen und sollten Sie noch nichts vorhaben, ich sage nur, ein Sohn, ein Baum, ein Buch.
6: Aber wie nur macht man es wahr?
3: Holger Biege singt gleich für uns.

0: Schöne Grüße vom Sachsenradio. Gut, dass Sie bei uns sind. Bei bis zu 32 Grad jetzt in Sachsen. Was soll es denn sein, junge Dame?
1: Ich möchte ein Schokoeis.
0: Ja, okay, das ist kein Problem. Und Mama und Opa, was haltet ihr von Gurkeneis oder Chilischaum und Blumenblüten auf der Zunge? Mein eisverrückter Kollege Mario Süßengut sucht immer wieder einfache Rezepte zum Selbermachen und hat sich umgehört.
2: Beginnen wir mit der Eisbasis für Konservative.
3: Die Kinder wählen klassisches aus, wie Vanille, Schoko und Erdbeer.
4: Erdbeer, weil ich Eis mag.
5: Schoko, Haselnuss.
6: Ich möchte Espresso mit Vanilleeis.
7: Oh, immer gerne Bitterschokolade, wie ich auch gerade habe.
8: Banane, Johannisbeere, Erdbeere.
7: Also Lieblingssorte Zitrone, Schokolade.
2: Soweit so klassisch. Doch Jahr für Jahr steigert sich der Wagemut für das, was in den Becher oder in die Tüte kommt.
7: Basilikum. Ja, Gurke. Fand ich auch gut. Das war normale Gurke. Soll es aber auch geben, saure Gurke. Also ich habe Matcha mal probiert. Grüner Tee, ja, als Eis. Ja, nee, das war gar nicht meins. Rose gibt's bei uns auch. Hat den Rosengeschmack. Wie eine Rose, wie Rosenöl.
2: Und es geht noch schräger und schärfer.
8: Oh, ich weiß gar nicht. Chili, Erdbeer. Das war scharf. Aber gut.
7: Würde ich auch mal probieren. Ja, wenn es so warm ist, ist man ja für jede Abkühlung dankbar.
2: Abkühlung ist das Stichwort. Geht auch zu Hause mit und ohne Eiscrememaschine, sagt Christiane Rose von der Dresdner Gewürzmanufaktur Zafferan.
9: Für alle die, die ihr Eis selber machen, empfehle ich Mango-Sorbet mit einer Spur Currypulver. Dazu einfach das Currypulver ergänzen, dann gibt das so eine ganz tolle exotische Note. Und wer das noch intensivieren möchte, einfach so einen Schuss Kokosmilch dazugeben.
2: Mango mit Curry und Kokos, das klingt doch schon mal nach Urlaub auf der Zunge.
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0: Roy Orbison beim Sachsenradio übers wunderbare kalifornische Blau, strahlender Himmel, Strand und Wellen reiten. Und wir in Sachsen denken bei diesem Wetter an eine Schneekanone im Garten und Sprungmatten. In Pöhla läuft gerade in diesem Moment der Jugendcup im Skispringen. Nachwuchstalente aus ganz Mitteleuropa jagen da an der Jens-Weißflug-Skisprung-Arena nach neuen Weiten. Und genau dort hat auch unser Skisprung-Ass Selina Freitag das Springen, das Fliegen gelernt. Unsere Reporterin Monika De Carlo ist in Pöhla. Monika, wie ist es an der Schanze?
1: Super relaxed und entspannt. Das hat ein bisschen was von so einem Familientreffen, was so alle Jubeljahre stattfindet. Man muss sich ein bisschen beschnuppern, aber eigentlich kennt man sich schon. Ja, und zwischen dem ganzen Training war vor uns auch noch Zeit hier zum Fußballspielen. Also jetzt auf alle Fälle viel Energie da bei den jungen Mädels und Jungs, die sich hier die Schanze runterstürzen. Ich stehe hier am Schanzenturm, neben dem Schanzenturm. Man hört vielleicht im Hintergrund, ja, wie die Sportler die Schanze runtersausen. Insgesamt 66 Meter ist die lang. Ja. Seit

0: Sportlerinnen und Sportler, die an den Start gehen aus 6 Nationen, darunter die Slowakei, Tschechische Republik, Schweiz, Litauen und Österreich. Und natürlich auch die Deutschen sind stark vertreten. Neben mir steht jetzt Janina. Du bist noch relativ neu. Vor 3 Jahren hast du angefangen mit dem Skispringen. Warum?
1: Wegen meiner Schwester. Weil wir hatten hier so eine kleine Schanze in Pöhla zum Youth Cup auch. Haben wir mal angefangen und dann haben wir mal ausprobiert. Und so habe ich angefangen.
0: Kannst du dich noch an deine ersten Versuche erinnern? Wie waren die?
1: Eigentlich gut, aber ich bin halt öfters hingeflogen. Mehrmals.
0: Und dann denkt man sich auch nicht, lass es lieber oder sagt, nee, jetzt erst recht, ich rappel mich auf und mach weiter.
1: Ja, ich mach weiter. Einfach kennenlernen, alles. Es wird schon.
0: Und jetzt hier die Schanze, 66 Meter. Wie fühlt sich das an, so zu fliegen?
1: Cool. Es kribbelt manchmal am Bauch, weil man halt auf eine neue Schanze geht. Aber wenn man sie kennt, ist es eigentlich ein cooles Gefühl.
0: Und von dem Turnier hier heute, was versprichst du dir?
1: Unter den Top 10 zu kommen.
0: Alles klar, danke dir, Janina Bayreuther. Ja, und die Eintrittsgelder, die heute hier eingenommen werden, die sollen unter anderem auch dazu genutzt werden, um kleinere Schanzen instand zu setzen, zu erhalten, damit hier auch weiterhin der Skisprung-Nachwuchs trainieren kann. Und ich stelle mich jetzt ein bisschen weiter an die Schanze vor und gucke, wie die jungen Leute hier ja mit einer Wahnsinnsgeschwindigkeit runterkommen und dann ins Tal fliegen. Das ist wirklich sehr beeindruckend.
2: Oh, wirklich, ja, also Respekt. Danke Monika Di Carlo für diese Eindrücke. Und morgen ist dann der Sprungnachwuchs in Klingenthal.
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7: Erstmal zum Wetter. Am Abend ist es überwiegend heiter und trocken bei 23 bis 27 Grad. In der kommenden Nacht gehen die Werte auf 15 bis 10 Grad zurück. Es ist teils klar und trocken. Morgen gibt es viel Sonne. Es bleibt trocken bei 23 bis 26 Grad.
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7: Von Dresden ins Zittauer Gebirge oder von Meißen nach Radeberg. Wer im Nahverkehr in Ostsachsen unterwegs ist, kennt das Problem. Durch verschiedene Verkehrsverbünde ist es schwer, die richtige Fahrkarte zu lösen. Wer mit dem Deutschlandticket reist, steigt einfach ein. Alle anderen stehen oft ratlos vor den Tarifbestimmungen. Um Licht in den Tarifdschungel zu bringen, setzt der Verkehrsverbund Oberelbe seit Jahren auf die App Fertig. Florian Glatter berichtet.
8: Einfach nach rechts wischen, einsteigen und schon kann es losgehen. Mittels GPS erkennt die App Fertig automatisch die Einstiegshaltestelle. Beim Aussteigen reicht dann ein erneuter Wisch und die Fahrt ist beendet. Martin Gawalek, Bereichsleiter Markt und Verkehr bei den Dresdner Verkehrsbetrieben, erklärt die Funktionsweise.
9: Und tatsächlich ist es dann so, dass die entsprechenden Tarife, die zugrunde liegen, die werden herangezogen und werden für diese Fahrt dann berechnet und im Hintergrund aufbereitet. Und dann kriegt er einmal für diesen Tag dann eine Abrechnung.
8: Selbst Begleitpersonen, Kinder sowie Zusatzkarten für Hunde oder Fahrräder lassen sich unkompliziert einbuchen. Der Verkehrsverbund Oberelbe setzt seit 6 Jahren auf die App. Inzwischen wurde sie 72.000 Mal heruntergeladen und wird von rund 8.000 Menschen mindestens einmal im Monat genutzt. Und ab sofort gilt die App auch im Gebiet des ehemaligen Verkehrsverbundes Oberlausitz-Niederschlesien, also in den Landkreisen Bautzen und Görlitz. VVO-Geschäftsführer Burkhard Ehlen.
10: Die Fertig-App ist für uns sozusagen der erste Schritt für das Zusammenwachsen der beiden Verkehrsverbünde VVO und Zwonn. Und es ist für die Fahrgäste ganz einfach, meinetwegen von Dresden nach Görlitz zu fahren. Und das System rechnet im Hintergrund den optimalen Fahrpreis aus, deshalb auch Fertig, ein faires Ticket.
8: Der Ausbau des digitalen Vertriebs bringt auch für die Verkehrsunternehmen finanzielle Vorteile. Die Unterhaltung klassischer Fahrkartenautomaten wird nämlich zunehmend unrentabel, wie Ehlen betont.
10: Beim Automaten sind hohe Investitionskosten, der Umsatz wird immer weniger, weil wir das Deutschlandticket haben. Und das Bargeldhandling ist das, was das teuerste ist am Automatenvertrieb. Und je mehr wir das reduzieren können, können wir perspektivisch uns auch vielleicht von der Anzahl der Automaten reduzieren.
8: Im Landkreis Görlitz gibt es ohnehin nur wenige Ticketautomaten. Perspektivisch soll der Ticketkauf beim Kontrolleur oder Busfahrer entfallen. Sorgen vor Funklöchern müsse sich beim Benutzen der App aber niemand machen, betonen die Verkehrsunternehmen. Sollte einmal kein Netz vorhanden sein, lässt sich der Fahrtbeginn auch manuell in der App erfassen. Ganz grenzenlos ist der digitale Komfort allerdings noch nicht. Wer etwa von Leipzig nach Görlitz reisen möchte, stößt laut VVO-Tarifexperte Oliver Horeni an Grenzen.
11: Ab Riesa kann man dann Fertig wieder einschalten, aber dazwischen braucht man tatsächlich immer noch ein Ticket für die Eisenbahn. Das ist noch Zukunftsmusik.
8: Doch zumindest für Fahrten zwischen Dresden und Görlitz entfällt ab sofort die bisherige Suche nach dem günstigsten Angebot.
7: Im Landkreis Sächsische Schweiz-Osterzgebirge konnte am Mittag die sanierte Kreisstraße zwischen der Hummelmühle und Kautsch vorfristig wieder für den Verkehr freigegeben werden. Die Poststraße war in knapp 3 Wochen auf einer Länge von 750 Metern erneuert worden. Zudem wurden 5 Ausweichstellen geschaffen und neue Schilder installiert. Die Dresdner Polizei hat einen Brand in Großschachwitz schnell aufklären können. Es wurde eine 32 Jahre alte Tatverdächtige festgenommen. Sie soll gestern an der Pirner Landstraße einen Carport angezündet haben. Durch das Feuer wurden auch eine Doppelgarage und ein Wohnhaus beschädigt. Die Polizei ermittelt nun gegen die Frau wegen Brandstiftung. Soweit die Regionalnachrichten für Dresden, das Elbland, die Sächsische Schweiz und das Osterzgebirge. Und weiter geht's jetzt mit Mike Teschner.
12: 17:55 gleich und hier ist der MDR Sachsen Verkehrsservice. A72 Richtung Leipzig, hier stockt es an der geräumten Unfallstelle zwischen Zwickau West und Ost. Im Erzgebirgskreis ist die Straße zwischen Neudorf und Gretscham nach einem Unfall gesperrt. Im Landkreis Görlitz zwischen Eichgraben und Lückendorf stockt es auch. Hier wird die Strecke für das Lückendorfer Bergrennen am Wochenende aufgebaut. Im Landkreis Meißen zwischen Schletter und Oberjana Behinderung wegen eines Grasbrandes. Und Blitzer stehen? In Chemnitz in der Zwickauer Straße, Höhe Barbarossa Straße statt auswärts. In Dresden in der Chemnitzer Straße statt einwärts. In der Pfotenhauer Straße in beiden Richtungen. In Frau Reuth in der Werdauer Straße und neu in Zwickau in der Königswalder Straße statt einwärts. Dankeschön für die Tipps.
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0: Close Isaac über eine geradezu verhängnisvolle Liebe, der man nicht einfach entkommen kann. So klang es auch. Kennen Sie das auch? Sie wollen was machen? Fitnessstudio, Gartenarbeit, Keller aufräumen und zack, Rückenschmerzen. Mein Nachbar, der in Boschardt-Heinz, hat es auch erwischt.
1: Oh, du, das kotzt mich vielleicht an, mein Gutster. Ich habe mir jetzt gleich mal so ein Wärmepflaster drauf gemacht, die Rückenschmerzen.
0: Okay, hat's was gebracht?
1: Naja, also ich habe jetzt warme Rückenschmerzen.

0: Cliff Richard, einfach mal träumen, ja, zum Beispiel vom perfekten Tag, besonders wenn es um die Traumhochzeit der Kinder geht. Aber so ist das Leben, oft kommt irgendwas dazwischen und genau das sehen Sie heute Abend im ZDF. In der Sommerkomödie Plötzlich Schwestern, Andrea Sawatzki spielt die Brautmutter und lässt beim Thema Heiraten wirklich kein einziges Fettnäpfchen aus, rasant und mitten aus dem Leben. Unsere Promi Katja Henkel hat mit Andrea Sawatzki gesprochen über den neuen Film und den ganz normalen Wahnsinn vor dem Traualtar.
1: Andrea Sawatzki ist mit Schauspielkollege Christian Berkel seit 2011 verheiratet. Sie sagt von sich, sie sei romantisch veranlagt. Im neuen Film muss sie erfahren, dass ihr verstorbener Mann eine zweite Familie hatte. Und nachdem er stirbt, macht sie Bekanntschaft mit den anderen.
2: Gerd hätte dieses Kleid nie gemocht. Der mochte Frauen mit Stil.
3: Ja, ihr hattet Stil, wir hatten Spaß.
2: Das war doch nur Sex.
3: Bei mir hat er etwas bekommen, was du ihm nie geben konntest. Du hast nie gewusst, wenn Gerd Stier im großen Wagen stand.
2: Das glaube ich gleich, dass du da unten einen sehr großen Wagen hast.
3: Bist du neidisch? Weil ich immer noch scharf aussehe? Im Brautkleid?
2: Du hast mich doch noch nie in einem Brautkleid gesehen. Man nannte mich früher auch The Body.
1: Für Schauspielerin Andrea Sawatzki ist die Rolle der Brautmutter Monika besonders. Und sie kann mal so richtig aus sich rausgehen.
4: Es war tatsächlich eine große Freude, als Monika so sich mal so zu vergessen. Abgesehen davon ist es ja auch eine schlimme Situation. Also zu erfahren, dass der Mann einfach ein Doppelleben geführt hat, ist ja auch ein Schock.
1: Natürlich geht's ums Erbe. Der Film Plötzlich Schwester erzählt, wie sich von einem auf den anderen Tag alles ändern und Familie wachsen kann. Andrea Sawatzki hätte selbst gern Geschwister gehabt, ist heute ein Familienmensch auch beim Drehen.
4: Das Schöne am Drehen ist ja, dass man so viele tolle Leute kennenlernt und dass man während der Drehzeit nie allein ist und eigentlich immer wieder eine neue Familie findet. Das ist so eine innige Zeit. Ich liebe das.
1: Zurück zum Thema Heiraten. Das war für Schauspielerin Andrea Sawatzki lange kein Thema. Dann hat sie ja gesagt und heute?
4: Mein Mann muss mich immer erinnern, wenn wir Hochzeitstag haben, weil ich es immer vergesse. Bei uns ist es umgekehrt. Normalerweise erinnern ja die Frauen, die Männer.
1: Wenn man die beliebte Schauspielerin heute nach einem Tipp für eine gute Ehe fragt?
4: Ach, nicht so schnell aufgeben. Und vielleicht, ich glaube, ganz wichtig ist auch nicht immer dem anderen die Schuld zuzuschieben, sondern, also es ist ja ganz oft, dass die Männer irgendwann sagen, boah, meine Frau ist wie meine Mutter oder so. Dann herauszufinden, was ist es, was mich da so nervt? Was ist da bei mir vielleicht?
1: Plötzlich Schwester, am Ende heißt es verbünden und teilen. Zu sehen heute Abend 20:15 Uhr im Zweiten.
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7: Und damit darf ich eine trockene Veranstaltung ankündigen. Es sind erstmal weder Regen noch Gewitter in Sicht und vorausgesagt, eventuell kann es Sonntagnachmittag einzelne Hitzegewitter geben, eher nicht. Die Temperaturen dann eben, morgen 23 bis 27 Grad, Samstag 22 bis 28, Sonntag 27 bis 34 Grad.
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8: Mit Andrea Hille. Eines der ukrainischen Flugzeuge, neben dem am Flughafen Leipzig-Halle die Sprengstoffdrohne gefunden wurde, war offenbar mit militärischer Munition beladen. Diese sei kurz zuvor aus Frankreich nach Leipzig transportiert worden und für den Weitertransport vorgesehen gewesen, berichten NDR, WDR und Süddeutsche Zeitung. Die Medien beziehen sich auf einen vertraulichen Bericht der Polizei. Ein Mitarbeiter des Flughafens hatte in der Nacht zu Mittwoch eine Drohne mit Sprengladung im Sicherheitsbereich des Frachtbetriebs entdeckt. Berichten zufolge befanden sich in der Nähe 4 ukrainische Flugzeuge. Der Flughafen gilt als Umschlagplatz für militärische Hilfslieferungen für die Ukraine. Sachsens Wirtschaftsminister Panter fordert einen Preisdeckel für Benzin und Diesel nach dem Vorbild Luxemburgs. Der SPD-Politiker sagte MDR Sachsen, es laufe grundsätzlich etwas schief, wenn Mineralölkonzerne einen Rekordgewinn nach dem anderen vermeldeten. Der Staat müsse handeln, wenn der Wettbewerb nicht funktioniere und Unternehmen ihre Marktmacht missbrauchten. Deutschland müsse den Markt stärker im Sinne der Verbraucher gestalten. Es brauche einen gesetzlichen Rahmen für faire und planbare Kraftstoffpreise. In Luxemburg gilt ein gesetzlicher Höchstpreis für Benzin und Diesel, der auf Basis internationaler Ölmarktpreise berechnet wird. Der heiße Sommer hat in diesem Jahr in Sachsen schon hunderte Todesopfer gefordert. Das Robert-Koch-Institut geht nach neuesten Berechnungen bis Ende Juli von etwa 410 Hitzetoten im Freistaat aus. Das sind deutlich mehr als in den Jahren seit 2018 jeweils im gesamten Jahr gezählt wurden. In den meisten Fällen führten demnach Vorerkrankungen in Verbindung mit Hitze zum Tod. RB Leipzig-Stürmer Jan Diomande wechselt zu Real Madrid. Beide Vereine bestätigten den Transfer des 19 Jahre alten Nationalspielers der Elfenbeinküste. Einzelheiten von Thomas Kunze.
9: Es war nur noch eine Frage der Zeit und des Geldes. Jan Diomande verlässt RB Leipzig und die Bundesliga nach einer spektakulären Saison mit 12 Toren und 8 Assists. Der 19-Jährige wird sich Real Madrid und Trainer José Mourinho anschließen. Der Flügelstürmer von der Elfenbeinküste wird so zum Rekordtransfer von RB Leipzig. Kolportiert wird eine Ablösesumme von 125 Millionen Euro, die durch verschiedene Bonuszahlungen auf bis zu 140 Millionen anwachsen könnte. Der Transfer gestaltete sich in den letzten Tagen kompliziert, weil Real zunächst weniger zahlen wollte und weil auf Seiten des Spielers die Kompetenzen verschiedener Berateragenturen geklärt werden mussten. RB Leipzig arbeitet unterdessen weiter am Kader für die neue Saison. Die Verpflichtung von Fislik Aslani steht kurz bevor. Der Stürmer kommt aus Hoffenheim und soll einen langfristigen Vertrag unterschreiben.
8: Das waren Nachrichten von MDR Sachsen. 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
7: Und hier der MDR Sachsen Verkehrsservice. A72 Richtung Leipzig, stockender Verkehr an einer Baustelle zwischen Stolberg Nord und Kreuz Chemnitz. Viertelstunde kommt drauf. Im Erzgebirgskreis ist die Straße zwischen Kretscham und Neudorf nach einem Unfall gesperrt. Im Landkreis Meißen zwischen Schletter und Oberjana Behinderungen wegen eines Grasbrandes. Und es wird geblitzt in Chemnitz in der Zwickauer Straße, Höhe Barbarossa-Straße, stadtauswärts. In Dresden in der Pfotenhauer Straße in beiden Richtungen. In Fraureuth in der Werdauer Straße, in Zwickau in der Königswalder Straße, stadteinwärts. Für weitere Tipps und Warnungen können Sie gerne anrufen, die Kollegen, unter 0800 6375 637. Der Service ist kostenfrei. Eine gute Fahrt wünschen wir in die Feierabendzeit.
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7: Und vor allem großes Aufatmen. Die Ersten werden wieder vernünftig schlafen können bei Nachttemperaturen von 15 bis 10 Grad. Dieter aus Mittweider noch nicht. Ja, er hat für unsere MDR Sachsen App exklusiv sein Schlafzimmerthermometer fotografiert. 27 Grad. Also ich darf Ihnen allerdings nicht sagen, wie bekleidet ich die letzten Nächte durchgestanden habe.
10: Ein Teil dieser Antworten würde die Bevölkerung verunsichern.

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1: Florian Rost ist für uns da. Hallo Florian.
2: Hallo Mike, grüße dich.
1: Du hattest diese Woche zur Freude aller angekündigt, nachlassende Schwüle. Wie sieht's denn aus?
2: Tatsächlich ist das so. Ein gutes Maß für die Schwüle ist der sogenannte Taupunkt. Werden einige vielleicht kennen. Ab einer Taupunktstemperatur von etwa 16 Grad ist ein Maß für die Luftfeuchtigkeit. Spricht man von Schwüle. Mal zum Vergleich. Gestern um diese Zeit herrschten Taupunkte von teils über 20 Grad bei uns in Sachsen. Heute deutlich weniger. Zwar ist er in Teilen des Zittauer Gebirges und der Region Dresden noch relativ hoch mit 18, 19 Grad. Im Leipziger Raum dagegen nur noch 12 Grad Taupunktstemperatur. Das heißt, die Luftfeuchtigkeit ist deutlich zurückgegangen. Die Temperaturen dabei immer noch im sommerlichen Bereich. Aktuell gibt es Werte noch um die 28 bis 30 Grad.
1: Sind denn irgendwo noch vereinzelt Schauergewitter möglich?
2: Heute Abend nicht mehr. Beziehungsweise auf dem Regenradar ist abseits von Sachsen noch ein bisschen was angetröpfelt zu erkennen. Bei uns im Freistaat bleibt es aber trocken. Die Wolken werden allerdings jetzt ein bisschen zulegen, denn eine Kaltfront hält auf Sachsen zu. Das heißt, im Laufe des Abends, der Nacht, wird es dann von Westen her vorübergehend mal etwas stärker bewölkt sein. Dahinter klart der Himmel aber schon wieder auf. Und das heißt auch, dass es kühler wird. Die Temperaturen in der kommenden Nacht nur noch zwischen 15 und 10 Grad.
1: Zum Wochenende.
2: Tja, das bringt doch über weite Strecken ruhiges Sommerwetter in Sachsen. Wobei so richtig sommerlich morgen zumindest nicht überall. 24 bis 27 Grad gibt es in der Spitze. Viel Sonne gibt es, ein paar Quellwolken kommen dazu. Insgesamt also sehr ruhiges Wetter. Gleiches gilt für den Sonnabend. Dann schon wieder bei Temperaturen bis zu 28 Grad. Und der Sonntag, der wird dann wieder heiß mit Temperaturen bis zu 34 Grad. Einzelne Hitzegewitter könnte es vor allem Richtung Erzgebirge geben. Meist bleibt es aber auch am Sonntag noch trocken.
1: Wir werden uns sehnen nach den 34 Grad. Danke Florian, erstmal einen schönen Abend wünschen.
2: Dir auch, danke.
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Cat Stevens. Mit Erinnerung an seinen allerersten Spanienurlaub, weil er aus London nur helle Straßenlaternen kannte, sah er dort zum ersten Mal seinen eigenen Mondschatten. Eine echte Entdeckung ist auch die wahre Geschichte hinter unserem nächsten Hit von Holland Oates. Ursprünglich ein Song über einen fiesen Vermieter, wurde er zur ultimativen Warnung vor einer eiskalten Verführerin. Live zusammen erleben werden die beiden nicht mehr. Sie touren nach einer harten Trennung nur noch solo durch die USA.

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16: 17.30 Uhr.
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17: Schönen guten Abend. In der kommenden Nacht gehen die Temperaturen auf 15 bis 10 Grad zurück. Es ist locker bewölkt oder klar und trocken. Morgen gibt es dann wieder viel Sonne, später auch ein paar Wolken. Es bleibt trocken bei 23 bis 26 Grad.
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17: Am vorigen Freitag war um 17.51 Uhr noch alles in Ordnung. Um 17.53 Uhr war alles zerstört. So hat es der Inhaber der Gastronomie auf der Felsenbühne Rathen, Andreas Koreng, beschrieben. Das Unwetter machte die Felsenbühne unbespielbar. Und damit hat auch der Gastronomiebetrieb keine Gäste und keine Einnahmen mehr. Michaela Gornickel, eine langjährige Freundin von Andreas Koreng, hat nun eine Spendenkampagne initiiert. Denn es geht um die Existenz von Andreas.
18: Ja, die Felsenbühne, klar, die Landesbühnen Sachsen, die haben Ausweichproduktionsstätten gefunden. Zum Beispiel Tom Pauls. Sonntag ist in der Felsenbühne immer ausverkauft, 1800 Leute. Die gehen jetzt in die junge Garde. Aber davon hat natürlich Andreas nichts, ne? Weil die Gastronomie kann ja nicht mitziehen, weil die Veranstaltungsorte haben ja selber ihre eigene Gastronomie. Und deswegen, klar, auf der einen Seite toll, dass die Künstler eine Option gefunden haben, eine Alternative gefunden haben. Aber bei Andreas ist einfach mal seit letzte Woche Freitag 0 Euro Umsatz. Und wie es jetzt auch feststeht, bis zum 13.09. passiert da um nichts mehr.
17: Ihr Freund sei ein Macher, ein Kämpfer, sagt Michaela Gornickel. Daher sei die Spendenaktion für ihn, für Andreas Koreng, ein echtes Problem.
18: Das ist ein schwieriges Thema gewesen bei ihm. Er wollte partout nicht, dass wir eine Spendenaktion machen. Seine Lebensgefährtin Diana rief mich an und sagte, Michi, wir müssen jetzt was tun, weil die ganzen Mitarbeiter, die sind natürlich jetzt alle von jetzt auf gleich ohne Arbeit. Es sind Ferien auch noch, das heißt, in den Kantinen von der Landesbühne direkt, er betreibt ja auch die Kantine im Theater, da ist nichts, da ist auch kein Umsatz. Und die Spendenaktionen habe ich ins Leben gerufen, um einfach eine Absicherung für die nächsten, ich sage jetzt mal 2-3 Monate zu machen, dass Löhne gezahlt werden, Finanzamt für Geld haben, Sozialversicherung, Krankenversicherung etc. Und was halt echt ein Problem ist, da oben ist noch Ware, die natürlich vergammelt, nicht genutzt werden kann. Da wird jetzt mit Dienstleistern, mit Metro etc. gesprochen, ob es da einen Weg gibt, Andreas noch zu unterstützen.
17: Wer also helfen möchte, sollte auf der Spendenplattform GoFundMe nach Andreas Koreng suchen. In Dresden sind zwei Zechpreller in Rekordgeschwindigkeit verurteilt worden. Wie die Staatsanwaltschaft mitteilte, stammen die beiden Männer aus Tschechien. Sie hatten vorgestern in einem Restaurant der Südvorstadt für gut 72 Euro gegessen, ohne zu bezahlen. Bereits gestern wurden sie vom Dresdner Amtsgericht verurteilt. Sie müssen wegen Betruges Geldstrafen in Höhe von 900 bzw. 600 Euro zahlen. Die Deutsche Krebshilfe fördert weiterhin das onkologische Spitzenzentrum an der Dresdner Uniklinik. Demnach stellt die Krebshilfe für die kommenden 4 Jahre 3,8 Millionen Euro bereit. Das Geld soll unter anderem für Forschungsvorhaben und Angebote der Bewegungstherapie eingesetzt werden. Außerdem geht es darum, Patienten nach einer erfolgreichen Therapie zu unterstützen, damit sie ihren Alltag bewältigen können. Der Mobilfunk in Dresden ist jetzt noch besser. Die Telekom hat dafür einen neuen Mobilfunkstandort in Betrieb genommen, an der Mobschatzer Straße. Gesendet wird mit 4G und 5G. Insgesamt betreibt die Telekom in Dresden nun 177 Mobilfunkstandorte. Es sind nahezu alle Haushalte mit schnellem Mobilfunk versorgt. Und die Richard-Wagner-Stätten in Pirna-Graupa haben einen Originalbrief von Richard Wagners Mutter, Johanna Rosine Wagner, erhalten. Der Brief wurde im April 1836 verfasst. Daraus geht hervor, dass die Mutter ihrem Sohn helfen wollte. Soweit die Meldungen.
3: 17.34 Uhr zum MDR Sachsen Verkehrsservice. A72 Richtung Leipzig. Hier stockt es an der Baustelle zwischen Stolberg Nord und Kreuz Chemnitz. Viertelstunde ungefähr plus. Im Erzgebirgskreis ist die Straße zwischen Kretscham und Neudorf nach einem Unfall gesperrt. In Neukirchen-Erzgebirge ist die Chemnitzer Straße wegen eines Feuerwehreinsatzes gesperrt. Im Landkreis Meißen zwischen Schletter und Oberjana Behinderung nach wie vor wegen eines Grasbrandes. Es wird geblitzt in Chemnitz in der Zwickauer Straße, höher Barbarossa-Straße stadtauswärts, in Dresden in der Pfotenhauer Straße in beiden Richtungen, in Frau Reuth in der Werdauer Straße, in Zwickau in der Königswalder Straße stadteinwärts. Schnell und aktuell der MDR Sachsen Verkehrsservice. Kommen Sie gut heim, nach Hause, aufs Gehöft.
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2: Kein Mucks, der Krimi-Podcast mit Bastian Pastewka, ist wie ein kalter Pfefferminztee mit einem Spritzer Zitrone. Simpel, klassisch und immer noch gut. In diesem Podcast taucht der Hörer in die Archive des Rundfunks ein. Bastian Pastewka präsentiert jeden Donnerstag einen neuen Archivschatz. Quer durch die Lande und Jahrzehnte kramt er Krimi-Hörspiele hervor. Dabei ordnet Bastian Pastewka immer ein, wann und wo das Stück lief. Wie hier in der Folge Tod im Moor und Eisgänger.
3: Ach, wie schön. Wir lauschen mal wieder in die alte DDR. Und diesmal haben wir gleich zwei feine Radiostücke aus den späten 70er Jahren für Sie in Mono, keine Sorge. Der Krimi am Freitag war ein fester Termin. 21.30 Uhr auf Radio DDR 1.
2: Kurz darauf stellt Bastian Pastewka die Geschichten vor.
3: Morden im Norden könnte das Motto dieser Podcast-Ausgabe lauten. Unsere beiden Krimis am Freitag spielen auf dem Land. Der erste heißt Tod im Moor. Das Stück wurde 1979 produziert, es spielt aber ein paar Jahre vorher, 1973, und zwar in Niedersachsen, in der Lüneburger Heide, und es behandelt einen 25 Jahre alten Cold Case. Gute Unterhaltung.
2: Dann kommt auch schon das Krimi-Hörspiel und in diesem Fall bereits nach wenigen Sekunden.
4: Wir sind im dritten Quadranten fündig geworden.
5: Das ist ja großartig. Was, Topfscherben? Hausbalken?
4: Weder noch. Eine Moorleiche.
2: Hier soll Kriminalassistent Krüger aufklären, was in einem Moor in der Lüneburger Heide vor 25 Jahren passiert ist. Auch die zweite Geschichte, Eisgänger, spielt im Norden und zwar an der Ostsee. Dort ermittelt Kriminalobermeister Mühsam auch schon bald in seinem Fall, einem Werftbrand. Zwischen den Hörspielen und auch am Ende erzählt Bastian Pastewka noch einige spannende Geschichten. In dieser Folge zu den Schauspielern Klaus-Joachim Nietz und Jürgen Frohrieb. Dieser Podcast lohnt sich für jeden, der Krimis mag und dabei das Hörspielhandwerk schätzt. Und wer große Lust hat, die Archive der Rundfunkanstalten zu durchstöbern.
1: Na dann, kein Mucks, der Krimi-Podcast mit Bastian Pastewka. Eine neue Folge finden Sie jetzt, wie gesagt, Corinna hat es gesagt, jeden Donnerstag bei ARD Sounds.

Harry Chapin beim Sachsenradio mit seinem Vater-Sohn-Song und der Erkenntnis, dass gemeinsame Zeit am Ende viel wertvoller ist als Geld und Karriere. Naja, im Fußball gibt es andere Gesetze und damit sind wir bei der Zahl des Tages. Haben Sie vielleicht schon gehört, 125 Millionen Euro für so viel Ablöse wechselt das Fußballjuwel Yann Diamandé nach nur einer Saison von RB Leipzig zu Real Madrid. Und Achtung, durch Bonuszahlung könnte sich die Summe sogar noch auf 140 Millionen erhöhen. So viel Geld liegt nicht mal im Lotto-Jackpot. Der wurde zum 38. Mal in Folge nicht geknackt und damit haben Sie übermorgen die Chance auf 50 Millionen Euro. Das reicht zwar nicht für einen eigenen Stürmerstar, die C-Jugend meines Sohnes könnte dringend einen gebrauchen, aber immerhin für ein ordentliches Stück gute Butter und einen vollen Tank.

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3: Kurz gesagt, es bleibt jetzt erstmal trocken in den nächsten Tagen. Meist sonnig tagsüber, Sonntagnachmittag sind eventuell vereinzelt Hitzegewitter möglich. Die Temperaturen diese Nacht 15 bis 10 Grad. Morgen 23 bis 27, Samstag 22 bis 28 und am Sonntag 27 bis 34 Grad.
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4: Mit Andrea Hille und diesen Themen. Nach Drohnenfund, Diskussion um Sicherheit an deutschen Flughäfen. Ebbe in Flüssen, Sofortmaßnahmen für die Wirtschaft beschlossen und Urteil gefallen. Afghane muss nach Autoanschlag lebenslang ins Gefängnis. Nach dem Fund einer Sprengstoffdrohne am Flughafen Leipzig-Halle dauern die Ermittlungen an. Vieles ist unklar. Heute hieß es, eines der ukrainischen Flugzeuge, neben dem die Drohne gefunden wurde, sei mit Munition beladen gewesen. Sachsens Innenminister Schuster dementierte dies am Abend. Die Maschine sei leer gewesen, sagte er MDR Sachsen. Die Drohne in Leipzig konnte entschärft werden, doch der Vorfall zeigt, dass es in Sachen Flughafensicherheit Handlungsbedarf gibt. Silvia Stadler fasst die Reaktionen zusammen.
5: Es war nur ein kurzer Satz von Bundesinnenminister Alexander Dobrindt auf der Pressekonferenz vor Ort zu später Stunde. Ja, solche hybriden Anschläge könnten sich in Zukunft wiederholen, meinte er.
6: Trotzdem werden wir das Netz unserer Sicherungsmaßnahmen immer weiter schließen. Zum Netz der Sicherungsmaßnahmen gehört die aktive Drohnenabwehr, die immer mit neuer und zusätzlicher Technik ausgestattet wird, auch an den Flughäfen, auch an anderen Orten.
5: Offenbar gibt es diese Ankündigungen schon länger. Der Hauptgeschäftsführer des Flughafenverbandes ADV, Ralf Beisel, erklärte gegenüber der dpa, auf die vom Bundesinnenministerium zugesagte Ausstattung mit Systemen zur Drohnenabwehr warten die Flughäfen Berlin, München, Düsseldorf, Stuttgart, Hamburg, Leipzig-Halle und Köln-Bonn noch immer. Erst gestern hätten nun Spezialkräfte neue Technik zur Drohnenabwehr zum Flughafen Leipzig-Halle gebracht, hieß es bei der Bundespolizei in Pirna, offenbar mindestens einen Tag zu spät. Für die Beschäftigten eine beunruhigende Situation, so Verdi-Bezirkssekretär Lou Hauser.
7: Ich habe jetzt in den vergangenen Stunden mit verschiedenen Kollegen gesprochen, sowohl aus dem operativen Geschäft am Flughafen, aber auch mit Piloten. Und es ist klar, offensichtlich kann diese Sicherheit aktuell nicht ausreichend gewährleistet werden. Offensichtlich gibt es ein Problem mit Drohnenangriffen und dafür müssen sich dann die Verantwortlichen zusammensetzen und dafür unverzüglich ein Konzept entwickeln.
5: Welche Technik genau bisher zur Drohnenabwehr am Flughafen eingebaut war, ist aus nachvollziehbaren Gründen nicht so genau bekannt. Welche Neuerungen jetzt folgen, um auf weiterentwickelte Drohnen reagieren zu können, auch nicht. Dennoch wünschen sich viele Beschäftigte am DHL-Hub eine andere Informationspolitik, sagt die Bundesvorsitzende der Fachgewerkschaft DVP-Com, Christina Dahlhaus.
8: Das grundsätzliche Stimmungsbild ist, dass natürlich aktuell sich viele Sorgen machen. Da fühlen sie sich nicht immer gut informiert, oft zu spät und haben mir auch schon ganz klar gesagt, also wir erfahren manchmal mehr aus der Presse als von unserem Arbeitgeber.
5: Die zum Glück nicht explodierte Drohne hat offenbar dennoch einen wichtigen Nerv der Sicherheitsarchitektur am Flughafen Leipzig-Halle getroffen.
4: Selten haben die Flüsse in Deutschland so wenig Wasser geführt wie momentan. Das ist insbesondere auch für die Wirtschaft ein Problem. Bundesverkehrsminister Bilger kündigte deshalb heute nach einem Expertentreffen mehrere kurzfristige Maßnahmen an, die helfen sollen, die Lieferketten auf wichtigen Wasserstraßen wie Elbe, Rhein und Donau aufrechtzuerhalten. Die Ergebnisse der Konferenz kennt Maike Kreber.
9: Wir können das Wetter nicht beeinflussen, aber dafür sorgen, dass unsere Wirtschaft besser durch diese schwierigen Wochen kommt. Das sagt Bundesverkehrsminister Steffen Bilger nach seinem Gespräch mit vielen Vertretern aus der Wirtschaft. Gemeinsam haben sie ganz konkrete Maßnahmen beschlossen.
10: Erstens, es geht um langfristige Maßnahmen, also Ausbau unserer Wasserstraßen, um besser mit Niedrigwassersituationen jetzt umgehen zu können. Zweitens, mittelfristige Maßnahmen, wie beispielsweise der Umbau von Schiffen, sodass diese besser mit Niedrigwassersituationen umgehen. Und drittens, kurzfristige Maßnahmen, wie die Aussetzung des Sonn- und Feiertags, Fahrverbots für Lkw.
9: Dazu zählt aber auch, dass Schwertransporte schneller genehmigt werden sollen. Auch die Kapazitäten auf den Schienen sollen erhöht werden, sodass mehr Güterverkehr vom Schiff auch auf die Bahnschienen umsteigen kann. So soll vor allem die aktuelle Lage entspannt werden. Insgesamt sprechen der Minister und auch Vertreter aus der Wirtschaft aber davon, dass sie deutlich besser dastehen als noch vor einigen Jahren. Vor allem dank Maßnahmen, die seit dem Niedrigwasser 2018 beschlossen wurden. Allen Beteiligten aber wichtig, es soll nicht beim heutigen Treffen bleiben. Der Verkehrsminister will sich regelmäßig mit Vertretern aus der Branche treffen, um die Maßnahmen zu überprüfen und anzupassen.
4: Im Februar vergangenen Jahres fuhr in München ein Auto in eine Verdi-Demonstration. Absichtlich, wie sich herausstellte. Eine Frau und ihre kleine Tochter starben, mehr als 40 Menschen wurden verletzt. Heute fiel im Prozess gegen den Fahrer das Urteil. Lebenslange Haft. Manuel Rauch war im Gerichtssaal dabei.
11: Regungslos schaut der 25-jährige Afghane den vorsitzenden Richter an, während der das Urteil verkündet. Zweifacher Mord, 23-facher versuchter Mord, gefährliche Körperverletzung in vielen weiteren Fällen. Lebenslange Freiheitsstrafe. Unter den Zuschauern im Gerichtssaal ist vereinzelt ein zustimmendes Gemurmel zu hören. Denn das Gericht stellt auch die besondere Schwere der Schuld fest. Sollte das Urteil rechtskräftig werden, wäre es so gut wie ausgeschlossen, dass der Täter nach 15 Jahren auf Bewährung entlassen wird. Das Gericht sieht gleich drei Mordmerkmale erfüllt. Gerichtssprecher Laurent Lafleur.
12: Die Tat geschah heimtückisch. Keines der Opfer hatte auch nur ansatzweise eine Chance, sich gegen diesen Angriff zu verteidigen. Die Getötete hatte sogar bewusst einen Platz ganz am Ende des Demonstrationszugs gewählt, weil sie sich da in der Nähe von Polizeiautos besonders sicher fühlte.
11: Mit dem Auto habe der Täter zudem ein gemeingefährliches Mittel benutzt, das nicht nur einzelne Personen gefährdete, sondern eine unbestimmte Zahl an Menschen. Zudem habe der Verurteilte aus niedrigen Beweggründen gehandelt. Der Täter sei überzeugt davon gewesen, dass westliche Staaten für das Leid der muslimischen Bevölkerung verantwortlich sind. Deshalb wollte er, so das Gericht, möglichst viele Menschen töten. Eine Mutter und ihre zweijährige Tochter kamen im Februar 2025 ums Leben, als der damals 24-jährige Afghane seinen Mini in den Demonstrationszug in der Nähe des Münchner Hauptbahnhofs fuhr. Mehr als 40 Menschen wurden verletzt. Anwalt David Mühlberger hat im Prozess 9 Geschädigte vertreten.
13: Der Angeklagte hat ganze Familien zerstört, er hat Beziehungen zerstört. Es gibt Leute, die haben mehr als 1.000 Euro netto weniger jetzt im Monat und sind bedürftig geworden dadurch.
11: Mit dem Urteil zeigt er sich zufrieden, genau wie seine Mandanten. Die umarmen sich nach der Urteilsverkündung.
4: Das war der Radioreport mit Andrea Hille. 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
14: MDR Sachsen Verkehrsservice. Im Erzgebirgskreis ist die Straße zwischen Kretscham und Neudorf nach einem Unfall gesperrt. Im Landkreis Meißen zwischen Schletter und Oberjana Behinderungen wegen eines Grasbrandes. Und hier sind die aktuellen Blitzer. Die stehen in Dresden in der Pfotenhauer Straße gleich in beiden Richtungen. In Zwickau in der Königswalder Straße stadteinwärts sowie zwischen Zwönitz und Geier. Wenn Sie noch was haben, bitte sagen Sie Bescheid. Dafür ist unsere kostenlose Verkehrshotline. Da können Sie anrufen 0800 637 5637. 0800 637 5637. Schnell und aktuell dank Ihrer Mithilfe, der MDR Sachsen Verkehrsservice. Wir wünschen Ihnen eine gute Fahrt.
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14: Schön, dass Sie dabei sind. Bodo Giesner ist leider kurzfristig krank geworden. Gute Besserung von dieser Stelle aus, lieber Bodo. Das wünsche ich auch allen, die gerade nicht so auf dem Posten sind. Wir starten mit beliebten deutschen Liedern. Die Wertung, die beginnt kurz nach 6:30. Die Gruppe Jessica ist für den Anfang bei uns zuständig. Ich beobachte dich und danach erinnern wir an Anna R. Mut zur Liebe. Und danach geht's ums Schwesterherz bei Bosse.

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1: Das war Bosse aus Niedersachsen. Und er hat ja auch eine Schwester. Die Idee zu diesem Song Schwesterherz kam ihm, als er alte Fotoalben durchblätterte und ein gemeinsames Bild von sich und eben seiner Schwester gefunden hat, welches ihm ganz besonders gut gefallen hat. Jetzt kommt Frieda Gold hier beim Sachsenradio bei uns im Deutschen Abend. Hinter der deutschen Popband steckt im Kern das Musikerduo Alina Sügler und Andreas Andy Weitzel. Die Band wurde 2007 im Raum Hattingen-Bochum gegründet und feierte große Erfolge mit Hits wie Liebe ist meine Religion oder eben auch Wovon sollen wir träumen? Und den haben wir jetzt hier. Im Herbst geht die Band übrigens auf Tournee. In Leipzig ist sie dann am 19. November zum Beispiel zu erleben im Anker. Frieda Gold. Und danach kommt Clüso beim Sachsenradio.
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6: Schönen guten Abend. In der kommenden Nacht gehen die Temperaturen auf 15 bis 10 Grad zurück. Es ist locker bewölkt oder klar und trocken. Morgen gibt es viel Sonne, später auch ein paar Wolken. Es bleibt aber trocken bei 23 bis 26 Grad. Der Landrat des Kreises Sächsische Schweiz-Osterzgebirge, Michael Geißler, hat die Bürger aufgerufen, das erlassene Verbot zur Wasserentnahme aus Flüssen, Bächen und Seen auch einzuhalten. Michael Geißler sagte, er blicke mit Sorge auf den sinkenden Wasserstand der Gewässer. Die anhaltende Trockenheit beeinflusse auch die Talsperren.
7: Bekanntermaßen hat ja die Talsperre Lehnmühle einen sehr niedrigen Wasserstand, der durchaus so besorgniserregend ist, dass wir Sorge haben, dass faktisch das Fließgewässer, was an der Talsperre dran ist, wirklich biologisch schweren Schaden nimmt, dass im Grunde genommen ganze Pflanzen- und Tierpopulationen dort zugrunde gehen.
6: An der Talsperre Lehnmühle beträgt der Wasserstand derzeit nur noch 25% gemessen am Stauziel. In Pirna haben Polizisten zwei mutmaßliche Autodiebe gefasst. Die beiden Polen waren mit den gestohlenen Wagen auf einer Abfahrt der Autobahn 17 gegen die Leitplanke gefahren. In Pirna kam das Fahrzeug schließlich auf der Dresdner Straße zum Stehen. Mitarbeiter des Ordnungsamtes bemerkten das Fahrzeug und meldeten das der Polizei. Die stellte dann fest, dass der Fahrer unter dem Einfluss von Alkohol gestanden hatte. Gegen die beiden Polen wird nun wegen Diebstahls ermittelt. Gegen den Fahrer außerdem wegen Gefährdung des Straßenverkehrs. Die Wartungsarbeiten in der Schwimmhalle Dresden-Bühlau konnten eine Woche eher beendet werden als geplant. Damit könne die Halle ab kommenden Montag wieder genutzt werden, teilte die Dresdner Bäder GmbH mit. Sie habe montags bis freitags täglich von 14 bis 21 Uhr geöffnet, sowie an den Wochenenden von 13 bis 19 Uhr. Außerdem werde dienstags und freitags Frühschwimmen angeboten. Diese Regelung gelte bis zum 13. September. Soweit die Regionalnachrichten für Dresden und die umliegenden Landkreise. Und weiter geht's jetzt mit der Deutschen Hitparade und Frank-Michael Bauer.
4: MDR Sachsen-Verkehrsservice A4 Richtung Frankfurt. In Höhe Glauchau-Ost steht ein defekter LKW auf der rechten Fahrspur. A9 Richtung Berlin zwischen Bad Kloster-Lausnitz und Reußig 4 Kilometer Stau. Es dauert hier 15 Minuten länger. A13 Richtung Dresden zwischen Ortrand und Schönborn ist die linke Fahrspur nach einem Unfall blockiert. Im Erzgebirgskreis ist die Straße zwischen Kretscham und Neudorf nach einem Unfall gesperrt. Im Landkreis Meißen zwischen Schletter und Oberjana Behinderungen wegen eines Grasbrandes. In Leipzig in der Saturnstraße zwischen Kreisverkehr und Uranusstraße Behinderungen wegen eines Feuerwehreinsatzes. Und wir sind bei den Blitzern. Aktuell befinden die sich auf der A4 Richtung Frankfurt zwischen Rüdersdorf und Hermsdorf Ost, in Dresden in der Pfotenauer Straße in beiden Richtungen, dann in Zwickau in der Königsweiler Straße stadteinwärts sowie zwischen Zwönitz und Geier. Und wo ist noch was los? Wenn Sie was entdeckt haben, dann sagen Sie bitte Bescheid. Hier ist die kostenlose Verkehrshotline unter dieser Nummer zu erreichen: 0800 637 5637. 0800 637 5637. Schnell und aktuell dank Ihrer Mithilfe, der MDR Sachsen Verkehrsservice. Kommen Sie gut an Ihr Ziel.
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4: Ja, es geht in die Wertung. Folge 692 auf Platz 15. Da stehen heute Johannes Oerding und Peter Maffay im Duett. Letzte Woche noch auf 12. Zum dritten Mal in der Wertung mit dabei. Ein Leben lang ist nicht lang.

Das war er, der Platz 15, ein Leben lang ist nicht lang. Peter Maffay und Johannes Oerding. Und in diesem Moment haben wir noch eine Verkehrsmeldung reinbekommen. Die A9 Richtung Berlin ist zwischen Triptis und Lederhose nach einem Unfall gesperrt. A9 Richtung Berlin zwischen Triptis und Lederhose nach einem Unfall ist die Autobahn dort gesperrt. Soweit diese Meldung hier beim MDR Sachsen Radio Verkehrsservice. Und wir kommen zum Platz 14 in unserer deutschen Hitparade. Und da haben wir den Kleinstadt Casanova. Linda Hesse hat den am Wickel zum fünften Mal in der Wertung.

0: Casanova.
1: Linda Hesse. Und der Kleinstadt Casanova auf 14, letzte Woche noch auf 11. Und es ging auch ein bisschen runter für Lena Marie Engel, letzte Woche auf 7, heute auf 13, ab jetzt für immer. Und das ist ihr zweiter Auftritt in unserer Wertung.

0: Lena Marie Engel auf 13 in der Deutschen Hitparade, Ausgabe 692, ab jetzt für immer. Auf Platz 12 ging es auch ein bisschen runter, von 10 auf 12 für Ella Endlich. Ja, und sie kommt mit Cinderella. Cinderella machen wir doch gleich draus. Und sie ist zum vierten Mal mit diesem Titel mit von der Partie hier in der Deutschen Hitparade beim Sachsenradio.
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Cinderella, Ella endlich und das auf Platz 12 in der Hitparade und auf 11, da tummelt sich Melia mit der schönste Teil von mir. Von 9 ging's runter auf 11.

Melia, der schönste Teil von mir, auf Platz 11. Und wir kommen zu den 10 besten Songs, die Sie mit Ihrer Stimme gewählt haben. In dieser Wertung Folge 692 in der Deutschen Hitparade von MDR Sachsen. Und da heißt es heute Nacht auf Platz 10. Das ging von 13 rauf auf Platz 10 für Helene Fischer. Gestern hatte sie Geburtstag und ihre Stadiontour, die ist ja erstmal zu Ende. Aber sie plant ja schon weiter, unter anderem mit den Kolleginnen und Kollegen vom ZDF. Und ihr Team planen eine TV-Aufzeichnung der legendären Weihnachtsshow dann für Weihnachten 2026. Und hier bei uns Helene Fischer, heut Nacht.

Heute Nacht, Helene Fischer auf Platz 10. Das war ihr 6. Auftritt in unserer Hitparade. Auf Platz 9, in der Vorwoche noch auf 5. Es ging runter, so wie ein Feuerwerk mit Annemarie Eilfeld.

0: Annemarie. Annemarie Eidelfeld zum zweiten Mal dabei. So wie ein Feuerwerk auf Platz 9 in der deutschen Hitparade vom MDR Sachsenradio. Auf Platz 8 der erste Neuzugang. Letzte Woche hat Bodo diesen Titel vorgestellt und zwar mit Dennis Wilms. Und der heißt Träum von dir. Neuvorstellung vom letzten Mal, heute gleich auf Platz 8.
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0: Das war Dennis Wilms auf Rang 8. Eine Neuvorstellung vom letzten Mal, die sich platzieren konnte. Hier bei uns in der deutschen Hitparade. Bekannt wurde der junge Mann durch den Tigerentenclub. Nächste Stunde geht's bei uns weiter mit der Wertung in der Hitparade und wir kommen zu den Aussichten.
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0: Am Abend noch sonnig und trocken. Die Werte 24 bis 27 Grad im oberen Erzgebirge um 22 Grad. In der Nacht klart es teilweise auf. Die Temperatur sinkt auf 15 bis 10 Grad. Schön durchlüften. Morgen scheint die Sonne, später einige Quellwolken, aber ohne Regen müssen wir auskommen. Maximal 23 bis 27 Grad. Gleiches Spiel dann am Wochenende. Sonnabend bis 28 Grad, Sonntag schon wieder richtig heiß. Da gehen die Werte bis 34 Grad rauf. Dazu eventuell mal ein Hitzegewitter.
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2: Mit Andrea Hiller. Sachsens Innenminister Schuster hat Berichten widersprochen, wonach die Antonov-Maschinen auf dem Flughafen Leipzig-Halle zum Zeitpunkt des Drohnenangriffs mit Munition beladen gewesen seien. MDR Sachsen-Reporterin Uta Dego mit den neuesten Erkenntnissen.
3: Beide Maschinen waren leer, sie enthielten zumindest keinerlei militärisch relevante Beladung, so wie es in einigen Medien kolportiert worden sei, sagte Innenminister Schuster im MDR-Interview. Dies sei den Ermittlungsbehörden bereits gestern Abend bekannt gewesen. Mit Blick auf die Drohnenabwehr sagte Schuster, es erscheine ihm angesichts der strategischen Bedeutung des Flughafens Leipzig-Halle nötig, dass ein speziell geschützter Bereich innerhalb des Flughafens ausgewiesen werden müsse. Angesichts vieler kritischer Stimmen sagte Schuster, die Politik handle. Bis Ende des Jahres soll der Leipziger Flughafen ein modernes Drohnenabwehrsystem erhalten, das sei bereits beauftragt vom Bund. Doch auch dann bleibe der Schutz angesichts des Wettrüstens, bei dem binnen kürzester Zeit neue Drohnen entwickelt werden, eine große Herausforderung.
2: Bundesverkehrsminister Bilger hat nach einer Fachkonferenz zum Thema Niedrigwasser mehrere kurzfristige Maßnahmen angekündigt. Sie sollen der Wirtschaft helfen, Lieferketten auf wichtigen Wasserstraßen wie Elbe, Rhein und Donau aufrechtzuerhalten. Der CDU-Politiker erklärte, es werde unter anderem Gespräche mit den Ländern über Ausnahmen vom Sonn- und Feiertagsfahrverbot für Lkw geben. Es müssten mehr Güter auf die Straße verlagert werden. Dazu sollen etwa die Genehmigungen beschleunigt werden. Die bundeseigene Autobahngesellschaft habe man bereits angewiesen, Ausweichverkehre nicht durch vermeidbare Baustellen auszubremsen. Die Gütertransportgesellschaft DB Cargo habe zudem zugesichert, mehr Güter auf die Schiene zu bringen. Im Völkerschlachtdenkmal in Leipzig ist eine Ausstellung zur Geschichte des Bauwerks für das Publikum eröffnet worden. Besucher könnten sich dort mit der Geschichte des Denkmals auseinandersetzen, heißt es von der Stiftung Völkerschlachtdenkmal. Auf beleuchteten Tafeln werde die Idee, der Bau sowie die Zukunft des Völkerschlachtdenkmals erklärt. Bisher konnte die Ausstellung nur bei einer Führung besichtigt werden, weil ein zweiter Fluchtweg fehlte. Nach entsprechenden Baumaßnahmen gibt es nun eine Feuertreppe, Notrufsysteme und einen Blitzschutz. Die Veranstalter der Schwimm-EM in Paris haben das heutige Freiwassertraining in der Seine abgesagt. Es seien Spuren von Kohlenwasserstoffen an der Wasseroberfläche festgestellt worden, hieß es. Es seien Sicherungsmaßnahmen am Standort umgesetzt worden, damit die weiteren Wettkämpfe planmäßig stattfinden können. Morgen sind demnach die Ausscheidungsrennen der Frauen und der Männer geplant. Kohlenwasserstoffe gelangen vor allem durch Industrieabfälle und die Schifffahrt ins Wasser und bilden einen Film auf der Oberfläche. Das waren Nachrichten von MDR Sachsen. 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
0: Danke, Andrea. MDR Sachsen Verkehrsservice, A9 Richtung Berlin, zwischen Dittersdorf und Lederhose, Stau wegen Bergungs- und Reinigungsarbeiten. Und das bringt eine Wartezeit von aktuell einer Dreiviertelstunde, also mit anderen Worten 45 Minuten mit sich. A9 Richtung Berlin zwischen Bad Klosterlausnitz und Dreußig 4 Kilometer Stau mit einer Verzögerung von 20 Minuten. Die B175 Glauchau-Rochlitz ist in Schlagwitz nach einem Unfall gesperrt. In Leipzig in der Saturnstraße zwischen Kreisverkehr und Uranusstraße Behinderungen wegen eines Feuerwehreinsatzes. Und hier sind die aktuellen Blitzer, die stehen momentan auf der A4 Richtung Frankfurt zwischen Rüdersdorf und Hermsdorf-Ost. Auf der B173 in Kesselsdorf Richtung Freiberg, in Dresden-Kossebaude in der Gartenstraße in beiden Richtungen, dann in Zwickau in der Königswalder Straße stadteinwärts sowie zwischen Zwönitz und Geier. Sie haben noch Informationen für uns, bitte sagen Sie Bescheid. Staus, Blitzerbehinderungen 0800 6375 637. Unsere kostenlose Verkehrshotline 0800 6375 637. Schnell und aktuell der MDR Sachsen Verkehrsservice. Kommen Sie gut an Ihr Ziel.
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0: Schönen guten Abend und herzlich willkommen zur deutschen Hitparade. Und jetzt gibt's die Neuvorstellungen. Drei Titel wünschen sich Ihre Stimme. Stimmabgabe ist kurz nach 20 Uhr dann möglich. Und wir beginnen mit Francine Jordi, Nur für eine Sommernacht. Das Schweizer Madli stammt aus dem Kanton Bern. Sie ist in einem Dorf im Berner Emmental aufgewachsen. Ja, und sie ist ihrer Gegend immer treu geblieben. Aus ihrer Wohnung hat sie einen direkten Blick auf die Berner Alpen. Und hier nur für eine Sommernacht unsere erste Neuvorstellung.

Franzin, ja, die erste Neuvorstellung nur für eine Sommernacht. Die zweite Neuvorstellung, die kommt von Adyama und Corbinian. Ich schieße dich zum Mond, da wollen auch andere hin mit ihren Raumschiffen, aber es ist ja auch ein geflügeltes Wort, wenn man jemanden loswerden will zum Beispiel. Wir hören, wie es bei Adyama und Corbinian gemeint ist. Hinter diesem musikalischen Duett stecken übrigens Adyama, in Franken aufgewachsen, und Corbinian Arendt, der bekannte Frontmann der Erfolgsband Vox Club. Und hier sind die beiden zusammen. Ich schieße dich zum Mond.

Die zweite Neuvorstellung, ich schieße dich zum Mond, Adiyama und Corbinian hier beim MDR Sachsenradio und hier der Verkehrsservice aktuell beim Sachsenradio. Vorsicht auf der A4 Frankfurt Richtung Dresden. Zwischen Hainichen und Berbersdorf liegen Plasteteile und zwar auf allen Fahrspuren. Ich wiederhole, auf der A4 Frankfurt Richtung Dresden, aufgepasst, zwischen Hainichen und Berbersdorf, dort liegen Plasteteile verteilt über alle Fahrspuren. Soweit dieser Verkehrsdienst. Und jetzt sind wir bei der dritten Neuvorstellung. 99 Kilometer. Isa Jansen, das ist eine Sängerin, die stammt von der Küste. Name klingt ja auch so ein bisschen danach, Jansen. Aber irgendwie ging es dann für sie ins Landesinnere. Und in Potsdam leitete sie eine Zeit lang eine mobile Musikschule, bevor sie nach Berlin gegangen ist. Hier ist sie, Isa Jansen. Neuvorschlag 3. 99 Kilometer.

Dritte Neuvorstellung, 99 Kilometer Nachschub also für die deutsche Hitparade. Und wir werden beim nächsten Mal dann hören, welcher Titel es geschafft hat, in die Wertung hineinzukommen. Das liegt ja dann an Ihnen. Nach 20 Uhr können Sie abstimmen unter mdrsachsenradio.de. Und wir kommen zur Wertung. Wir haben vorhin aufgehört mit Platz 8. Ein Neueinsteiger war Träum von dir, Dennis Wilms. Und es geht weiter mit dem Platz 7. Letzte Woche auf 6, heute auf 7. Die Liebe hat dich auserwählt. Hier ist Uta Bresan.

Der Platz 7, die Liebe hat dich auserwählt, Uta Bresan, und sie war zum 7. Mal dabei mit diesem Titel. Es ging jetzt auf dem Platz 6 ordentlich auf. Letzte Woche auf 14, heute in der deutschen Parade vom 6. August auf Platz 6. Du hast mein Leben repariert. Hier sind Stefan Zauner und seine Petra Manuela.

So, das Reparaturset wird jetzt wieder beiseite gelegt. Du hast mein Leben repariert, Stefan Zauner und Petra Manuela zum vierten Mal bei uns in der Hitparade. Von Platz 14 rauf auf Platz 6. Jetzt kommt wieder ein Neuzugang. Letzte Woche vorgestellt, heute auf Platz 5. Denn gleich mal, du willst es doch auch. Hier ist Charlene zum ersten Mal in der Wertung.

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1: Du willst es doch auch, der höchste Neuzugang auf Platz 5 von 0 auf 5, Charlene. Ihr erster Auftritt bei uns in der Wertung. Und wir kommen zum Platz 4, letzte Woche noch auf 2, heute liegt er auf 4. Anthony Weiss, es ist sein sechster Auftritt mit In einem anderen Leben.

In einem anderen Leben, Anthony Weiss, sein sechstes Mal hier in der Wertung. Auf Platz 4 heute und gleich geht's weiter mit dem Platz 3. Aber vorher sind wir bei unseren Aussteigertiteln, die nicht mehr in der Wertung sind. Und zwar geht's raus nach 8 Auftritten Josh Will mit Freundschaft. Die

0: auch nämlich mehr mit dabei, aber 8-mal geschafft bei uns. Mehr geht ja nicht. Glasperlenspiel mit dein Hoodie.
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0: Mark Forster und müde hat's nicht geschafft.
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0: Eine Neuvorstellung vom letzten Mal nicht reingekommen. Und damit wären wir hier in der Deutschen Hitparade Ausgabe 692 beim MDR Sachsenradio beim dritten Platz. Alles bleibt anders und das ist okay. Von 8 rauf, bestimmt okay, von 8 rauf auf den Bronzeplatz für Gilbert.

Und das war der Platz 3. Alles bleibt anders und das ist okay. Und das war bei uns Gilbert. Und jetzt heißt es Das Beste an mir. Und das ist ein Titel von Wolfgang Ziegler. Zum zweiten Mal in der Wertung mit von der Partie in der deutschen Hitparade. Letzte Woche auf 3, heute auf dem Silberrang. Das Beste an mir. Wolfgang Ziegler.

Das Beste an mir, das war der zweitbeste Titel in dieser Woche, nämlich Platz 2 für Wolfgang Ziegler zum zweiten Mal dabei in der deutschen Hitparade vom MDR Sachsenradio. Und bevor wir zum Goldrang kommen, ja, da haben wir erstmal unseren Schnelldurchlauf und widmen uns zuerst den Neuvorstellungen. Francine Jordi möchte gerne, dass Sie sie wählen mit diesem Titel, nur für eine Sommernacht.

Platz 12 gehört Ella Endlich. Auf 11 Melia.

0: Auf Platz 5 der höchste Neuzugang und Charlene. Du brauchst gespaltene Neutronen, Gefühlsexplosionen
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0: Anthony Weiss auf Platz 4.

0: Platz 2, das Beste an mir, Wolfgang Ziegler. Und wir kommen zum Spitzenreiter.
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0: Der Goldjunge heute heißt Roman Roselli. Und hier ist er bei uns mit seinem Titel Küss mich.

Küss mich. Endlich zum Glück Ramon Roselli. Zum fünften Mal dabei, letzte Woche auf 1 und diese Woche auch Platz 1 der Deutschen Hitparade, Ausgabe 692. Und ab 20 Uhr, da können Sie dann wieder Ihre Stimme abgeben und werten über mdrsachsenradio.de. Und schreiben Sie uns dann auch bitte Ihren Musikwunsch. Und hier haben wir einen, den wir erfüllen wollen. Zwei Welten mit Nur Lieben.

Das große Thema in vielen Titeln natürlich Liebe. Und jetzt der Geburtstag der Woche hier bei uns in der Deutschen Hitparade. Am gestrigen 5. August konnte der deutsche Sänger Tobias Regner Geburtstag feiern. Schnapszahl 44. Der gebürtige Oberbayer, der erlangte ja im Jahr 2006 schlagartig wirklich große Bekanntheit, als er nämlich die dritte Staffel der Castingshow Deutschland sucht den Superstar für sich entschieden hat. Nach seinem Nummer 1 Erfolg mit der Debütsingle I Still Burn verabschiedete er sich bald vom großen Mainstream-Trubel, um ganz eigenständig handgemachte deutschsprachige Rockmusik zu machen. Heute arbeitet der Musiker unter anderem als Dozent und Studiosprecher, bleibt der Bühne aber weiterhin mit verschiedenen Bandprojekten treu. Und wir gratulieren nachträglich ganz herzlich und spielen jetzt seine Single aus dem Jahre 2013. Hier ist für Sie Endlich frei, hier ist Tobias Regner.

Das war er, Tobias Regner, gestern Geburtstag gehabt, genauso wie Helene Fischer. Und endlich frei, das war sie dann schon. Unsere Hitparade, stimmen Sie ab übers Internet, mdrsachsenradio.de. Eine Stimme haben Sie oder schreiben Sie uns eine Postkarte unter MDR Sachsenradio, Kennwort Deutsche Hitparade 01060 Dresden. Schreiben Sie Ihren Lieblingstitel und schreiben Sie uns auch Ihren Musikwunsch. Wertungsschluss ist übrigens Dienstag 12 Uhr und Dienstag sollte dann auch die Karte bei uns sein. Das war sie, die Hitparade. Ich bin Frank-Michael Bauer, wünsche Ihnen weiterhin einen schönen Abend. Und zum Schluss, da gibt es bei uns noch Musik mit Corinna Anders. Und gleich geht's weiter nach 20 Uhr mit dem ARD-Abend aus Erfurt und mit Romy Anders. Viel Spaß!

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1: Um 20 Uhr mit Andrea Hille. Die ukrainischen Transportmaschinen Antonov auf dem Leipziger Flughafen hatten zum Zeitpunkt der Drohnenattacke keine Munition geladen. Das sagte Sachsens Innenminister Schuster, MDR Sachsen. Demnach waren die Flugzeuge leer, zumindest im Hinblick auf militärisch relevante Technik. Zuvor hatten NDR, WDR und Süddeutsche Zeitung unter Berufung auf vertrauliche Informationen der Polizei berichtet, eine Maschine sei mit militärischer Munition beladen gewesen. Ein Mitarbeiter des Flughafens hatte die mit Sprengstoff bestückte Drohne in der Nacht zu Mittwoch auf der Start- und Landebahn entdeckt. Sie konnte entschärft werden. Bundesverkehrsminister Bilger hat angesichts niedriger Wasserstände Sofortmaßnahmen angekündigt. Demnach sollen Wasserstraßen entlastet werden, indem Ausnahmen vom Sonn- und Feiertagsfahrverbot für Lkw gemacht werden. Außerdem sollen Fahrrinnen in den Flüssen vertieft werden. Sachsens Infrastrukturministerin Kraushaar sagte dazu MDR Sachsen.
2: Also wir haben ja ein Abkommen mit dem Bund, dass die Schifffahrt an 345 Tagen im Jahr möglich sein soll. Dazu braucht es eine Rinne, eine Fahrrinne mit 1,40 Meter Tiefe. Das müssen wir tatsächlich gewährleisten. Wir wissen, dass gerade der Güterverkehr, gerade der Verkehr für sperrige Güter, für große Güter, namentlich auf den Wasserstraßen läuft. Und das unterschätzt man, dass eine Fahrrinne selbst Niedrigwasser verträgt. Wir müssen dranbleiben, denn diese Dürrejahre sind nicht neu und sie werden nicht seltener.
1: Bund und Land fördern in diesem Jahr 11 sächsische Kommunen aus dem Programm Sozialer Zusammenhalt. Unter anderem erhält Bautzen Unterstützung für die Weiterentwicklung des Allendeviertels. Infrastrukturministerin Kraushaar übergab heute den entsprechenden Förderbescheid an den Bautzener Oberbürgermeister Vogt. Für knapp 10 Millionen Euro soll in den kommenden Jahren die soziale Infrastruktur und die Aufenthaltsqualität im Viertel verbessert werden. Kraushaar sagte, ein Quartier müsse vor allem im Alltag funktionieren. Dazu gehörten sichere Wege, Treffpunkte, gute Erreichbarkeit und Angebote für Jung und Alt. Bei der Schwimm-EM in Paris haben Lena Henschel und Jette Müller die Bronzemedaille im Synchronspringen vom 3-Meter-Brett gewonnen. Das Duo aus Berlin und Dresden bescherte den deutschen Wasserspringern damit die 8. Medaille bei den Titelkämpfen in der französischen Hauptstadt. Das heutige Freiwassertraining in der Seine wurde abgesagt. Es seien Spuren von Kohlenwasserstoffen an der Wasseroberfläche festgestellt worden, teilten die Veranstalter mit. Man habe Maßnahmen ergriffen, damit die weiteren Wettkämpfe stattfinden können. Kohlenwasserstoffe gelangen vor allem durch Industrieabfälle und die Schifffahrt ins Wasser und bilden einen Film auf der Oberfläche. Das Wetter. In der Nacht ist es teils locker bewölkt, teils klar und trocken. Die Luft kühlt sich auf 15 bis 10 Grad ab. Morgen gibt es wieder viel Sonne, später kommen ein paar harmlose Quellwolken dazu. Die Höchstwerte erreichen 24 bis 27 Grad.
3: Und hier ist der Verkehrsservice für den ARD-Abend. A9 München Richtung Berlin. Zwischen Münchberg Süd und Münchberg Nord 5 Kilometer Stau wegen Bergungsarbeiten. Sie brauchen dort eine Dreiviertelstunde länger. A9 München Richtung Berlin zwischen Dittersdorf und Lederhose 4 Kilometer Stau wegen Bergungs- und Reinigungsarbeiten. Dort 20 Minuten, die Sie länger einplanen müssen. Und dann haben wir die A9 Berlin Richtung München. Zwischen Kleinmarzehns und Coswig 11 Kilometer Stau nach einem Unfall. Dort 2 Stunden, die Sie länger brauchen. Und die B175 Glauchau-Rochlitz ist in Schlagwitz gesperrt. Auch dort gab es einen Unfall. Passen Sie schon auf, kommen Sie gut und sicher an.
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3: Einen schönen Donnerstagabend, eine gute Zeit mit uns, der ARD-Abend, mit mir, Romy Anders. Hi.

Over the Rainbow, der ARD-Abend mit ihren Lieblingshits. Jetzt ein ganz, ganz starker Song aus den 70ern. Das ist ein Lied, in dem es auch darum geht, dass man durchhält. Selbst wenn es mal nicht so läuft, dass man nicht gleich aufgibt. Gemeinschaft, Zusammenhalt, das wird groß geschrieben. Und das Wir, das steht für alle. Und die Hoffnung, die steht wie so ein schöner, großer Luftballon über allem. Wunderbar auch zum Mitsingen. We are the Champions, Queen beim ARD-Abend.

Einen schönen Tagesausklang mit dem ARD-Abend. Die drei schönsten Worte, die nur heute zählen. Morgen ist Freitag. Ja, Freitag ist doch ein schönes Wort. Schöner ist nur noch Wochenende. Guten Abend und willkommen bei uns.

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0: Es ist kurz vor 8:30. Guten Abend. Wir sind beim Verkehrsservice für den ARD-Abend. Und da ist aktuell die A4 Dresden Richtung Frankfurt zwischen Wilsdruf und dem Dreieck Nossen. 3 Kilometer Stau wegen Bauarbeiten. A9 Berlin Richtung München zwischen Köselitz und Coswig. 5 Kilometer Stau nach einem Unfall. Sie brauchen da eine Dreiviertelstunde länger. Und die B175 Glauchau-Rochlitz ist in Schlagwitz gesperrt nach einem Unfall. A9 Richtung Berlin zwischen Bad Klosterlausnitz und Reußig, 4 Kilometer Stau wegen Bauarbeiten, dort 20 Minuten Verzögerung. Und das war's von unserer Seite. Passen Sie gut auf, seien Sie achtsam, kommen Sie gut und sicher an.
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0: Sie hören uns wieder aus Erfurt, aus den Studios von MDR Thüringen. Der ARD-Abend mal anders mit mir, Romy Anders. Hi. Guten Abend, Deutschland.

eine schöne Zeit, einen angenehmen Donnerstagabend. Wir fragen uns doch manchmal, warum sind manche Probleme so unheimlich kompliziert und andere noch viel komplizierter? Genau darüber beraten jetzt drei ausgewiesene Experten für das gepflegte Abschweifen. Wir sind stolz, dass sie ab sofort hier im ARD-Abend auch ihren Auftritt haben. Olaf Schubert, Thorsten Sträter, Johann König. Der eine mit seinem schrägen Besserwissen, im adretten Polunder, schicker Frisur, der Olaf. Der andere, schwarzer Humor, cooler Wortwitz, sehr, sehr männlich, der Thorsten. Und der Johann, herrlich langsam, verschmitzt, zögerlich und irgendwie immer total süß. Willkommen beim Gipfeltreffen. Das ist neu beim ARD-Abend. Und das hören Sie gleich in 8 Minuten. We don't talk anymore, Cliff Richard.

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0: Es ist soweit. Auch wir hier sind begeistert, dass wir das jetzt im ARD-Abend haben. Olaf Schubert und seine Kollegen. Herrlich schräg. Voila.
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3: Ich bin aufgeklärt worden durch den Film Die Blaue Lagune mit Brooke Shields und dem anderen Typen und hab gedacht, boah, zum Bumsen auf eine Insel muss ich jetzt nach Wangerooge, wenn ich eine Freundin hab. Und das war auch vollkommen unrealistisch, weil da wird die ersten 2 Stunden nur geangelt. Weißt du? Also sie fangen nur Fische und ich habe mir gedacht, nee, das ist mir alles zu aufwendig. Das war wirklich das. Und dann habe ich mal so einen Emmanuel-Film gesehen. Mm. Weißt du das noch?
4: Die liefen sogar auch hier in unserem MDR.
3: Nackt wie Hulle saß die in so einem komischen Rattansessel. Ne? Also wirklich, der war. Und das ist, seitdem konnte ich mich für das Material auch nie erwärmen, muss ich sagen. Die saß vor allen Dingen Rattern, verstehst du? Da kam dann so ein Mann hin und sagte, was ist mit Rattern? Und sie so, und deswegen war das überhaupt ein Erotikfilm.
4: Ah, im ja, Rattern ist gut knattern.
3: Im Rattern ist gut knattern. Im Stroh geht so. Nee, meine Eltern haben mich nicht aufgeklärt.
4: Das Fazit ist doch klar, der Geschlechtsverkehr hält nicht, was die Onna nie verspricht. Also das ist als unumstößliche Weltformel.
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ard-abend@mdr.de. Roberto aus Chemnitz hat uns gerade geschrieben: Schön, was ihr da spielt. Ich muss jetzt aber ins Bett, weil morgen früh raus. Aber ich höre noch zu. Danke für euer Abendprogramm. Na Mensch, Roberto, Ihnen wünschen wir schöne Träume nachher. Und allen anderen eine gute, eine wache Zeit mit dem ARD-Abend.

0: Nachrichten. Um 21 Uhr mit Andrea Hille. Die ukrainischen Transportmaschinen Antonov auf dem Leipziger Flughafen hatten zum Zeitpunkt der Drohnenattacke keine Munition geladen. Das sagte Sachsens Innenminister Schuster, MDR Sachsen.
1: Nach unseren Erkenntnissen waren beide Maschinen leer. Wo diese Meldung herkommt, wissen wir nicht, aber ich kann jedenfalls nicht bestätigen, dass irgendeine Beladung vorzufinden war. Als Staatsminister des Innern habe ich den Auftrag, oder meine Polizei besser gesagt, im Auftrag des Generalstaatsanwalts, diesen Vorfall zu ermitteln. Das liegt ja komplett in Sachsen. Deshalb sind wir natürlich intensiv an dem Fall dran. Und dann können Sie sich vorstellen, war es eine hochrelevante Frage, ob diese Maschinen beladen waren. Die Frage war aber schon gestern Abend geklärt und die Klärung war nicht so, wie es heute Nachmittag Medien berichtet haben.
0: NDR, WDR und Süddeutsche Zeitung hatten unter Berufung auf vertrauliche Informationen der Polizei berichtet, eine Maschine sei mit militärischer Munition beladen gewesen. Ein Mitarbeiter des Flughafens hatte die mit Sprengstoff bestückte Drohne in der Nacht zu Mittwoch auf der Start- und Landebahn entdeckt. Sie konnte entschärft werden. Bund und Land fördern in diesem Jahr 11 sächsische Kommunen aus dem Programm Sozialer Zusammenhalt. Unter anderem erhält Bautzen Unterstützung für die Weiterentwicklung des Allendeviertels. Infrastrukturministerin Krauser übergab heute den entsprechenden Förderbescheid an den Bautzener Oberbürgermeister Vogt. Für knapp 10 Millionen Euro soll in den kommenden Jahren die soziale Infrastruktur und Aufenthaltsqualität im Viertel verbessert werden. Krauser sagte, ein Quartier müsse vor allem im Alltag funktionieren. Dazu gehörten sichere Wege, Treffpunkte, gute Erreichbarkeit und Angebote für Jung und Alt. Bundesverkehrsminister Bilger hat nach einer Fachkonferenz zum Thema Niedrigwasser mehrere kurzfristige Maßnahmen angekündigt. Sie sollen der Wirtschaft helfen, Lieferketten auf wichtigen Wasserstraßen wie Elbe, Rhein und Donau aufrechtzuerhalten. Der CDU-Politiker erklärte, es werde unter anderem Gespräche mit den Ländern über Ausnahmen vom Sonn- und Feiertagsfahrverbot für Lkw geben. Es müssten mehr Güter auf die Straße verlagert werden. Die bundeseigene Autobahngesellschaft habe man bereits angewiesen, Ausweichverkehr nicht durch vermeidbare Baustellen auszubremsen. Die Gütertransportgesellschaft DB Cargo habe zudem zugesichert, mehr Güter auf die Schiene zu bringen. Zum Abschluss der Wassersprungwettbewerbe bei der EM in Paris hat Jaden Eickermann die Silbermedaille im Turmspringen gewonnen. Bronze sicherte sich der zweite deutsche Springer Ole Rösler. Kurz zuvor hatten Lena Henschel und Jette Müller vom Dresdner SC die Bronzemedaille im Synchronspringen vom 3-Meter-Brett gewonnen. Das deutsche Team holte damit insgesamt 10 Medaillen. Das Wetter. In der Nacht ist es teils locker bewölkt, teils klar und trocken bei 15 bis 10 Grad. Morgen gibt es wieder viel Sonne. Die Höchstwerte erreichen 24 bis 27 Grad.
2: Und hier ist der Verkehrsservice für den ARD-Abend. A4, Dresden Richtung Frankfurt, zwischen Wilsdruf und dem Dreieck Nossen, 2 Kilometer Stau wegen Bauarbeiten. A9 Richtung Berlin, zwischen Bad Klosterlausnitz und Reußig, 4 Kilometer Stau wegen Bauarbeiten. Sie brauchen da 20 Minuten länger. Die B175 Glauchau-Rochlitz ist in Schlagwitz gesperrt nach einem Unfall. Und das waren die Meldungen von unserer Seite. Ihnen wünschen wir eine gute Fahrt durch den Abend.
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2: Aus dem schönen Thüringen, aus Erfurt, von MDR Thüringen, begrüße ich ganz herzlich Rumi Anders. Hi oder bonsoir, n'oubliez jamais. Der ARD-Abend mit Musik von Joe Cocker.

Sie hören den ARD-Abend und wir fragen uns, sind Sie eigentlich schon zurück aus dem Urlaub oder fahren Sie demnächst erst? Je nachdem, wo Sie uns hören. Bayern, Baden-Württemberg, die sind ja mit den Ferien noch ganz frisch. Alle anderen, gerade auch die Sachsen, beziehungsweise auch Thüringen, Sachsen-Anhalt, die sind ja fast schon wieder fertig mit den Sommerferien. Genauso Rheinland-Pfalz und das Saarland. Also wie ist es denn mit Ihrem Urlaub? Katrin hat uns nämlich geschrieben vorhin, die fahren gerade zurück aus dem Urlaub. Und sie schreibt, dass es sehr schön war mit ihrem Mann Christian und den Kindern Hannes und Philipp. Vielleicht schreiben Sie noch, Kerstin, wo Sie da genau waren. Das würde uns interessieren. Und wo Sie wieder hinfahren, wo Sie zu Hause sind. Ulf aus Pirna, der hat auch geschrieben, wir hatten wunderschöne Ferien auf Terrassia. Nirgends ist es schöner als zu Hause. Na, das sind unsere Sachsen. Grüße nach Pirna bei Dresden. Terrassia. Das klingt definitiv nach einer richtig guten Adresse, Ulf. ard-abend@mdr.de oder Sie rufen an 0800 80 80 110. Wir freuen uns.

ard-abend@mdr.de. Hallo liebe Romy, schreiben Axel und Marcel. Wir sitzen gerade beim Würfeln am letzten Urlaubstag auf Usedom und hören Radio. Da freut es uns natürlich, aus dem heimatlichen Thüringen zu hören. Der ARD-Abend wird ja aus Thüringen, aus Erfurt gesendet von MDR Thüringen. Liebe Grüße ins Studio, schreiben Sie, und einen schönen Abend. Ihr beiden, danke sehr. Wir schicken Grüße an die Ostsee. Thomas aus Wuppertal, der hat uns eine Postkarte von der Konkurrenz geschickt, von der Nordsee, Sylt. Sehr nett, Thomas, auch nicht nur digitale Grüße, sondern mal eine richtig schöne Urlaubskarte. Da haben wir uns ja sehr gefreut. Und die Clara, die hört uns mit ihren Eltern gerade in Salzburg und sie schicken Urlaubsgrüße aus Österreich. Auch ganz lieb. Ihr Lieben, vielen Dank, deinen angenehmen Tagesausklang.

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7: Es ist kurz nach halb 10, 21.32 Uhr. Der Verkehrsservice für den ARD-Abend. A2 Hannover Richtung Berlin, am Kreuz Hannover Ost ist die Überfahrt zur A7 Richtung Kassel gesperrt wegen eines Schwertransportes. Und wir haben die A2 Hannover Richtung Berlin zwischen Burgzentrum und Burg Ost. 4 Kilometer Stau, 20 Minuten Verzögerung. Die A2 Hannover Richtung Dortmund zwischen Porta Westfalica und Flotow West. Da liegt ein Fahrrad auf der Fahrbahn, aufpassen. Und A8 Luxemburg Richtung Saarbrücken ist zwischen Perlborg und Merzig-Wellingen durch ein defektes Fahrzeug im Baustellenbereich blockiert. A9 Richtung Berlin zwischen Bad Klosterlausnitz und Reußig, 4 Kilometer Stau wegen Bauarbeiten, 20 Minuten Verzögerung. Das war's von unserer Seite. Passen Sie gut auf, kommen Sie gut und sicher und vor allem bald an.
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Der ARD-Abend hier. Sehr schön, dass Sie bei uns sind. Sagt der eine zum anderen, wie sind Sie eigentlich Millionär geworden? Die Antwort, durch meine Frau. Ach, und was waren Sie vorher? Vorher war ich Millionär. Ja, der Club der Millionäre, da drin zu sein, da gibt's Schlimmeres, ne?

0: Der ARD-Abend 0800 80 80 110. Danke, danke für all die lieben Anrufe. Die Romy hier, hi.
1: Liebe Romy Anders, liebes Team. Ich heiße Michael, komme aus Hannover. Und wir haben gerade Hannover das Maschierfest. Und Hannover ist eine wunderschöne Stadt, wir haben viele Kiesdache. Da muss man nicht groß wegfahren. Man kann hier chillen, Musik hören. Ist einfach toll.
0: Ja, glaube ich. Ich mag Niedersachsen sowieso sehr. Und wer ist noch dran?
2: Ja, Elmar hier aus dem Saarland. Ich wollte nur die Nachricht hinterlassen. Die Moderatorin, die bringt super Musik. Und ich wollte nur mal einen Lob aussprechen aus dem Saarland. Tschüss, schönen Abend noch.
0: Tschüss, Elmar und ihr Lieben im Saarland. Gern so viel Lob wie möglich. Also ich bin da echt offen heute Abend. Danke. Und da ist noch jemand.
3: Ja, hallo, hier ist Elke aus Minden. Ich gehe Montag endlich für 3 Wochen in den Urlaub.
0: Oh, cool.
3: Ich fahre nach Kühlungsborn und helfe dort ehrenamtlich für die Kirchengemeinde mit. Ich mache das schon im 5. Jahr. Wir machen ganz tolle Sachen für Kinder, für Jugendliche, für alte Menschen. Ich kann jedem nur raten, kommt einfach mal vorbei und wünsche euch noch eine gute Zeit.
0: Prima, danke schön für die netten Grüße. Also viele sind ja auf dem Weg in den Urlaub oder kommen jetzt wieder nach Hause. Schreiben Sie uns doch, wo Sie waren. ard-abend@mdr.de oder Sie rufen an, das geht noch schneller. 0800 80 80 110.

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1: Um 22 Uhr mit Andrea Hille. Sachsens Innenminister Schuster hat Berichten widersprochen, wonach die Antonov-Maschinen auf dem Flughafen Leipzig-Halle zum Zeitpunkt des Drohnenangriffs mit Munition beladen gewesen seien. MDR Sachsen-Reporterin Uta Deko mit den neuesten Erkenntnissen.
2: Beide Maschinen waren leer, sie enthielten zumindest keinerlei militärisch relevante Beladung, so wie es in einigen Medien kolportiert worden sei, sagt der Innenminister Schuster im MDR-Interview. Dies sei den Ermittlungsbehörden bereits gestern Abend bekannt gewesen. Mit Blick auf die Drohnenabwehr sagte Schuster, es erscheine ihm angesichts der strategischen Bedeutung des Flughafens Leipzig-Halle nötig, dass ein speziell geschützter Bereich innerhalb des Flughafens ausgewiesen werden müsse. Angesichts vieler kritischer Stimmen sagte Schuster, die Politik handle. Bis Ende des Jahres soll der Leipziger Flughafen ein modernes Drohnenabwehrsystem erhalten, das sei bereits beauftragt vom Bund. Doch auch dann bleibe der Schutz angesichts des Wettrüstens, bei dem binnen kürzester Zeit neue Drohnen entwickelt werden, eine große Herausforderung.
1: Bund und Land fördern in diesem Jahr 11 sächsische Kommunen aus dem Programm Sozialer Zusammenhalt. Unter anderem erhält Bautzen Unterstützung für die Weiterentwicklung des Allendeviertels. Infrastrukturministerin Krauser übergab heute den entsprechenden Förderbescheid an den Bautzener Oberbürgermeister Vogt. Für knapp 10 Millionen Euro soll in den kommenden Jahren die soziale Infrastruktur und Aufenthaltsqualität im Viertel verbessert werden. Krauser sagte, ein Quartier müsse vor allem im Alltag funktionieren. Dazu gehörten sichere Wege, Treffpunkte, gute Erreichbarkeit und Angebote für Jung und Alt. Der heiße Sommer hat in diesem Jahr in Sachsen schon hunderte Todesopfer gefordert. Das Robert-Koch-Institut geht nach neuesten Berechnungen bis Ende Juli von etwa 410 Hitzetoten im Freistaat aus. Das sind deutlich mehr als in den Jahren seit 2018 jeweils im gesamten Jahr gezählt worden. In den meisten Fällen führten demnach Vorerkrankungen in Verbindung mit Hitze zum Tod. RB Leipzig-Stürmer Jan Diomande wechselt zu Real Madrid. Beide Vereine bestätigten den Transfer des 19-jährigen Nationalspielers der Elfenbeinküste. Demnach beträgt die Ablösesumme mindestens 125 Millionen Euro. Diomande hat bereits das Trainingslager von RB in Österreich verlassen und sich heute in Madrid einem Medizincheck unterzogen. Der Stürmer war erst vergangenes Jahr nach Leipzig gewechselt. In 36 Pflichtspielen erzielte er 13 Tore. In der Fußball-Regionalliga Nordost hat Erzgebirge Aue einen Heimsieg gefeiert. Aue gewann 3:2 gegen den BFC Dynamo. Das Wetter. In der Nacht ist es teils locker bewölkt, teils klar und trocken. Die Luft kühlt sich auf 15 bis 10 Grad ab. Morgen gibt es wieder viel Sonne. Später kommen ein paar harmlose Quellwolken dazu. Die Höchstwerte erreichen 24 bis 27 Grad. Auch am Samstag weiter heiteres und trockenes Wetter bei bis zu 28 Grad.
3: Hier ist der Verkehrsservice für den ARD-Abend. Die A2 Hannover Richtung Berlin am Kreuz Hannover Ost. Da ist die Überfahrt zur A7 Richtung Kassel gesperrt, wegen eines Schwertransportes. Dann haben wir die A2 Hannover Richtung Berlin zwischen Burg Zentrum und Burg Ost. 4 Kilometer Stau, aber Sie brauchen dann nur eine Viertelstunde länger. A9 Richtung Berlin zwischen Dittersdorf und Dribtis. 3 Kilometer Stau, dort 20 Minuten, die Sie länger einplanen müssen. Und die A9 Richtung Berlin zwischen Bad Klosterlausnitz und Reußig. 3 Kilometer Stau an der Baustelle, auch da 20 Minuten Verzögerung. So viel von uns. Passen Sie schon auf, bleiben Sie wach, kommen Sie gut und sicher und bald an.
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3: Hi, grüßi, ich heiße Anders, Romy Anders und Sie hören den ARD-Abend aus Thüringen, gesendet aus Erfurt von MDR Thüringen. Einen schönen Donnerstagabend.

Daddy Cool. Einfach gute Musik. Bonnie M. Das klingt doch schon nach Urlaub. Bonnie M. ard-abend@mdr.de. Unsere Hörer Yvonne und Jens haben sich gemeldet. Sie schreiben Hallo nach Erfurt. Wir waren in Island mit dem Auto unterwegs. Wunderschöne Landschaften, teilweise einsame Gegenden. Aber es war sehr, sehr schön. Im September geht es noch eine Woche nach Litauen. Viele Grüße von Yvonne und Jens. Ey, das klingt nach einem guten Plan. Dankeschön, ihr beiden, fürs Schreiben. Und der Thomas aus MacPom, der war im Urlaub in Montenegro. Wunderschön dort, schreibt er. Und er wünscht Ihnen und uns einen entspannten Abend. Und Ihnen auch einen tollen, erholsamen Tagesausklang. Und alles Liebe aus dem ARD-Abend.

Aus Lippe haben sich Uli und Katja gemeldet, ard-abend@mdr.de. Die beiden sitzen noch etwas draußen auf der Terrasse, lassen den Abend entspannt ausklingen mit Kerzenschein und schöner Musik. Und sie finden Lippe toll, schreiben sie, aber und ganz besonders auch das schöne Thüringen. Und da eben wir, wo sie eigentlich herkommen. Danke Katja und Uli für die sehr, sehr lieben Zeilen. Und wenn Sie sich jetzt fragen, was haben die denn alle immer mit Thüringen, ard-abend, Thüringen? Der ARD-Abend wird in dieser Woche aus Thüringen gesendet, von MDR Thüringen. Ja, aber eines ist auch klar, der ARD-Abend ist Radio für alle. Daher, guten Abend Deutschland, Ladies Night, cool in the game.

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7: Kurz nach 11, 22.31 Uhr, 31. Hier ist der Verkehrsservice für den ARD-Abend. A2 Hannover Richtung Berlin. Am Kreuz Hannover Ost ist die Überfahrt zur A7 Richtung Kassel gesperrt wegen eines Schwertransportes. Und A9 Richtung Berlin zwischen Dittersdorf und Triptis. 3 Kilometer Stau, sind aber nur 10 Minuten, die Sie da länger brauchen. A9 Richtung Berlin zwischen Bad Tussenlausnitz und Reußig auch 3 Kilometer Stau an einer Baustelle. Eine Viertelstunde länger einplanen bitte. Und das war's auch schon. Der Rest hat sich aufgelöst, ist ja auch nett. Also Ihnen eine gute und eine sichere Fahrt durch den Abend.
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7: Mit Romy Anders. Grüße ganz herzlich. Hi und willkommen bei uns.

0: schönen Donnerstagabend. 0800 80 80 110. Guten Abend, Michael.
1: Ich möchte mich herzlich bedanken bei euch, bei dem gesamten Team. Oh. Ihr macht wunderschöne Musik. Da geht einfach das Herz auf. Oh. Es ist wunderschön. Ich wünsche euch alles Gute.
0: Danke. Und woher rufen Sie an? Die Rumi hier, hallo?
2: Ja, hallo. Hier ist Ernst-Peter. Und ich rufe an aus Wachtendonk am Niederrhein. Hm. Ich bin hier mit meiner Schwester Marita und meinem Schwager Georg. Wir haben hier in ein rotes Häuschen gemietet. Mhm. Sieht aus wie in Schweden, cool. Nennt sich aber die Blaue Lagune. Ist einfach wunderbar und friedlich. Herzliche Grüße.
0: Herzliche Grüße. Und da ist noch jemand dran. Hallo, hallo.
3: Hallo, hallo. Hier spricht Achim Jager aus Wuppertal. Da hat sich schon mal jemand aus Wuppertal gemeldet. Ja. Und da habe ich gesagt, als treuer Hörer dieser Sendung melde ich mich jetzt auch. Da war eben der Thomas aus Wuppertal. Stimmt. Jetzt sage ich, hier ist der Achim aus Wuppertal. Schöne Musikauswahl. Grüßen Sie die Moderatorin und schon bin ich wieder weg.
0: Cool, der Achim ist wieder weg, aber wir sind ja noch da. Der ARD-Abend. Willkommen bei uns. Ja.

California Dreaming beim ARD-Abend. Es war ein schöner Abend mit euch, mit Ihnen, liebe Nachtschwärmer, liebe Frühaufsteher. Das wird auch gleich eine richtig gute Nacht ab 11, ab 23 Uhr, die ARD-Hitnacht mit meinem sehr geschätzten Kollegen Frank Eberlein. Einen guten Start nachher in den Freitag. Das wünscht Ihnen Romy Anders. Wiederhören.

Achtung Autofahrer, da sind Falschfahrer unterwegs auf der A59 Dienstlaken-Duisburg. Zwischen Dienstlaken-West und Duisburg-Marxloh kommt Ihnen ein Falschfahrer entgegen. Bitte äußerst rechts fahren, nicht überholen. Falschfahrer auf der A59 Dienstlaken-Duisburg zwischen Dienstlaken-West und Duisburg-Marxloh ist ein Falschfahrer unterwegs.

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1: Um 23 Uhr mit Tarek Yusbaschi. Nach dem Fund einer Sprengstoffdrohne am Leipziger Flughafen hat die Bundesanwaltschaft die Ermittlungen übernommen. Bisher waren die Landesbehörden in Sachsen zuständig. Aus Baden-Baden ARD-Terrorexperte Holger Schmidt.
2: Es handele sich um einen schwerwiegenden Angriff auf die Transport- und Logistikinfrastruktur in Deutschland, erklärt Generalbundesanwalt Jens Rommel in einer Presseerklärung. Es besteht der Verdacht des versuchten Herbeiführens einer Sprengstoffexplosion und des gefährlichen Eingriffs in den Luftverkehr, so die Bundesanwaltschaft. Und sie spricht davon, dass es wohl zwei Drohnen waren, die am Dienstagabend am Flughafen Leipzig im Einsatz waren. Denn auch der Gegenstand, mit dem eine Frachtmaschine beim Durchstarten kollidiert sei, sei mutmaßlich eine Drohne gewesen, heißt es.
1: Bundesverkehrsminister Bilge hat wegen des Niedrigwassers in deutschen Flüssen mehrere Schritte angekündigt, um einen Gütertransport weiterhin zu ermöglichen. Vorgesehen sind mehr Genehmigungen für Schwertransporte auf den Straßen, geplante Bauarbeiten auf Autobahnen und an Schleusen sollen zurückgestellt werden. Und Bilge will mit den Ländern über Ausnahmen vom Sonn- und Feiertagsfahrverbot für Lkw sprechen. Rupert Wiederwald berichtet aus Bonn.
3: Damit möchte er die Möglichkeit schaffen, dass halt diese ganzen Güter, die ja normalerweise über den Rhein oder die Donau oder über andere Flüsse transportiert werden, dass diese Güter dann halt eben auf Lkw umgeladen werden können. Nur gleichzeitig muss man natürlich auch sagen, das, was so ein Schiff transportieren kann, das sind ja nicht 2, 3 oder 4 Lkw-Ladungen, sondern das sind in der Regel 20, 30, 40 bis zu 100 Lkw-Ladungen, über die wir da sprechen. Also das alles dann auf die Straße umzubringen, das wird am Ende nicht funktionieren.
1: Die AfD baut laut aktuellem ARD-Deutschland-Trend ihren Vorsprung zur Union weiter aus. Wäre am kommenden Sonntag Bundestagswahl, käme die Partei demnach auf 28%. Die Union verliert weiter an Zustimmung und kommt nur noch auf 21%. Die SPD liegt unverändert bei 12%, die Linke bei 11 und die Grünen bei 15. Mit der Bundesregierung zufrieden sind nur 13% der Befragten, 85 äußerten sich unzufrieden. Vor der Küste des Oman droht wegen eines auf Grund gelaufenen Öltankers eine Umweltkatastrophe. Die Organisation Greenpeace teilte mit, auf Satellitenbildern sei zu sehen, dass bereits Öl ausgelaufen ist. Es bildete sich ein Ölteppich, der doppelt so groß ist wie München. Der 270 Meter lange Tanker wird der russischen Schattenflotte zugerechnet. Er soll etwa 110.000 Tonnen Rohöl an Bord haben. Unklar ist, unter welcher Flagge das Schiff fährt. Das waren die Nachrichten. Das Wetter in Deutschland: nachts meist trocken bei 18 bis 7 Grad, morgen meist trocken, im Norden einzelne Schauer, Höchstwerte 19 bis 30 Grad, am Samstag viel Sonne, 22 bis 33 Grad und am Sonntag anfangs trocken, von Südwesten später Schauer und Gewitter, 25 bis 35 Grad. Es ist 23.03 Uhr.
4: Hier ist der Verkehrsservice in der ARD-Hitnacht. Zunächst eine dringende Warnmeldung für die A59 Dienstlaken-Duisburg. Zwischen Dienstlaken-West und dem Kreuz Duisburg-Nord kommt Ihnen ein Falschfahrer entgegen. Fahren Sie äußerst rechts, überholen Sie nicht. Ich wiederhole, auf der A59 Dienstlaken-Duisburg kommt Ihnen zwischen Dienstlaken-West und dem Kreuz Duisburg-Nord ein Falschfahrer entgegen. Vorsicht in beiden Richtungen. A1 Lübeck-Hamburg. Auf der Norderelbbrücke kommt es in beiden Richtungen mehrfach kurzfristig zu Sperrungen wegen eines Schwertransports. Dann A2 Hannover Richtung Berlin. Im Kreuz Hannover-Ost ist die Überleitung zur A7 Richtung Kassel wegen eines Schwertransports gesperrt. Die Umleitung führt über die A2 bis zur Ausfahrt Lehrte. A3 Würzburg Richtung Frankfurt, zwischen Weibersbrunn und Aschaffenburg Ost, 6 Kilometer Stau. A7 Würzburg Richtung Fulda, zwischen Würzburg-Estenfeld und dem Dreieck Schweinfurt-Werneck, 5 Kilometer Stau. B207 Fehmarn Richtung Heiligenhafen, zwischen Todendorf und der B501 Heiligenhafen Ost, 12 Kilometer Stau. Und noch eine Unwetterwarnung für Bayern. Von Südwesten ziehen stellenweise Gewitter heran. Es gibt heftigen Starkregen, Windböen und kleinkörnigen Hagel. Ich wünsche Ihnen eine gute und sichere Fahrt in diese Nacht hinein.
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4: Und die kommt vom Mitteldeutschen Rundfunk aus Magdeburg. Und hier im Studio ist für Sie Frank Eberlein, der bin ich. Ich wünsche Ihnen einen wunderschönen Donnerstagabend und wir starten in diese Nacht mit Musik aus Schweden. Und da geht's gleich richtig zur Sache. Hier sind Europe.

Unglaublich, wie schnell so eine Woche doch vergeht, ne? 5 Tage und der 4. ist schon wieder so gut wie vorbei. Am Montagmorgen will man das natürlich nie wahrhaben. Klar, ne? Da liegt die Woche immer wie ein riesiger Berg vor einem. Aber Sie sehen, es ist alles zu schaffen. Auch wenn Sie, so wie ich, gerade Ihre Nachtschicht begonnen haben. Der Feierabend kommt schneller als gedacht. Ja, und noch schneller, wenn wir gemeinsam durch diese Nacht gehen. Und uns richtig schöne Musik gönnen zur Entspannung, ne? So nebenbei. Sie wissen ja, mit Musik geht alles besser. Vor allem mit unserer Musik. Kann ich Ihnen versprechen, dass wir wieder tolle Sachen dabei haben. Jetzt erstmal die Lighthouse Family mit Lifted. Und danach ein Klassiker von Karat. Über 7 Brücken musst du gehen.

Und vor dem versprochenen Song von Karat habe ich hier in der ARD-Nacht noch eine richtig gute Nachricht für Sie, wenn Sie unterwegs sind auf der A59 Dienstlaken-Duisburg. Und wenn Sie da gerade den Atem angehalten haben, weil ja diese Falschfahrermeldung kam, ist zum Glück alles gut gegangen. Es ist kein Falschfahrer mehr zwischen Dienstlaken-West und dem Kreuz Duisburg-Nord unterwegs. Ja, Sie haben da wieder freie Fahrt. Kommen Sie gut an Ihr Ziel.

Ja, Laura Branigan, ich weiß noch, für mich damals in den 80ern einer der ganz großen Stars. Ja, da gab es ja Madonna, dann gab es Kim Wilde, Sissy Catch, Sandra und so viele andere tolle Sängerinnen. Aber eben auch Laura, die leider viel zu früh verstorben ist. Ich glaube, sie wurde nur Anfang 50 und ja, aber sie hat uns so viele tolle Hits hinterlassen, die übrigens fast alle hier in Deutschland produziert wurden von Jack White. Gloria zählt dazu und damit hatten die beiden, also Jack und Laura, einen Riesenhit, einen Top-Hit vor allem in den Staaten.

Es ist 23.30 Uhr, halb zwölf. Hier ist der Verkehrsservice in der ARD Nacht. Nochmal die Entwarnung für die A59 Dienstlaken-Duisburg. Zwischen Dienstlaken-West und dem Kreuz Duisburg-Nord befindet sich kein Falschfahrer mehr. Sie haben dort wieder freie Fahrt. Die A2 Hannover Richtung Berlin ist zwischen Eilsleben und Bornstedt wegen eines defekten LKWs gesperrt. A3 Würzburg Richtung Frankfurt am Main zwischen Weibersbrunn und Aschaffenburg Ost 6 Kilometer Stau. A7 Würzburg Richtung Fulda zwischen Würzburg-Estenfeld und dem Dreieck Schweinfurt-Werneck 5 Kilometer Stau. Die A44 Kassel Richtung Dortmund ist zwischen dem Dreieck Kassel Süd und Kassel Bad Wilhelmshöhe nach einem LKW-Brand

0: gesperrt. Und die B207 Fehmarn Richtung Heiligenhafen. Da gibt's zwischen Todendorf und der B501 Heiligenhafen Ost 12 Kilometer Stau. Da wünsche ich Ihnen Geduld, falls Sie da gerade drin stehen, und drückt die Daumen, dass es bald weitergeht. Gute Fahrt.
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Die ARD Hitnacht aus Magdeburg mit Musik von Michael Patrick Kelly und gerade eingetroffen mit elektronischer Post von Barbara und Holger aus Gelsenkirchen. Sie schreiben zu dem von mir vor wenigen Minuten gespielten Karatlied Über sieben Brücken musst du gehen. Dem Lied würden wir heutzutage nicht folgen. Die Brücken in Deutschland sind inzwischen zu marode und könnten unter den Füßen nachgeben. Ja, trotzdem ein schönes Lied und macht mit der ARD-Hitnacht weiter so. Fernsehen ist eh Mist. Da kommen nur Wiederholungen, die man diese Woche schon zweimal gesehen hat. Ja, danke schön für diese Zeilen, Barbara und Holger. Ja, wir Radioleute freuen uns umso mehr, wenn Sie einfach hier dran sind bei uns. Und wer uns auch schreiben will, der tut das am besten an ard-hitnacht@mdr.de. Und jetzt gibt's das Liebeslied aus einem 40 Jahre alten Film. 86 war's, da kam Top Gun in die Kinos mit Tom Cruise. Und der Song hier, Take My Breath Away von Berlin.

Carly Simon, und das war der Song, mit dem ich sie damals, genau 40 Jahre ist es her, so zum ersten Mal bewusst wahrgenommen habe. Ne? Und dann erst später habe ich erfahren, dass die Frau ja schon viele Jahre im Geschäft erfolgreich gewesen war und schon in den 70ern mit diesen herrlichen Songs, die sie da hatte. Ja, tolle Frau aus den USA. Coming Around Again von Carly Simon. Und hier in der ARD-Nacht habe ich jetzt für Sie London Beat. A Better Love. Oh, nicht mehr viele Minuten, dann ist es Mitternacht und dann gibt es erstmal die neuesten Nachrichten.

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1: Um 0 Uhr mit Ronald Lessig. Nach dem mutmaßlichen Anschlagsversuch mit einer Sprengstoffdrohne am Flughafen Leipzig hat die Bundesanwaltschaft die Ermittlungen an sich gezogen. Grund sei die besondere Bedeutung des Falls, hieß es zur Begründung. Aus der Nachrichtenredaktion Astrid Rolle.
2: Die Bundesanwaltschaft spricht von tatsächlichen Anhaltspunkten, dass auf dem Flughafengelände eine Explosion herbeigeführt werden sollte. Dazu seien an der Drohne professioneller Sprengstoff und ein Zünder angebracht worden. Die Drohne war in der Nacht zum Mittwoch in der Nähe von ukrainischen Antonov-Flugzeugen entdeckt worden. Experten entschärften die Sprengladung. Die Ermittler gehen mittlerweile zudem davon aus, dass auch der Gegenstand, mit dem eine DHL-Frachtmaschine in der Luft zusammengestoßen ist, eine Drohne war. Laut Bundesanwaltschaft handelt es sich um einen schwerwiegenden Angriff auf die Infrastruktur in Deutschland.
1: Die AfD baut laut aktuellem ARD-Deutschland-Trend ihren Vorsprung zur Union weiter aus. Wäre am kommenden Sonntag Bundestagswahl, käme die Partei demnach auf 28%. Die Union verliert weiter an Zustimmung und kommt nur noch auf 21%. Die SPD liegt unverändert bei 12%, die Linke bei 11%, die Grünen bei 15%. Mit der Bundesregierung zufrieden sind nur 13% der Befragten. Ein Mann, der im vergangenen Jahr mit dem Auto in eine Gewerkschaftsdemonstration in München gefahren ist, ist jetzt wegen Mordes zu lebenslanger Haft verurteilt worden. Das Oberlandesgericht stellte auch eine besondere Schwere der Schuld fest. Damit ist eine vorzeitige Entlassung unwahrscheinlich. Eine Frau und ihr zweijähriges Kind waren bei dem Anschlag gestorben, mehr als 20 weitere Menschen wurden verletzt. Der deutsche Energiekonzern RWE hat sich aus Projekten für Windparks in den USA zurückgezogen. Dafür bekommt RWE Geld von der US-Regierung. Was es damit auf sich hat, berichtet Carsten Kühntop aus Washington.
3: RWE hatte 3 Pachtverträge. Damit wollte der Konzern Windparks bauen vor den Küsten von New York, Kalifornien und Louisiana. Die Regierung von Präsident Trump war aber strikt dagegen. Und jetzt gibt es eine Einigung in diesem Streit. RWE erhält sein Geld zurück, 1,2 Milliarden Dollar, und hat sich gleichzeitig verpflichtet, dieses Geld stattdessen in Projekte für fossile Brennstoffe zu stecken in den USA. Diese Vereinbarung ist bereits die 5. ihrer Art, die Trumps Regierung geschlossen hat, um die Entwicklung von Offshore-Windprojekten zu stoppen.
1: Das waren die Nachrichten. Das Wetter in Deutschland. Häufig trocken, im Südosten letzte Schauer bei 18 bis 7 Grad. Am Tage meist trocken bei bis zu 19 Grad in Nordfriesland und 30 Grad am Oberrhein. Am Samstag viel Sonne, 22 bis 33 Grad. Am Sonntag erst trocken, später Schauer bis 35 Grad. Es ist 0 Uhr 3.
4: Und hier ist der Verkehrsservice in der ARD-Hitnacht. Die A2 Hannover Richtung Berlin ist zwischen Eilsleben und Bornstedt wegen eines defekten LKWs gesperrt. A3 Würzburg Richtung Frankfurt zwischen Weibersbrunn und Aschaffenburg Ost 6 Kilometer Stau. Und die A44 Kassel Richtung Dortmund ist zwischen dem Dreieck Kassel Süd und Kassel Bad Wilhelmshöhe nach einem LKW-Brand gesperrt. Das war's. Ich hoffe, Sie kommen gut durch. Fahren Sie vorsichtig, kommen Sie gut an Ihr Ziel.
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4: Und die kommt vom Mitteldeutschen Rundfunk aus Magdeburg. Hier im Studio ist für Sie Frank Eberlein. Ich wünsche Ihnen einen wunderschönen guten Morgen. Ja, der ist gerade angebrochen, der Morgen. 4 Minuten ist er alt, der neue Tag. Es ist Freitag, der 7. August. Ja, und in den starten wir mit Musik. Aus Schweden, hier sind Roxette.

Ja, früher hat man da die Taschentücher und die Feuerzeuge rausgeholt. Das war einer der ja, großen, wie man einst sagte, Schmachtfetzen der frühen 70er Jahre. Sylvia's Mother von Dr. Hook in The Medicine Show hier. Gespielt in der ARD-Hitnacht. Ja, die schönen alten Lieder von früher kommen immer wieder. Die sind zeitlos und unsterblich. Und da haben wir noch mehr, ganz viele, kann ich Ihnen versprechen. Und zwischendurch erreichen uns auch immer mal wieder Grüße per E-Mail. Herzliche Grüße hier in diesem Fall aus dem schönen Lauchertal. Sibylle aus Sigmaringen-Jungnau hat die geschickt. Sibylle schreibt, ich sitze hier bei noch angenehmen 21 Grad auf meiner Terrasse bei einem kühlen Silvaner und genieße die ARD-Hitnacht. Dabei kann ich wunderbar meine Gedanken schweifen und den Tag ausklingen lassen. Eigentlich warte ich dringend auf Regen, schreibt Sibylle, aber das Gewitter hat sich nach Osten verabschiedet. Na, dann wird's ja vielleicht bald hier ankommen in Magdeburg, von wo wir heute Nacht senden. Schönen Dank, Sibylle. Schöne Grüße zurück. Und jetzt gibt's Musik aus den 80ern. Hier toller Popsong von den Thompson Twins. Hold Me Now. Und wenn auch Sie uns schreiben wollen, ja, die Adresse bekannt. Wenn nicht, sage ich Sie gerne nochmal. ard-hitnacht@mdr.de.

Fleetwood Mac hier in der ARD Hitnacht. Ja, die einen freuen sich auf den Sommerurlaub, die anderen sind ein wenig betrübt, weil der Sommerurlaub schon vorbei ist. Ne? Geht immer viel zu schnell und man ist wieder zu Hause. Und wieder andere fahren erst gar nicht weg, kümmern sich lieber um Haus, Hof, Garten und Tiere. Oder die Kinder oder die Enkel kommen, ne? Und da wird's auch zu Hause richtig schön. Ich halte es in diesem Jahr so, dass ich zwei kleine Urlaube mache, jeweils 4-5 Tage. Und der eine ist schon zu Ende. Ich war Ende Juli in Frankreich und als ich von dort mit dem Auto zurückkam, so durch Belgien und die Niederlande, war ich dann irgendwann wieder in Deutschland. Und da stand tatsächlich an der Autobahn ein Ort angeschrieben, weiß auf blau, von dem ich vorher noch nie gehört hatte, aber ich fühlte mich diesem Ort und seinen Einwohnern gleich sehr verbunden. Dieser Ort heißt Senden.

0: Ja, eine echte Hymne aus einem Kultfilm, aus Dirty Dancing, She's Like the Wind von Patrick Swayze. Und wir haben es 0.32 Uhr inzwischen. Hier ist der Verkehrsservice in der ARD-Hitnacht. Die A2 Hannover Richtung Berlin ist zwischen Eilsleben und Bornstedt wegen eines defekten LKWs gesperrt. A3 Würzburg Richtung Frankfurt am Main zwischen Weibersbrunn und Aschaffenburg Ost 6 Kilometer Stau. Und die A44 Kassel Richtung Dortmund ist zwischen dem Dreieck Kassel Süd und Kassel Bad Wilhelmshöhe nach einem LKW-Brand gesperrt. Kommen Sie gut an Ihr Ziel, fahren Sie vorsichtig.
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0: Und jetzt kommt Musik vom jungen Paul, also Paul Young heißt der Mann, großer Star der 80er hier, Love of the Common People.

Ich und ich hier in der ARD-Hitnacht. Und die Bowling-Crew aus Seelze hat sich gemeldet. Sie spielt wieder, wie jede Nacht, 4 Stunden Bowling und wünscht allen, die arbeiten müssen, eine kühle Nacht und viel Spaß, egal was sie gerade treiben. Ja, Dankeschön für die Grüße aus Niedersachsen und wir geben die Grüße natürlich aufs Herzlichste zurück. So, und wer hat hier geschrieben? Michael, der uns im Südwesten Deutschlands hört und ja, er schreibt gut, dass die Musik auch von unten nach oben kommt. Hier oben auf 3600 Metern ist es deutlich kühler, so um die 3 Grad. Oh, da braucht man eure Musik zum Aufwärmen. Also weiter so. Ja, wir versuchen's und geben unser Bestes und spielen einfach heiße Musik. Zum Beispiel jetzt von Lynn Anderson. Ja, Rose Garden. Schöner Song. Und danach gibt's Musik von Barclay James Harvest.

Ja, Vaya con Dios aus Belgien hier in der ARD-Hitnacht um 10 Minuten vor 1. Ja, durch Belgien bin ich neulich gefahren, habe ich auch vorhin erzählt. Auf der Rückreise von Frankreich wieder nach Hause nach einem Kurzurlaub. Und in Deutschland fuhr ich da an Senden vorbei, an Senden in Westfalen. Habe gesagt, dass mich als Radiomann natürlich dieser Ort gleich begeistert hat, ne? Und schöne Grüße dahin. Und dann hat sich Frank aus dem anderen Senden noch gemeldet. Er schreibt, es gibt noch ein Senden an der Iller, eine Kleinstadt im Kreis Neu-Ulm in Bayern. Vielleicht auch mal einen Abstecher wert. Ja, Frank, liebe Grüße zurück und viel Spaß jetzt mit Musik von Human League. Come on.

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1: Um 1 Uhr mit Ronald Lessig. Nach dem Fund einer Sprengstoffdrohne am Leipziger Flughafen hat die Bundesanwaltschaft die Ermittlungen übernommen. Bisher waren die Landesbehörden in Sachsen zuständig. Aus Baden-Baden ARD-Terrorexperte Holger Schmidt.
2: Es handele sich um einen schwerwiegenden Angriff auf die Transport- und Logistikinfrastruktur in Deutschland, erklärt Generalbundesanwalt Jens Rommel in einer Presseerklärung. Es besteht der Verdacht des versuchten Herbeiführens einer Sprengstoffexplosion und des gefährlichen Eingriffs in den Luftverkehr, so die Bundesanwaltschaft. Und sie spricht davon, dass es wohl 2 Drohnen waren, die am Dienstagabend am Flughafen Leipzig im Einsatz waren. Denn auch der Gegenstand, mit dem eine Frachtmaschine beim Durchstarten kollidiert sei, sei mutmaßlich eine Drohne gewesen, heißt es.
1: 37% der Wahlberechtigten sprechen sich dafür aus, eine Zusammenarbeit mit der AfD grundsätzlich auszuschließen. Das zeigt der aktuelle ARD-Deutschland-Trend, für den Infratest DIMAP knapp 1300 Wahlberechtigte befragt hat. Einzelheiten von Sabine Henkel aus Berlin.
3: Das waren schon mal mehr, also diese No-Go-Haltung, die hat abgenommen. Dann sind es 32%, die eine Zusammenarbeit nicht kategorisch ausschließen. Sie meinen, das können die Parteien von Fall zu Fall machen. Und 27% sagen, dass die anderen Parteien die Zusammenarbeit mit der AfD sogar suchen sollen. Das sind hauptsächlich diejenigen, die AfD wählen. Interessant ist die Haltung der CDU- und CSU-Wähler und Wählerinnen. Der größte Teil unter ihnen sagt, von Fall zu Fall sollten die anderen Parteien mit der AfD Politik machen.
1: Die niedrigen Pegelstände der wichtigen Wasserstraßen wie Rhein, Donau oder Elbe stellt die Schifffahrt und Unternehmen vor große Herausforderungen. Bundesverkehrsminister Bilger hat sich daher mit Vertretern von Industriehäfen und Schifffahrt getroffen. Im Anschluss stellte er ein Maßnahmenpaket vor. So erwägt Bilger, das Fahrverbot für Lkw an Sonn- und Feiertagen vorübergehend aufzuheben, um mehr Güter auf die Straße zu bringen. Auch die Bahn soll mehr Güter übernehmen. Vor der Küste Mallorcas ist eine neue Rekordwassertemperatur gemessen worden. Westlich der Insel registrierte eine Messboje 33 Grad. Das ist der höchste Wert, der jemals in einem spanischen Gewässer ermittelt wurde. Im westlichen Mittelmeer liegen die Wassertemperaturen derzeit etwa 4 Grad über dem langjährigen Durchschnitt. Die immer weiter steigenden Meerestemperaturen erhöhen unter anderem die Gefahr heftiger Stürme mit sintflutartigen Regenfällen im Herbst. Das waren die Nachrichten. Das Wetter in Deutschland. Häufig trocken, im Südosten letzte Schauer bei 18 bis 7 Grad. Am Tage meist trocken, im Norden einzelne Schauer, an den Alpen Gewitter, bei bis zu 19 Grad in Nordfriesland und 30 Grad am Oberrhein. Am Samstag sonnig bis 33 Grad. Es ist 1.03 Uhr.
4: Und hier ist der Verkehrsservice in der ARD-Hitnacht. Die A2 Hannover Richtung Berlin ist zwischen Eilsleben und Bornstedt wegen eines defekten LKWs gesperrt. A3 Würzburg Richtung Frankfurt am Main zwischen Weibersbrunn und Aschaffenburg Ost 6 Kilometer Stau. Und die A44 Kassel Richtung Dortmund ist zwischen dem Dreieck Kassel Süd und Kassel Bad Wilhelmshöhe nach einem LKW-Brand gesperrt. Kommen Sie gut an Ihr Ziel, fahren Sie vorsichtig.
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4: Mit Frank Eberlein hier im Studio in Magdeburg. Schön, dass Sie auch dabei sind.

Die Beatles hier der ARD-Hitnacht. Ja, und der Freitag ist da und das heißt, das Wochenende steht vor der Tür. Ist das nicht schön? Sie werden jetzt vielleicht antworten, ja, das ist nicht schön. Wer denkt nämlich schon ans Wochenende, ne? Wenn er sich doch wochentags sogar in der Nacht mit richtig tollen Dingen beschäftigen darf. Wie zum Beispiel Frank aus Dresden, der mir gerade schrieb, dass er nach getaner Arbeit momentan noch in seinem Büro sitzt und Steuerkram erledigt. Ja, lieber Namensvetter, da wünsche ich dir ganz viel Spaß dabei. Ich liebe es ja auch, wenn ich ehrlich bin, immer wieder Quittungen zu sortieren, Belege zu scannen, zu ordnen, abzuheften, Einträge zu machen, viele Stunden lang, damit ich dann irgendwann endlich meine Steuern zahlen darf. Also es gibt wirklich Beschäftigungen, die sind einfach paradiesisch. So, und jetzt gibt's paradiesische Musik hier bei uns. Aus den 80ern, Mitch Ure mit If I Was.

Boris Gardiner in der ARD-Hitnacht I Want to Wake Up With You. Schöner Popsong aus den 80ern und vor allem einer im Reggae-Rhythmus. Reggae assoziiert man ja immer so ein bisschen mit Fernweh, mit Hitze, ne, mit Strand und Sand und mit Karibik-Gefühl. Und sowas gibt's aber auch hier. Tim aus Baden-Württemberg hat gerade geschrieben, ich kann nicht schlafen, mir geht das Wetter echt auf die Nerven. Ich weiß ja nicht, wie es beim Rest ist, aber ich habe gefühlt 30 Grad in meinem Zimmer. Ja, das hat Frank übrigens vorhin auch geschrieben, Frank aus Dresden. Deshalb ist er ja noch in seinem Büro. Da sind es 22 Grad, zu Hause hat er auch 30 Grad oder mehr. Ja, geht den Menschen wie den Leuten so. Aber wir machen uns jetzt so ein paar kühle Gedanken bei heißer Musik. Und ich habe hier Duffy mit Mercy. Gute Nacht Ihnen. 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

Arby mit Sign Your Name. Ja, jetzt haben wir es kurz nach 1:30. Und hier ist der Verkehrsservice in der ARD-Hitnacht. Eine Meldung zunächst für die A1 Lübeck-Hamburg. Auf der Norderelbbrücke kommt es in beiden Richtungen mehrfach zu kurzzeitigen Sperrungen. Der Grund ist ein Schwertransport. Die A2 Hannover Richtung Berlin ist zwischen Eilsleben und Bornstedt wegen eines defekten

0: geparkten LKWs gesperrt und die A44 Kassel Richtung Dortmund ist zwischen dem Dreieck Kassel Süd und Kassel Bad Wilhelmshöhe nach einem LKW-Brand gesperrt. Ja, verhältnismäßig wenig los in dieser Nacht. Möge das so bleiben. Also fahren Sie vorsichtig und kommen Sie dann bald gut an Ihr Ziel.
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0: Ja, und jetzt ein schöner Titel von 1995. Erinnern Sie sich an dieses Jahr? Ja, gut 30 Jahre ist es her. Da kam eine Band namens Fool's Garden und die hatte diesen herrlichen Song hier. Lemon Tree. Immer noch ein schönes, frisches Lied. Gerade jetzt um kurz nach halb zwei in der Nacht hält das, glaube ich, jeden munter.

Sam Smith. Sam Smith, so ist es richtig, ne? Hier in der ARD-Hit-Nacht, aber um die Zeit, da kann die Zunge schon mal so ein bisschen einschlafen, nicht wahr? Jetzt gibt's um genau 13:45 Musik von Bonnie Tyler. Ja, wir grüßen Sie im Musikerhimmel und erinnern uns an diesen schönen Song. Der kommt gleich ganz wuchtig daher. Moment hier. Boah, eine richtige Pop-Hymne aus den frühen 90ern. Bitter Blue.

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1: Um 2 Uhr mit Ronald Lessig. Nach dem mutmaßlichen Anschlagsversuch mit einer Sprengstoffdrohne am Flughafen Leipzig hat die Bundesanwaltschaft die Ermittlungen an sich gezogen. Grund sei die besondere Bedeutung des Falles, hieß es zur Begründung. Aus der Nachrichtenredaktion Astrid Rolle.
2: Die Bundesanwaltschaft spricht von tatsächlichen Anhaltspunkten, dass auf dem Flughafengelände eine Explosion herbeigeführt werden sollte. Dazu seien an der Drohne professioneller Sprengstoff und ein Zünder angebracht worden. Die Drohne war in der Nacht zum Mittwoch in der Nähe von ukrainischen Antonov-Flugzeugen entdeckt worden. Experten entschärften die Sprengladung. Die Ermittler gehen mittlerweile zudem davon aus, dass auch der Gegenstand, mit dem eine DHL-Frachtmaschine in der Luft zusammengestoßen ist, eine Drohne war. Laut Bundesanwaltschaft handelt es sich um einen schwerwiegenden Angriff auf die Infrastruktur in Deutschland.
1: 85% der Deutschen sind unzufrieden mit der Arbeit der Bundesregierung. Das zeigt der aktuelle ARD-Deutschland-Trend, für den Infratest DIMAP knapp 1300 Wahlberechtigte befragt hat. Auch die Regierungsumbildung wirkte sich nicht positiv aus. Aus Berlin Sabine Henkel.
3: Wenn am kommenden Sonntag Bundestagswahlen wären, würden CDU und CSU 21% erreichen, etwas weniger als im Juli. Die AfD kommt in dieser Umfrage auf 28%, das ist ein leichtes Plus. Alle anderen Parteien erreichen unveränderte Prozentzahlen. Die SPD 12, die Grünen 15 und die Linke 11%. Bundeskanzler Friedrich Merz hatte einige CDU-Posten neu besetzt, darunter das Gesundheits- und das Verkehrsministerium, außerdem in der Fraktion und im Kanzleramt.
1: US-Präsident Trump versucht erneut, das Recht auf Staatsbürgerschaft